0: 1970. Der Leistenbruch wurde größer und tat ihm so weh. Wir brachten ihn ins Krankenhaus.
1: Reas Familie ist arm. Sie kann sich die Operation nicht leisten. Doch sie kam in Kontakt mit Operation Blessing, weil Rea an einem CBN-Kinderhort teilnahm. So konnte für Rea schließlich eine kostenlose Operation organisiert werden.
2: Jetzt kann ich ohne Schmerzen spielen. Danke an all die Menschen, die diese Operation möglich gemacht haben. Danke und Gott segne euch.
3: Ja, super. Jetzt können die Jungs endlich wieder toben.
4: 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Ja, heute ging es ums Thema Abtreibung und darum, auch sich selbst vergeben zu können. Und wenn Sie zum Beispiel in einer schwierigen Situation stecken und Unterstützung durch Gebet wünschen, dann rufen Sie jetzt an. Unsere Gebetshotline ist für Sie geschaltet.
3: Danke, dass Sie heute mit dabei waren und natürlich freuen wir uns, wenn Sie auch das nächste Mal wieder einschalten.
4: Wir sagen Tschüss und bis zum nächsten Mal.
3: Machen Sie es gut, Gottes Segen.

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1: Das ist die krasseste Geschichte, die Jesus seinen Leuten erzählt hat. Er wollte seine Zuhörer damit warnen, sie aus ihrem Schlaf aufwecken. Diese Geschichte ist auch für dein Leben ganz wichtig. Im folgenden Video erzähle ich dir mehr davon. Bleib dran. Jesus erzählte seinen Zuhörern folgende Geschichte. Mit dem Himmelsreich ist es wie mit einem Schleppnetz. Fischer werfen es ins Meer und ziehen es hinter ihrem Boot her. Sie fangen damit alle möglichen Arten von Fischen. Wenn das Netz voll ist, dann wird es ans Ufer gezogen. Die Fischer, die setzen sich hin und die sortieren die Fische. Die guten, die legen sie in Körbe. Und die ungenießbaren, jedoch werfen sie weg. Dann kommt Jesus zum Punkt. Ich lese dir das mal vor. Er sagt, so wird es auch am Ende der Welt sein. Die Engel, die werden kommen und die bösen Menschen aussondern. Sie werden sie von den gerechten Menschen trennen. Dann werden sie die Bösen in den Feuerofen werfen. Dorthin, wo es nichts gibt als lautes Jammern und angstvolles Zittern. Folgendes will Jesus seinen Zuhörern und somit auch dir sagen. Das Meer, das ist diese Welt. Die Fische, das sind wir Menschen. Wir Menschen, wir leben mehr oder weniger ruhig vor uns hin. Jeder geht seinen eigenen Weg. Doch die Ruhe ist trügerisch. Im Himmel läuft ein Countdown, eine große Uhr, die die Tage und Stunden zurückzählt. Wenn diese Uhr auf Null steht, dann kommt Jesus zurück auf diese Welt. Dann ist der Tag gekommen, an dem Gott uns Menschen zur Rechenschaft ziehen wird. Das Netz, das wird durchs Wasser gezogen und ob du es willst oder nicht, du wirst dich darin verfangen und du wirst rausgezogen werden. Jesus sagt, dass mit diesem Netz Fische aller Art rausgezogen werden. Das muss dir bewusst sein, Gott hat alle Menschen im Fokus. Sie sind alle seine Geschöpfe. Egal ob du Christ, Muslim, Hindu, Atheist oder Kapitalist bist. Egal ob du weiße, dunkle, gelbe Haut hast, wir alle Menschen, wir werden am Tag Null vor diesem Richterstuhl Gottes erscheinen müssen. Das wird der Tag sein, an dem mit all der Ungerechtigkeit in unserer Welt abgerechnet wird. Vielleicht hast du dich schon mal gefragt, warum unternimmt Gott denn nichts gegen all das Unrecht? Glaub mir, jeder wird für seine Taten gerade stehen müssen. Nun, Jesus sagt hier in diesem Bibeltext, so wird es auch am Ende der Welt sein. Die Engel werden kommen und die bösen Menschen aussondern, sie werden sie von den gerechten Menschen trennen. Es wird eine Trennung geben. Auf der einen Seite die Menschen, die zu Gott gehören und auf der anderen Seite die Menschen, die nichts mit Gott am Hut hatten. Dabei wird es keine Grauzone geben. Es wird keine Kategorie für die bisschen Guten oder die bisschen Schlechten geben. Gut oder schlecht. Kinder Gottes oder Kind des Todes. Gerettet oder verloren. Bestimmt fragst du dich jetzt, zu welcher Gruppe denn du gehörst. Wer sind denn die Bösen? Wer sind die Gerechten? Die Antwort dazu ist folgende. Böse sind wir Menschen alle. Wir alle haben uns in der einen oder anderen Form gegen Gott und gegen unsere Mitmenschen verschuldet. Ist es nicht so? Hey, ich kann da ganz ehrlich bei mir anfangen. Ich könnte einzeln durch jedes der 10 Gebote hindurchgehen. Und ich würde bei jedem einzelnen Gebot Dinge entdecken, wie ich mich gegen Gott verschuldet habe. Und bestimmt geht es dir in diesem Punkt nicht anders. Klar tun wir auch viel Gutes. Wir spenden Geld an Bedürftige, wir sind freundlich zu unseren Mitmenschen. Aber das ändert nichts an der Tatsache, wir Menschen haben alle versagt in der Liebe zu Gott und zu unseren Mitmenschen und überhaupt zur ganzen Schöpfung. Das ist die Antwort auf die Frage, wir Menschen sind alle die Bösen. Nun, wer sind denn die Guten, die Gerechten? Die Gerechten sind diejenigen, denen ihre Schuld vergeben wurde. Es sind diejenigen, die erkannt haben, dass sie Vergebung und Erlösung von ihrer Schuld brauchen, die ihren Schuldenrucksack Jesus abgegeben haben, die glauben, dass Jesus am Kreuz für ihre Schuld bezahlt hat. Das sind die Gerechten. Es sind die Kinder Gottes, die reingewaschen wurden, reingewaschen von all dem Mist, den sie gegen Gott und gegen ihre Mitmenschen verbockt haben. Und hier wird Jesus dann richtig eindringlich. Er sagt, dann werden die Bösen in den Feuerofen geworfen, dorthin, wo es nichts gibt als lautes Jammern und angstvolles Zittern. Boah, das ist schon crazy. Jesus nimmt hier echt kein Blatt vor den Mund. Was für ein Höllenprediger. Aber ich sage dir, Jesus, der sagt das nicht, um dir Angst zu machen oder um dir mit der Hölle zu drohen. Nein, er sagt das so deutlich, weil er dich warnen will. Er will dich warnen vor einer unbeschreiblichen Tragödie, vor einer Ewigkeit in der Finsternis, getrennt von Gott. Jesus liebt dich so fest, dass er für dich ans Kreuz ging, um dir deine Schuld zu vergeben, um dich von deiner Schuld reinzuwaschen, damit du auf der Seite der Gerechten stehen kannst. Und dann am Schluss dieser Geschichte, und ich muss sagen, das fährt mir echt ein, da sagt Jesus zu seinen Jüngern: Habt ihr das alles verstanden? Ja, erwiderten sie. Ich habe selbst 3 kleine Kinder und ich muss dir sagen, ich liebe die ohne Ende und ich möchte nur das Beste für sie. Und wenn ich sie eindringlich vor etwas warnen will, zum Beispiel, geht nicht auf diesen zugefrorenen See, dann nehme ich sie zu mir und ich sage es ihnen sehr deutlich. Und dann frage ich sie: Habt ihr mich verstanden? Genau in dieser Dringlichkeit versucht Jesus auch zu dir durchzudringen. Hast du verstanden, was auf dem Spiel steht? Weißt du, dass der Tag Null kommen wird? Stehst du auf der richtigen Seite? Mein lieber Freund, meine liebe Freundin, wir leben jetzt noch in einer Zeit, in der wir diese Vergebung, diese Erlösung von Jesus annehmen können. Verpass diesen Moment nicht. Warte keinen Tag, keine Stunde länger. Lade Jesus heute in dein Leben ein. Auf meiner Webseite gabrielhesser.com findest du einen Menüpunkt mit dem Titel Jesus nachfolgen. Schau da mal nach, ich zeige dir da, wie man Jesus in sein Leben einladen kann. Das war's schon wieder von Antworten aus der Bibel. Ich danke dir fürs Zuschauen, danke fürs Liken, fürs Teilen, fürs liebevolle Mitdiskutieren. Wir sehen uns beim nächsten Mal. Bis dann, bye.

0: Freunde, die stark christlich sozialisiert sind, tun sich dann oft auch schwer, sozusagen zu erklären, was gibt mir das überhaupt. Und für das Gegenüber ist es aber super wichtig, dass ich sagen kann, warum ist es auch in Ordnung, mal Gott scheiße zu finden und richtig zu klagen und zu sagen, es kann doch alles nicht dein Ernst sein. Und trotzdem auch wieder Hoffnung aus ihm schöpfen zu können.
1: Präses der Synode der Evangelischen Kirche. Was stellen Sie sich dabei vor? Vermutlich in der Regel ganz viele Leute, die das erste Mal hören, alte weiße Männer. Anna-Nicole Heinrich ist zwar weiß, aber sie ist jung und sie ist eine Frau. Herzlich willkommen heute bei uns in der Sendung.
0: Hi, schön, dass ich da sein darf.
1: Kannst du es eigentlich noch hören? Jung, Frau auf diesem Posten?
0: Ja, eigentlich schon, aber es trifft ja zu, ne? Also ich meine, ich bin nun mal 25 und damit so anders als meine Vorgängerinnen, die ja, und das ist ja schon spannend, das Präsesamt ja ganz oft eben schon begleitet war mit Frauen, aber eben meistens irgendwie Menschen, die schon länger sich bei Kirche engagiert haben, schon irgendwie anders im Leben stehen. Irgendwie ist das ja auch der Charme, weil man über das Alter und das Jungsein immer direkt einen Anknüpfungspunkt hat in so einem Gespräch.
1: Aber war das eigentlich auch ein ausschlaggebender Punkt für die, die dich gewählt haben, das Alter?
0: Das glaube ich tatsächlich nicht. Ich glaube wirklich, dass eher dazu geführt hat, dass ich da ins Gespräch gekommen bin für diesen Posten, was ja sehr spontan passiert ist, zumindest für mich, weil ich eben irgendwie in den letzten Jahren in der evangelischen Kirche schon die Zukunftsprozesse mitgestaltet habe und so. Und da, glaube ich, gezeigt habe, dass mir irgendwie an dem Laden was liegt. Und dann auch mit allen Sachen, die jetzt so anstehen und mit der Forderung, wir müssen auch mal was wagen als Kirche, dass irgendwie in meiner Person gut zusammengelaufen ist. Und ich glaube aber, das Alter war, das, wenn dann, nur ein ganz kleiner Faktor.
1: Und da haben die Leute auch gesagt, die Wählenden haben dann gesagt, naja, wenn wir was wagen sollen, dann wagen wir das jetzt mal.
0: Ja, ich habe ja direkt nach der Wahl habe ich gesagt, ja, wie verdammt mutig ist diese Kirche eigentlich, mich zu wählen. Okay. Also es ist ja schon auch, natürlich kennt man mich, ich bin da kein unbeschriebenes Blatt, aber es ist schon ein Wagnis, irgendwie aus so bekannten Strukturen von Persönlichkeiten irgendwie rauszutreten.
1: Man kann dich ja auch gar nicht seit Jahrzehnten kennen.
0: Nee, das ist ja...
1: Biologisch unmöglich.
0: Genau, und das ist ja auch meistens irgendwie ganz praktisch, weil ich dadurch nicht in die Falle tappe, dass ich immer mit meinen Vorgängerinnen verglichen werde oder so, ja, oder auch mit meinen Vorgängern, sondern dass ich so ein bisschen die Möglichkeit habe, das jetzt auch selber irgendwie und an vielen Stellen, glaube ich, auch, eben auch anders ausgestalten zu können.
1: Du hast eben gesagt, du warst schon bei vielen Formen dabei, wo es um die Zukunft der Kirche geht. Worum geht es denn dabei überhaupt oder worum ist es dabei gegangen?
0: Also einmal sozusagen strukturell in der evangelischen Kirche in Deutschland gab es in den letzten Jahren den Prozess hinaus ins Weite, Kirche auf gutem Grund, wo man so Leitsätze formuliert hat, die eher so eine Haltungsbeschreibung sind. Wie wollen wir als Kirche im 21. Jahrhundert irgendwie uns in die Gesellschaft, uns für Menschen einbringen? Daneben gibt es noch Digital- und Finanzstrategie, wo ich auch in meinem synodalen Arbeiten, also ich war auch in der letzten Synode sozusagen schon Jugenddelegierte und war da schon dabei. Und ich glaube, was auch einen Ticken mit reingespielt hat bei meinem Profil ist, dass ich mit ein paar Bekannten, auch jungen Christinnen, aber aus ganz unterschiedlichen Hintergründen, also nicht nur landeskirchlich geprägt, sondern auch aus anderen Gruppierungen zusammen einen Hackathon veranstaltet habe.
1: Ein Hackathon, das musst du erklären.
0: Ein Hackathon ist sozusagen eine Online-Ideenwerkstatt, kommt eigentlich aus der Tech-Szene. Also früher haben sich da, oder normal treffen sich da hauptsächlich Programmierer, die irgendwelche technischen Probleme lösen, oft auch für große Unternehmen. Und wir haben das am Anfang des ersten Corona-Lockdowns angeboten, aber mit dem Label Glauben gemeinsam, wie kann Kirche morgen ausschauen? Und haben da unterschiedlichste Leute digital ein ganzes Wochenende zusammengebracht, 48 Stunden Zeit, eine Idee möglichst weit zu bringen. Also von der Idee bis zur Projektskizze, bis zur Umsetzung, Homepage, ist da wirklich viel entstanden. Und es war natürlich immer der Blick gerade, was machen wir jetzt auch in einer Lockdown-Situation, wie können wir der Kirche irgendwie gemeinsam gestalten und eben ökumenisch gedacht, nicht irgendwie verengt. Und dieser Netzwerkgedanke, dieses viel miteinander tun, wenig gegeneinander tun, eher schauen, was uns eint und nicht, was uns trennt, das ist, glaube ich, was, wofür ich auch stehe und was, so würde ich es rein interpretieren, die Synode damit auch ein Stück weit gesagt hat, wir müssen so ein bisschen raus aus unseren herkömmlichen Strukturen und müssen auch offener sein für andere, die sozusagen, wenn man wieder in den Leitsätzen, also hinaus ins Weite, Kirche auf guten Grund denkt, die genauso viel Gutes an den Menschen tun wollen, das nur eben auf andere Weise tun. Das sind unsere Sparring-PartnerInnen, mit denen wir viel kooperieren sollten.
1: Wieso machst du das? Also ich will jetzt gar nicht fragen nach dem Präsesposten, sondern 25-jährige junge Frau, die haben doch in der Regel ganz oft andere Interessen.
2: warum setzt du dich für die Kirche ein? Und da meine ich jetzt gar nicht evangelisch, katholisch oder sonst wie, überhaupt. Warum glaubst du?
0: Also ich bin ja da mehr durch Zufall als durch Vernunft irgendwie reingestolpert in die ganze Glaubens- und Kirchensache. Und warum mache ich es immer noch? Ich glaube, weil ich in meiner, vor allem in der Jugendzeit einfach sehr geprägt worden bin, da auch ganz viele tolle Erfahrungen gemacht habe. Ja, da habe ich ganz viel davon profitiert, dass es viele Menschen gibt, die sozusagen auch in so strukturellen Sachen Kirche mitgestalten. Dass ich mir denke, jetzt so ein bisschen ErmöglicherInnen zu sein dafür, dass ganz viele, auch vor allem junge Leute, das genauso erleben können. Das ist, glaube ich, so ein bisschen auch dann aber schon die Erklärung, warum ich auch dieses Gremienzeug ganz gerne mache.
2: Ist das sowas wie etwas zurückgeben von dem, was du bekommen hast?
0: Ja, und halt auch immer noch hab, ne? Also das ist ja auch schon immer noch sehr tragend, dass ich da in eine Gemeinschaft gerutscht bin, die immer noch Gemeinschaft ist. Also aus anderen Bereichen, also ich glaube, ich bin sehr divers in Freundeskreisen vernetzt und so. Aber aus den Schulfreundeskreisen, aus den Vereinen, in denen ich auch bin und so, da sind oft die Gemeinschaften, die persönlichen Beziehungen, die entstehen mal und dann sind sie wieder weg und das ist total in Ordnung. Aber in meinem Glaubensumfeld, in meinem gläubigen Freundeskreis sozusagen, da hat das irgendwie ein anderes Bounding. Also da währt das manchmal länger oder kann auch nach einer langen Phase, wo man sich mal nicht begegnet ist, ist da irgendwie trotzdem ein höheres Commitment, sich danach auch wieder anzunähern. Und ich glaube, das ist was, was mich einfach persönlich in ganz vielen Situationen schon durchgetragen hat. Und ja.
2: Du hast eben gesagt, du bist da eher zufällig reingerutscht. In die Kirche, in den Glauben? Oder kann ich fragen, was dahinter steckt?
0: Ja, also erstmal bin ich sehr zufällig in den Rallye-Unterricht gerutscht. Also meine Eltern kommen aus Thüringen. Die sind dann kurz vor meiner Geburt nach Bayern gezogen. Und ich glaube, vor der Schuleinführung wusste ich gar nicht, was Kirche ist. Also ich glaube, das Wort Kirche, Religion, Glaube ist bei uns zu Hause nie gefallen. Aber als ich in die Schule gekommen bin, bayerisches Land, das heißt alle katholisch, ganz wenige evangelisch, aber was es halt nicht gab, war, dass jemand nix ist.
2: Kulturschock innerhalb von Deutschland.
0: So, genau. Und dann war da dieses Gespräch, da muss man ja hin, da muss man irgendwie auf eine Linie laufen, dieses Einschulungsding da. Und dann fragte die Sekretärin, ja, evangelisch oder katholisch? Und meine Mama meinte so, nix. Und die meinte, ja, weil nix gibt's nicht. Und dann durfte ich mir eine Woche den katholischen Rallye-Unterricht anschauen. Das hat der Priester gemacht, der, glaube ich, eigentlich schon im Ruhestand war. Wir waren 31 Leute in der Klasse, 30 Leute waren katholisch. Die saßen alle, also wir saßen weiterhin im Klassenzimmer. Es war Unterricht wie sonst auch immer. Und in der zweiten Woche durfte ich einen evangelischen Rallye-Unterricht. Da durfte ich als Erstklässlerin raus aus dem Klassenzimmer. Das war schon so der Freiheitsschlag. So, ich darf alleine durch den Flur gehen. Und evangelischer Rallye-Unterricht war Kombiklasse, also noch mit Älteren zusammen im Raum der Mittagsbetreuung auf dem Spieleteppich. Und damit war irgendwie Rallye-Unterricht.
2: Ist klar.
0: Das Allercoolste am Grundschuldasein.
2: Da bieten sich ja ganz neue Missionskonzepte.
0: Ja, ich glaube auch. Also der Spieleteppich sollte in Rallye-Unterrichtskonzepte aufgenommen werden.
2: Wie das manchmal so ist. Also ich meine, zum einen ist dann, ja, es war ein attraktives Angebot, aber das muss ja, die Packung kann ja manchmal schön sein, dann ist der Inhalt blöd. Das war aber in diesem Fall nicht so.
0: Ich kann mich an gar nicht so viel Inhalt aus dem Rallye-Unterricht erinnern, aber ich weiß, dass die Kinder, die dort waren, relativ schnell meine engsten Freunde geworden sind. Und dann sind wir wieder so ein bisschen auch bei den sozialen Beziehungen, die sich ja dann auch aus der Grundschule in die nächste Schule weitergetragen haben. Und als Evangelische ist man in so einer Diaspora-Situation, also da in der Region, wo ich aufgewachsen bin, gibt es nur 4% Evangelische.
2: Das bringt einen zusammen. Ne?
0: Ja, das bringt einen irgendwie zusammen. Und ich glaube, das lässt einen an manchen Stellen auch in eine andere Sprachfähigkeit rutschen, weil man viel mehr angefragt ist, warum bist du denn evangelisch?
2: Ich dauernd erklären.
0: So, genau. Und die Frage konnte ich nie so richtig beantworten, weil wäre es wahrscheinlich umgedreht gewesen, wäre ich wahrscheinlich katholisch geworden. Deswegen ist dieses Konfessionsding für mich auch manchmal gar nicht so durchsichtig.
2: Aber du könntest ja heute was anderes werden. Deswegen kann man die Frage noch mal ganz anders stellen. Was bedeutet dir Kirche und was bedeutet dir die evangelische Kirche?
0: Also ich würde das gerne institutionell und glaubensmäßig trennen. Also ich glaube, auf der Glaubensebene kann ich das wenig beantworten. Vor allem eben auch, weil ich in einem engen ökumenischen Miteinander mit ganz vielen jungen Leuten, also Leuten in meinem Alter immer aufgewachsen bin. Also wir auf der Glaubens- und Glaubensausübungsebene da für mich auch in der Region wieder super viel ökumenisch zusammen gemacht haben. Und da würde ich jetzt nicht sagen, das eine ist, da ist der Punkt, der mich da total abstößt oder der mich da total anzieht. Ich kann an allem super viel finden. Also ich habe dann, keine Ahnung, es passiert auch mal, dass ich bei so einer eucharistischen Anbetung oder so dabei bin, weil das halt gerade das Format des Bibelkreises oder sonst irgendwo ist. Und dann ist das auch was, was ich sonst nicht gewohnt bin, deswegen ist es vielleicht ein bisschen fremd. Aber in der Glaubensausübung würde ich das gar nicht unterscheiden. Von der Institution her ist, glaube ich, mir schon super wichtig, dass die evangelische Kirche eben so eine demokratisch-parlamentarische Struktur hat, in der man sich wirklich gut einbringen kann und in der man gestalten kann. Und das ist einfach ein Ermöglichungsraum, den ich da in der Institution sehr schätze.
2: Und dafür bist du jetzt auch ein besonders gutes Beispiel, denn sonst wärst du jetzt nicht das, was du bist. Das war jetzt auch ein schönes Einfallstor dafür, dass ich mal fragen kann. Also Präses, das haben viele Leute schon gehört, zumindest aus dem kirchlichen Umfeld, Synode auch. Aber trotzdem muss man diese Begriffe vermutlich doch noch mal erklären. Also zum einen der Präses oder die Präses. Kann man das mit beiden
0: Artikeln? Die Präses, ja. Okay. Das Wort ist, glaube ich, neutral und dann okay. Kann man es durch den Artikel geschlechtlich zuordnen. Also ich glaube, es ist einfacher, wenn man erst erklärt, die Synode ist sozusagen das Kirchenparlament. Das gibt es auf allen Ebenen, das gibt es in den Landeskirchen, das gibt es aber eben auch auf Bundesebene. Das ist dann die Synode der evangelischen Kirche in Deutschland, das Bundesparlament sozusagen. Und die Präses ist die Vorsitzende der Synode. In anderen Kontexten würde man sagen, Präsidentin des Parlaments, Bundestagspräsidentin.

0: Präsidentin oder so. Aber ich finde, Präses ist eigentlich ein super schönes Wort, was viel passender ist als Vorsitzende oder Präsidentin, weil es heißt ja prima inter pares, also Erste untergleichen. Und ich finde, das unterstreicht irgendwie ganz schön, dass man als Präses eben die Erste untergleichen ist, die repräsentiert, was das Parlament möchte und was das Parlament beschlossen hat und berät. Und das eben unterjährig tut, wenn das Parlament nicht tagt. Somit ist es einmal, dieses Parlament zu leiten, zu moderieren, aber eben auch unterjährige Repräsentanz für die evangelische Kirche in Deutschland.
1: Das kann ja ein heißer Stuhl sein, oder? Also schließlich musst du ja viele Dinge zusammenführen und sie nach außen vertreten, ist ja wieder eine andere Geschichte.
0: Ja, aber es ist ein super spannender Stuhl und ich glaube, er ist nicht so heiß, wenn man in ganz viele Richtungen kommuniziert. Also es ist für mich zum Beispiel auch super wichtig, unterjährig mit den Synodalen, also mit den ParlamentarierInnen, immer wieder im Kontakt zu sein. Auch wenn wir nicht tagen, immer wieder zu gucken, was sind gerade eure Themen? Also was soll ich vielleicht in solchen Gesprächen auch mal aufgreifen? Was sind Sachen, die ich irgendwie auch in der Öffentlichkeit getan habe, die ihr kritisch hinterfragt? Also da so eine sehr offene Feedback-Kultur zu haben, glaube ich, hilft gut dabei, den Stuhl möglichst kalt zu halten. Und manchmal ist es ja auch gut, wenn er ein bisschen heiß wird.
1: Ja, ein bisschen, genau. Bestimmst du damit auch die Tagesordnung?
0: Ich glaube, ich habe die Möglichkeit, sozusagen Themen zu setzen. Aber prinzipiell, ich mache das ja auch nicht alleine. Ne? Also die Präses und das Präsidium, das ist sozusagen, da sind wir zu sechst. Zu siebt? Zu sechst oder zu siebt?
1: Zähl nochmal.
0: Eher zu siebt. Und da entscheiden wir viel gemeinsam, was dann eben auch auf die Tagesordnung kommt. Es ist immer einfacher, das auch in irgendwelchen Runden schon vorberaten zu haben und da keine Alleingänge zu machen.
1: Kirchen wird ja oft vorgeworfen, dass sie sich viel zu sehr mit sich selbst beschäftigen. Wenn man da mal hinschaut, dann merkt man, ja, das stimmt zum Teil, aber zum anderen sind ja alle Kirchen, zumindest die großen, sehr in vielen Bereichen beschäftigt. Was ist das für eine Mischung? Wo seid ihr jetzt gerade dran?
0: Wo seid ihr gerade dran? Also die Mischung ist es, ich glaube, es gibt so einen Themenblock, der so sich auf Institutionen und wie stellen wir uns als Institution auf, dass wir sozusagen ordentlich nach draußen wirken können und eben sichtbar und da sein können für Menschen, was ja das Hauptziel von Kirche ist. Ne? Also Kirche in der Welt zu sein und nicht Kirche aus Selbstzweck zu sein. Aber dafür sind natürlich so grundlegende Sachen wie eine nachhaltige Finanzstrategie super wichtig. Und da haben wir als eine Institutionen wie alle anderen die gleichen Probleme, wie große Institutionen sie gerade haben. Das Vertrauen schwindet, die Mitgliederzahlen schwinden. Deswegen braucht man irgendwie neue Konzepte. Man muss sich auch, glaube ich, neue Gedanken machen über Themen wie Zugehörigkeit und so, um einfach als Konstrukt gut weiter funktionieren zu können.
1: Was meinst du mit Zugehörigkeit? Wer wo wie zugehört?
0: Genau, also ich glaube, es ist wichtig, dass wir auf der institutionellen Ebene solche Fragen mal ganz ehrlich stellen. Wir sagen jetzt zum Beispiel, zugehörig sind die, die Kirchensteuer zahlen. Rein theologisch sagen wir aber, zugehörig sind die Getauften. Aber die Getauften, die ja nicht mehr Kirchensteuer zahlen, laufen auf unserem Papier ja eigentlich nicht mehr als zugehörig. Somit haben wir sie manchmal vielleicht als Zielgruppe oder als AdressatInnen gar nicht mehr im Blick. Und ich glaube, sowas gilt es sozusagen rein formal auch einfach mal zu durchdenken. Wo können wir da Türen aufmachen, um dann eben in unserer Wirkung in der Welt irgendwie auch nochmal anders zu kommunizieren.
1: Und da gibt es aber noch keine Lösung.
0: Nee, da gibt es keine Lösung, aber da gibt es auf alle Fälle Gespräche. Das ist auch, ich glaube wirklich, dass diese Leitsätze für eine Kirche hinaus ins Weite genau die richtigen Punkte ansprechen. Da geht es auch einmal um Zugehörigkeit. Denn ich merke das jetzt auch, ich bin jetzt auch viel unterwegs in so nicht-kirchlichen Räumen. Ich war zum Beispiel vor ein paar Wochen in Berlin auf einer Veranstaltung, wo hauptsächlich junge Menschen aus Fintechs waren, also so Finanz-Start-up-Unternehmen. Und habe da auf einem Panel auch kurz zum Thema Glaube was erzählt. Und die waren super ansprechbar. Und das sind Menschen, die in der Lebenssituation sind, die gerade auch vielleicht viel zweifeln, viel unter Leistungsdruck stehen und so. Und da die kurze Ansprache hat schon gereicht, aber eigentlich haben wir die an vielen Stellen gar nicht im Blick, dass man gerade diese hochqualifizierten jungen Young Professionals sozusagen im Blick hat. Und ich glaube, da ist es wichtig, dass wir über Zugehörigkeit sprechen. Was für Formen gibt es überhaupt für Zugehörigkeit? Muss es direkt die Taufe sein oder wie kann ich sozusagen auch an der Kirche partizipieren, sie unterstützen? Und da, glaube ich, sind wir dann im Handel. Nämlich, ich glaube, eine große Sache ist, dass wir Kirche und Diakonie sehr viel enger zusammendenken. Dass wir sagen, wir sind eine diakonische Kirche und es gibt eine kirchliche Diakonie. Also wir sind nicht zwei getrennte Institutionen. Manchmal wirkt das ja so ein bisschen. Ne? Dann gibt es irgendwie hier die Diakonie und da die Kirche, zumindest in der Außenwahrnehmung. Aber dass das ein Laden ist, dass das ein Auftrag ist, dass das irgendwie eine Richtung ist, ist, glaube ich, eine wichtige Sache. Dann mehr wirklich die Leute in ihren Lebensbezügen in den Blick zu nehmen und da das Beste von allem rauszuziehen. Und dann sind wir so ein bisschen in der missionalen Kirche. Ne? Also wie trauen wir uns auch, unsere Botschaft nach draußen zu bringen? Und das ist was, was mir, glaube ich, jetzt für die Synode auch wirklich wichtig ist, dass wir das mal zum Thema machen. Wie erreichen wir eigentlich Menschen auf der Glaubens- und Herzensebene? Weil das, habe ich das Gefühl, tun wir oft viel zu selten.
1: Hast du das Gefühl, die beiden großen Kirchen sind noch gar nicht da angekommen, zu realisieren, dass Volkskirche eben eigentlich Vergangenheit ist? Da musste man ja da nicht missionieren. Da war es ja klar, die Leute kommen ja sowieso, da muss man keine Gedanken machen. Aber dass du jetzt so ein Wort in den Mund nimmst, wie erreichen wir die jetzt wieder? Ist das was relativ Neues?
0: Also ich glaube, auf der Erkenntnisebene ist das nichts Neues. Ich glaube, das wissen die Kirchen schon seit mehreren Jahren. Und auch, dass sich das immer mehr zuspitzen wird. Aber dass man das dann wirklich antizipiert und für sich annimmt und sagt, das heißt vor allem für mich als Christin, die irgendwie fest im Glauben steht und der das was gibt, dass ich meine Haltung verändern muss, dass ich mein Zugehen auf Menschen verändern muss, weil ich nicht mehr automatisch davon ausgehen kann, dass wenn ich Lukas 18,34 sage, dass die Leute wissen, was in dem Bibelvers steht, sondern dass ich ihn aussprechen muss. Dass ich eine andere Sprachfähigkeit entwickeln muss über meinen eigenen Glauben. Weil, also auf der Veranstaltung zum Beispiel habe ich das ganz krass gemerkt. Das sind Leute, die sind nicht christlich sozialisiert. Und jetzt habe ich, glaube ich, noch eine relativ gute Voraussetzung, weil meine Familie auch nicht christlich ist und ich da auch immer viel erklären muss. Aber ich merke, andere Freunde, die stark christlich sozialisiert sind, tun sich dann oft auch schwer, sozusagen zu erklären, was gibt mir das überhaupt. Und für das Gegenüber ist es aber super wichtig, dass man sich da so ein bisschen was klauen kann. Dass ich sagen kann, warum ist es auch in Ordnung, mal Gott scheiße zu finden und richtig zu klagen und zu sagen, es kann doch alles nicht dein Ernst sein. Und trotzdem auch wieder Hoffnung aus ihm schöpfen zu können. Und ich glaube, das setzt ganz viel bei uns persönlich an. Also selbst wenn die Institution und die Wissenschaft anerkennt, ja, es gibt die Volkskirche nicht mehr, muss das, glaube ich, in jeden einzelnen Reihen, der sich noch zur Volkskirche zählt, zu sagen, okay, ich habe jetzt eine andere Aufgabe.
1: Was wäre denn da dein Ideal, also deine Idealvorstellung von einem Christenmenschen? Was tut er denn dann? Also der ist diakonisch unterwegs, wenn ich das richtig verstanden habe. Zusammen, also der überlegt, wer gehört jetzt zu uns, zu mir und was macht der im Idealfall? Also
0: ich glaube, so ein Ideal vom Christenmenschen gibt es nicht.
1: Oh. Nein, okay. Aber lass es mal versuchen.
0: Also ich würde so ein bisschen von mir ausgehen. Ne? Das ist einfach ein Mensch, der mitten im Leben steht, der ganz unterschiedliche Interessen hat, der aber keine Scheu davor hat, sozusagen auch kundzutun, wenn er was aus seiner christlichen Überzeugung heraustut, seine Begründungsmuster irgendwie offenlegt, auch offen darüber spricht, was ihm das auf einer Gefühlsebene gibt. Und wenn ich sozusagen zurückblicke in meine Jugendzeit, evangelische Jugend, habe ich richtig viel gemacht, im Verband, aber natürlich auch vor Ort von Kindergruppe, Jugendgruppe, Jugendfreizeiten im Sommer sind wir überall hingefahren. Und wenn dann Freunde aus anderen Kreisen gefragt haben, was ich diesen Sommer mache, habe ich ganz lange gesagt, ich fahre mit Freunden weg. Und ich habe nicht gesagt, ich fahre mit der evangelischen Jugend weg und wir feiern da jeden Abend eine Andacht und machen am Ende einen großen Abschlussgottesdienst am Strand oder sonst auch immer, sondern ich fahre mit Freunden nach Kroatien.
1: Das war uncool und du hast genau, Angst vor der Reaktion gehabt.
0: Ich weiß es gar nicht, ob es uncool gewesen wäre, weil ich habe die Reaktion ja nie provoziert, weil ich sozusagen nie den Mut hatte, das irgendwie kundzutun. Und ich glaube, das Ideal einer jünger sein könnenden Anna wäre, dass sie da auch mit 14 schon dazu steht und sagt, hey, ich fahre mit der evangelischen Jugend mit und ich fahre vor allem so gerne mit, weil wir abends zusammen die Andacht machen. Und egal, was unter dem Tag war und wie sehr wir uns gestritten haben, dass wir abends da wieder zusammenrücken und dann alle irgendwie friedvoll ins Bett gehen können.
1: Nochmal ganz aus dem persönlichen Bereich, Reaktionen. Wie hat denn deine Familie, also zum einen reagiert, dass du dich für den Glauben entschieden hast und zum anderen jetzt, jetzt werden sie wahrscheinlich stolz sein, aber was war die erste Reaktion? Wie? Die setzt sich mit dem Glauben auseinander?
0: Also das war dann irgendwann so, das in der Grundschule war noch irgendwie so durch, da musste ich irgendwo einen Unterricht, da habe ich irgendwann gesagt, so zwischen Grundschule und weiterführender Schule, ich will mich taufen lassen. Und da war meine Mama ganz pragmatisch und hat gesagt, okay, es scheint dir gut zu tun.
1: Ah ja.
0: Du scheinst da Freunde zu haben, du bist da in der Kindergruppe und hast da Spaß, also was muss ich tun? Ich war so, ja, die Lehrerin meinte, wir müssen zum Pfarrer gehen. Und dann sind wir zum Pfarrer gegangen, Taufgespräch, was auch immer. Der hat, ich weiß auch nicht, wie er das gemacht hat, aber der hat gleich meine Mama noch mit eingeheimscht und hat gesagt, dann müssen Sie sich auch taufen, also oder Sie sollten sich doch auch taufen lassen.
1: Hat sie es getan?
0: Sie hat es getan, sie hat da, ich glaube, so auf der Glaubensebene nie wirklich einen Zugang gefunden, aber sie ist immer noch Kirchenmitglied, also.
1: Okay.
0: Der Pfarrer hatte eine Zahl mehr und ich glaube, es war schon aber auch wichtig, dass sie da irgendwie mit reingerutscht ist, weil wir dadurch beide auch anders ins Gemeindeleben eingebunden waren und sie eben auch angesprochen worden ist, nicht nur ich. Auch wenn sie das Angebot nie angenommen hat, glaube ich, war das dann ein größerer Bindungsfaktor, glaube ich, auch für uns zusammen. Und jetzt nach der Wahl, Ja, die haben natürlich noch mal viel gefragt, was das überhaupt ist. Ich habe ja immer viel im Jugendverband gemacht und dann ja auch schon in den Synoden in Bayern und in der EKD, aber so richtig viel drüber gesprochen haben wir da selten. Also wir haben mich drüber ausgetauscht, was ich im Fußballverein mache und was ich in der Wasserwacht mache und wie Schule und Studium und so läuft.
1: Das machst du auch noch alles. Aber gut, wir können noch länger sprechen, aber lassen wir es mal raus. Ja.
0: Und da habe ich echt viel erklärt, habe dann auch wirklich viel erklärt, wie die evangelische Kirche überhaupt funktioniert, weil wir da vorher noch nie drüber gesprochen hatten. Und jetzt, ich glaube, sie verfolgen es aufmerksam und stellen auch hin und wieder mal eine Rückfrage. Aber ich liebe es auch sehr, dass ich bei meiner Family einfach ich bin und wenn ich da komme, das nicht immer Thema ist, weil es sonst eben gerade auch in ganz vielen Kreisen eins der Hauptthemen ist. Und daheim, sowohl bei meiner Mutter als auch bei meinem Vater oder bei meinen Großeltern, so ist immer chillig. Da haben wir ganz viele andere Themen, über die wir reden können.
1: Wie ist es denn überhaupt jetzt? Die Wahl ist ja noch nicht so lange her, aber erste Reaktionen wird es ja vermutlich schon geben darauf, dass du das jetzt bist, also auch außerhalb der Kirche. Ist das nach wie vor alles noch sehr positiv oder musst du auch schon mit Dingen kämpfen, dich auseinandersetzen, dich durchsetzen? Wie sind so diese ersten Erfahrungen?
0: Also von der Synode, wo ich gewählt worden bin, bis jetzt zu der ersten Synode, die ich moderiert habe, war ja so ein halbes Jahr dazwischen, was wirklich sehr getragen war von viel positiver Resonanz, aber eben auch von viel kennenlernen, weil du hast es ja vorher schon gesagt, ne, mit 25 Jahren, da kann man noch nicht so viel über dich wissen. Also das heißt, das ist auch irgendwie so ein gegenseitiges Abtasten von allen, was sind eigentlich die Pressure Points. Und jetzt gab es ja im November die erste Synode, die ich sozusagen verantwortet habe, moderiert habe, die kurzfristig vom in der präsentischen Tagung hin ins Digitale verlegt worden ist, weil es kurz vorher einen Corona-Fall im engeren Kreis gab. Und man könnte schon sagen, das war so ein bisschen die Feuertaufe. Nicht nur für mich, sondern auch für das gesamte Präsidium und auch für die gesamte Synode, die ja neu zusammengesetzt ist, die sich aber noch nie face-to-face gesehen hat. Also auch so gruppendynamisch. Und ich glaube, die haben wir sehr gut bestanden, weil die Resonanz ist immer noch sehr positiv.
1: Schön.
0: Somit läuft es noch, würde ich sagen.
1: Gut, das ist dann immer noch die Anfangsphase, aber doch, das ist schon mal gut gelungen. In deinem Alter, ich weiß gar nicht, wie lange ist das Wahlamt?
0: Sechs Jahre.
1: Sechs Jahre, okay. Und dann kann man so lange, wie man will und so lange, wie die Synode will, gibt es da Wiederwahl?
0: Es gibt Wiederwahl. Ich weiß gar nicht, ob das eine Begrenzung hat. Aber darüber habe ich mir jetzt ehrlich gesagt auch noch keine Gedanken gemacht. Ich sage ja jetzt schon, ich werde jetzt in dem Amt erwachsen. Ne? Wenn meine Amtszeit rum ist, bin ich 31, dann ist... Passt vielleicht auch.
1: Kann viel passieren. Aber ich frage aus vollem Grund, wenn du also endlos wiedergewählt werden könntest, hättest du ja eine unglaublich lange Zeit, wo du Akzente setzen könntest. Und dann könnte man eines Tages sagen, also die Anna, dadurch hat sich vieles in der EKD verändert. Wenn das möglich wäre, was wäre dir denn am wichtigsten?
0: Wir sind eine Institution, die sich mehr als Bewegung versteht und mit ganz vielen AkteurInnen, sowohl aus dem Glaubensfeld, aber auch aus dem zivilgesellschaftlichen Feld vernetzt ist, die wirklich mehr wie ein Netzwerk funktioniert, als wie eine parlamentarisch-hierarchische Struktur. Ich glaube, und das will ich gar nicht in 30 oder 40 Jahren, das hätte ich gerne schon am Ende der sechs Jahre, dass dafür die Ebenen gebahnt sind, dass man sich da einfach anders aufstellt, weil ich glaube, es ist der riesigste Gelingensfaktor, dass Kommunikation nach draußen gut funktioniert, dass wir unsere Struktur auch öffnen, um andockbar zu sein in ganz viele unterschiedliche Richtungen.
1: Okay, das ist schon mal ein klares Ziel. Mal schauen, in sechs Jahren, vielleicht können wir noch mal ein Interview führen. Schauen wir mal, wo du gelandet bist und wo die Kirche gelandet ist. Alles Gute dafür. Schön, dass du dich heute zur Verfügung gestellt hast.
0: Ja, hat Spaß gemacht. Danke.
1: Danke gleichfalls. Liebe Zuschauer, auch Ihnen ein herzliches Dankeschön für Ihr Interesse an der heutigen Sendung und an unserem Gast. Hoffentlich bis bald, wenn es wieder heißt Bibel TV, das Gespräch. Bis dahin machen Sie es gut. Tschüss.

Mein Name ist Markus Ahnke. Ich komme aus Berlin, bin verheiratet, Vater von zwei Kindern, ein Junge und ein Mädchen. Ich arbeite für Christus für alle Nationen, bin dort Lkw-Fahrer und arbeite mit im technischen Team. Wir hatten im Frühjahr eine Evangelisation im Kongo und wir sind gestartet von Lagos aus. Von Lagos bis Brazzaville, die Hauptstadt vom Kongo, sind es 3300 Kilometer. Diese Strecke führte uns durch Kamerun. Dort wussten wir schon, es ist eine große Tour, es kann viel passieren mit den Trucks, es kann viel passieren auch mit uns. Und da habe ich ganz persönlich Gott auch erlebt. Wir haben Schießereien erlebt, wir sind durchs Rebellengebiet gefahren, wo wirklich gar nichts passiert ist. Wir einfach Gottes Schutz erlebt haben. Wir haben erlebt, wie wir gesund geblieben sind, wie wir immer versorgt geblieben sind, wie die Menschen freundlich immer gegenüber waren. Zum Beispiel eine kleine Sache, wir haben geparkt für die Nacht und auf einmal kam ein Mann, der dort gelebt hat, seine Wohnung dort hatte, mit einer riesen Bananenstaude. Und da haben wir gemerkt, selbst in ganz Kleinigkeiten wurden wir versorgt. Aber auch wiederum, wie gesagt, in den ganzen großen Sachen, da waren wir einfach beschützt und wir haben uns immer beschützt gefühlt von Gott. Und wir haben einfach auch gespürt, als die Evangelisation zu Ende war, sind wir dann die ganze Tour zurückgefahren. Dort waren die Schießereien sogar noch schlimmer. Und obwohl es schlimmer war, obwohl mehr geschossen war, obwohl die Gefahr größer war, war der Frieden in mir ganz persönlich viel größer. Und da weiß ich, dass der Herr an meiner Seite ist und dass die Engel uns beschützen und wir einfach wissen, das ist eine Arbeit, die für Jesus ist. Wir waren vorher nie getrennt, meine Frau und ich. Aber selbst dieses Risiko einzugehen und wir wussten, dass da ein Frieden drauf ist. Und so, das haben wir einfach auch gespürt, auch in der Zeit, wo ich jetzt unterwegs bin, dass wir dort einfach viel Unterstützung erlebt haben von unserer Kirchengemeinde, von Freunden. Warum mache ich das Ganze? Weil ich glaube, dass wir wirklich den Menschen was Gutes bringen, dass wir den Menschen was bringen, was ihr Leben wirklich erfüllt, was ihr Herz erfüllt, was einfach ihr Leben besser macht. Und ich glaube einfach, das macht den Job auch aus, einfach die Leidenschaft für Gott und diese Leidenschaft wiederum auch anderen Menschen weiterzugeben und da einfach Unterstützer zu sein für Seelen, denen es nicht so gut geht. Ich merke einfach, dass wir Jesus Werte einfach nach Afrika bringen wollen, in die verschiedenen Länder, wo wir merken, wo einfach Chaos ist, wo kein Respekt voneinander ist, wo einfach auch die Liebe untereinander fehlt. Und das wollen wir einfach in diese Länder reinbringen, dass wir die Werte, die Jesus uns aufgezeigt hat in der Bibel, einfach hier nach Afrika bringen, dass sie einfach merken, dass jemand da ist, der für sie auch da ist, dass jemand da ist, der Leute in den Arm genommen hat, dass jemand da ist, der einfach Liebe ist, dass Jesus einfach für sie da ist und die Liebe einfach hier in dieses Land bringen. Und diese Werte wollen wir gerne weiterbringen, von Respekt, von Liebe, von einfach der Kraft Gottes. Was macht man, wenn man traurig ist, dass man einfach zu Jesus gehen kann, dass man einfach bitten kann, dass man ihm einfach alle Probleme aufführen kann und wir den aufzeigen, geht zu Jesus, bittet um das. Und das merkt man einfach, dass einfach auch in der Bibel steht, bittet, so wird euch gegeben. Und das wollen wir einfach in diesem Land weitergeben. Und das ist auch die Leidenschaft, die mich einfach hier bewegt. Und das macht einfach auch Spaß. Und die Leute nehmen das auch herzlich an. Und das macht auch Freude zu sehen, wie Menschenleben verändert werden. Ich möchte dir einfach weitergeben, wenn du erleben möchtest, wie Jesus in deinem Leben wirken will, wie er dein Versorger ist, wie er dich führt in deinem Leben, so bete einfach zu ihm. Er ist gut und ich habe in meinem Leben erlebt, wie einfach Wunder geschehen, wie er ist, der mein Leben bereitet hat, wie er der ist, der dem ich Vertrauen schenke und dem ich einfach mein Leben hingebe, auch

0: das er mit uns begonnen hat.
1: Ich würde nun gerne wissen, welche Erfahrungen Sie...
2: Dann schon wirklich auch Ängste und Sorgen. Die wurde schon abgestoßen und die Fruchthülle ist... Ich fand es sehr, sehr schlimm. Und dann schwanger ohne Baby, dieses schwarze Loch ohne Baby.
3: Miteinander zu reden nötig und ja auch viel...
2: Relativ schnell bin ich dann erneut schwanger geworden, bin dann zu der gleichen Ärztin gegangen und sie hat auch gesagt, ich soll nicht solche Ängste haben, mich nicht so sorgen, der Blitz schlägt nicht mehr in die gleiche Stelle ein, sowas ist selten. Aber als sie dann Ultraschall gemacht hat, war es halt so, dass sie auch kein intaktes Baby sehen konnte und sie mir wieder sagte, dass das also keine gesunde Schwangerschaft wird. Das war sehr schwer. Ich hatte gedacht, dass ich das wirklich einmal gut durchgestanden habe und tapfer war und das Gleiche alles nochmal zu erleben, das war schon wirklich hart. Also nach der Diagnose bin ich dann erstmal nach Hause und habe mich aufs Bett gelegt und habe gebetet und geweint und Gott gefragt, warum er das zulässt. Und ich habe Gott nicht angeklagt, aber ich habe ihm halt wirklich so meinen ganzen Schmerz gebracht und ja, mir Trost von ihm gesucht.
3: Wenn man einen Menschen verliert. Ich meine, das ist ja wirklich ein Wunder, so ein Kind im Bauch zu haben. Wobei man es als Mann ja nicht so gut nachvollziehen kann. Also, aber man sieht ja die Frau leiden. Das ist total traurig. Hat mir halt auch sehr, sehr weh getan. Ne?
2: Ich habe immer noch gemerkt, wie sehr ich mir ein Kind wünsche. Es war immer noch so in mir drin. Ich konnte ganz schwer loslassen, noch ein viertes Kind zu bekommen, obwohl ich wusste, dass es schon so wunderschön ist, drei Kinder zu haben. Ja, ich habe mich auch gefragt, ob das anmaßend ist, sich noch ein Kind zu wünschen, nachdem man schon so eine Fülle an Kindern hat. Oder ob das vielleicht unverschämt ist, noch für ein viertes Kind zu beten und zu hoffen. Ja, also ich habe mich da wirklich festgebissen. Ich war so willensstark, ich wollte das unbedingt. Und trotz der ganzen Hürden ja, war die Sehnsucht einfach größer. Dann haben wir noch zwei Söhne bekommen. Ja, das war für mich wirklich eine Belohnung von Gott, wie wir durchgehalten haben. Ein ganz großes Geschenk und ja, glücklich, dass wir so eine große Familie haben dürfen. Ich gehe total auf in meiner Mutterrolle. Ich bin eigentlich von morgens bis abends nur für die Kinder da und genieße das sehr, sie aufwachsen zu sehen, Gemeinschaft mit ihnen zu haben und einen tollen Mann zu haben, der das alles mitmacht. Also wir haben 5 gesunde Kinder und wir hatten tatsächlich auch 5 Fehlgeburten.
3: Da gibt es ja den Spruch, der Herz gegeben, der Herz genommen. Sich auch damit zu trösten, dass man wird sie ja eines Tages dann trotzdem sehen. Eins der wichtigsten Lehren, glaube ich, des Lebens ist Dankbarkeit. Also nicht auf das zu schauen, was man nicht hat, sondern auf das zu schauen, was man hat.
2: Also ich bin total dankbar über 5 wunderschöne Schwangerschaften. Auch wenn die Geburten nicht leicht waren, war das sehr, sehr schön. Und diese 5 Male, wo das nicht geklappt hat, glaube ich, dass ich einfach, dass mich selber das verändert hat und dass es meine Beziehung zu Gott verändert hat. Ich habe so viel Vertrauen immer in meinen Körper gehabt, in meine Gesundheit, aber in solchen Momenten kann man halt nichts mehr machen. Man kann nicht mit guter Ernährung das Kind intakt machen, also man ist total abhängig von Gott. Auch eben zu lernen in dieser Zeit, wo es nicht geklappt hat, dass Gott trotzdem da ist, auch in schweren Zeiten. Und dass ich auch weiß, dass ich vor nichts Angst haben brauche, obwohl man mit ganz vielen Ängsten und Sorgen wirklich umgehen muss in dieser Zeit. Aber dieses Gottvertrauen halt einen stabil hält, auch in schweren Zeiten.
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5: Krisen erschüttern uns schwer und es scheint fast unmöglich.

0: möglich einen Ausweg zu finden. Was sagt die Bibel über Krisen? Welche hilfreichen Ansätze lassen sich dort finden? Darüber hat sich Andreas Gedanken gemacht.
1: Wenn man in Not ist, dann ruft man um Hilfe. Und damit die auch kommen kann, hat man zum Beispiel Notrufnummern eingerichtet. 110 für die Polizei, 112 für Feuerwehr und Rettungsdienst. Und es gibt auch eine Notrufnummer in der Bibel. Die lautet zwar nicht 112, sondern 5015, lässt sich damit aber fast genauso leicht merken. Die Ziffern stehen für Psalm 50, Vers 15. Und dort steht: Rufe mich an in der Not, so will ich dich erretten und du sollst mich preisen. Das ist vom Vorgang her ein waschechter Notruf. In der notvollen Situation gibt es den Hilferuf, jemand hört und hilft und am Ende steht Erleichterung und Lob für den Helfer. Im Fall von Psalm 50 geht der Dank an Gott. Das ist also die Einladung Gottes für die Zeiten und Momente, in denen uns alles über den Kopf wächst, wir nicht mehr weiter wissen, in der Krise stecken oder von Ereignissen überrumpelt werden. Und dieser Notruf wurde in der Bibel immer wieder abgesetzt. Menschen haben diese Möglichkeit genutzt, um in der Not nicht allein zu bleiben und haben Gottes Hilfe gesucht. Bei einer Begebenheit im Leben von David, der später König von Israel wurde, wird das sehr schön beschrieben. David kommt mit seinen Männern von einem Kriegseinsatz zurück und muss feststellen, dass ihre Heimatstadt überfallen, geplündert und niedergebrannt worden war. Frauen und Kinder waren gefangen, mitgenommen worden, die Stimmung war am Tiefpunkt und richtete sich plötzlich sogar gegen David. Seine Männer waren so sauer, dass sie ihn umbringen wollten. Was für eine plötzliche Krise. Und dann steht da ganz schlicht: David aber stärkte sich in dem Herrn, seinem Gott. Er suchte Zuflucht bei seinem Gott und das Vertrauen auf den Herrn gab ihm wieder Mut und Kraft. Ja, von David, da stammen ja viele der Texte, die wir in den Psalmen lesen können. Ich kann mir gut vorstellen, dass in solchen Situationen Gebete entstanden sind, wie zum Beispiel Psalm 61. Höre Gott mein Schreien, achte auf mein Gebet. Vom Ende der Erde rufe ich zu dir, denn mein Herz ist in Angst. Bring mich auf den Felsen hinauf, der für mich zu hoch ist. Du bist die Zuflucht für mich, ein fester Turm gegen den Feind. Wenn Sie mögen, können auch wir jetzt gemeinsam für Ihre Situation beten. Himmlischer Vater, für uns sind Krisen schwer zu ertragen, weil wir oft nicht auf Anhieb einen Ausweg oder eine Lösung sehen. Da tut es gut, dass wir dich in unserer Hilflosigkeit einbeziehen und zu Hilfe rufen können, denn du hast Mittel und Wege, die unsere Möglichkeiten übersteigen. So bitten wir dich, komm und gib uns durch deine Perspektive Hoffnung und einen Ausweg. Amen.
2: Falls Sie persönlich mit jemandem beten möchten, die Gebetshotline ist jetzt geschaltet. Für Deutschland wählen Sie 040 18 18 88 00. Für Österreich lautet die Nummer 0049 40 18 18 88 00. Und für die Schweiz 044 57 50 270.
0: Tracy Phillips liebte ihre Arbeit mit Kindern. Umso härter trifft es sie, als sie nach 19 Jahren ihren Job verliert. Sie versucht alles, um wieder Fuß zu fassen, aber ihre Situation wird immer schlimmer. Völlig verzweifelt denkt sie sogar an Selbstmord. Doch dann findet sie den Weg aus der Krise.
3: Tracy Phillips hat Kinder schon immer geliebt. Sie arbeitete erst in einer Kita und fand später einen Job als Erzieherin mit einer eigenen Gruppe.
4: Ich hatte die süßesten Kleinen. Ich kümmerte mich um die Babys. Die Leute, die zu uns kamen, sagten, du hast einen so wunderbaren, warmen, friedlichen Raum.
3: Sie war geschockt, als sie nach 19 Jahren ihren Job verlor, weil die Anmeldezahlen zurückgingen.
4: Das war wirklich traumatisierend für mich. Wenn ich gehe, wer kümmert sich dann um meine Kinder?
3: Tracy wusste auch nicht, wie sie die Rechnungen bezahlen sollte. Sie hatte nur $194 Arbeitslosengeld im Monat. Viel zu wenig für Miete, das Auto, die Kreditkarte und einen Privatkredit.
4: Ich bekam Anrufe von den Gläubigern. Wenn du nicht zahlst, müssen wir drastische Maßnahmen einleiten. Wir werden deine Kredite stoppen und vor Gericht gehen. Ich dachte, was ist los? Was habe ich falsch gemacht?
3: Dann kam die Pandemie. und kaum jemand brauchte Erzieher. Also suchte sie nach Arbeit in der Pflege, doch Tracy bekam keine Zusagen.
4: Je stärker ich es versuchte, desto schwieriger und entmutigender wurde es.
3: Sie ging zur Tafel, verkaufte ihren Schmuck und erhielt staatliche Hilfe. Schließlich musste sie die Wohnung aufgeben und bei ihrem Vater einziehen.
4: Das war der schwierigste Schritt meines Lebens. Ich stand längst auf eigenen Füßen. Ich fühlte mich wie eine Versagerin und fragte mich, komme ich je wieder auf die Beine? Ich wurde schwer depressiv. Es kam der Punkt, da wollte ich nicht mehr leben. Ich wollte nicht mehr. Ich dachte, ich bin für Gott nutzlos, weil ich ihn enttäuscht hatte.
3: In einer Fernsehsendung entdeckte sie die Geschichte einer Frau, die ihrer ähnelte.
4: Sie sagte, sie hätte nicht viel, aber sie spendete, vertraute Gott und gab. Und dann veränderte sich ihr Leben zum Besseren. Ich weinte, weil ich merkte, wie sehr ich an dem Wenigen festhielt, das ich noch hatte. Und ich sagte mir, Tracy, vertraue ihm. Ich werde diesen Glaubensschritt machen und spenden.
3: Schon früher hatte sie ab und zu gespendet, wenn sie dachte, dass sie es sich leisten kann. Jetzt, mit vielen offenen Rechnungen, spendete sie ihre letzten $25. Kurz danach rief jemand an und bot ihr einen Job als Pflegerin an.
4: Ich war so aufgeregt, unfassbar. Danke Gott, danke. Einfach unglaublich. Es war Monate her, dass mich jemand angerufen hatte.
3: Tracy bekam den Job. Ihr Gehalt stieg und sie erhielt bessere Zusatzleistungen als je zuvor. Heute verdient sie 75% mehr als früher in der Kinderbetreuung.
4: Ich hatte alles verloren, aber Gott hat es wiederhergestellt. Ich fühle mich wie neugeboren. Jedes Mal, wenn ich Geld in einen Umschlag tue, um es zu spenden, schreibe ich darauf, danke Gott, und füge einige Bibelverse hinzu.
3: Je mehr sie verdiente, desto mehr spendete sie. Heute hat sie das Auto und den Kredit abbezahlt. Bald werden auch ihre Kreditkartenschulden Vergangenheit sein. Tracy ist überzeugt, der Schlüssel zu allem lag darin, sich und vor allem ihr Geld Gott anzuvertrauen.
4: Ich habe gelernt, Gott zu vertrauen, auch in Geldsachen. Sieh mich jetzt an. Es geht mir gut. Ich blicke nach vorn. Was er für mich tut, kann er auch für dich tun. Verlass dich auf sein Wort. Spende und erlebe, wie Gott dein Leben leiten wird. Du wirst staunen.
1: Aus Angst vor dem Krieg in der Ukraine sind viele Menschen aus ihrem Land geflohen. Eine von ihnen ist die junge Mutter Diana, die aufgrund ihrer jüdischen Abstammung nach Israel geflüchtet ist. In Israel fehlt ihr allerdings das Nötigste zum Leben.
3: Die alleinerziehende Diana lebte mit ihrer Tochter in der Ukraine, als 2022 der Krieg begann.
5: Ich hatte Angst um meine Tochter und mich, aber ich wusste nicht, an wen ich mich wenden sollte. Also habe ich in meiner Synagoge um Rat gebeten.
3: Wegen ihrer jüdischen Herkunft zogen die beiden nach Israel. Allerdings nur mit ihren Koffern. Alles andere blieb zurück, als ihre Heimatstadt eingenommen wurde.
5: Es war schwierig, hier neu anzufangen. Alles war fremd. Ich musste einen Job und eine Wohnung finden, Hebräisch lernen und einen Kindergarten suchen.
3: Nachdem sie eine Wohnung gefunden hatte, traf sie andere ukrainische Flüchtlinge, die ihr von CBN Israel erzählten.
5: Ich wandte mich an CBN und schilderte ihnen die Lage. Ich hatte eine Wohnung in Kindergartennähe und eine Arbeitsstelle. Aber es fehlten Haushaltsgeräte und ich hatte kein Geld, um diese zu kaufen.
3: Um Diana zu helfen, Fuß zu fassen, bekam sie einen Ofen und eine Waschmaschine und es wurden einige Arbeiten an ihrer Wohnung bezahlt.
5: Danke für alle Hilfe. Sowas ändert viel im Leben von Menschen wie mir, die ohne Hab und Gut in Israel neu anfangen. Es ist gut zu wissen, dass Sie da sind. Vielen Dank.
1: Ja, ist so schön zu sehen, dass der Diana da geholfen werden konnte und sie diese Unterstützung bekommen hat.
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1: Heute erzählten Menschen, wie sie aus einer Krise wieder herausgefunden haben. Und wenn auch Sie, liebe Zuschauerinnen und Zuschauer, gerade in einer herausfordernden Situation stecken, unsere Gebetshotline ist jetzt geschaltet, rufen Sie gerne an.
0: An dieser Stelle bleibt uns noch einen Dank loszuwerden an alle Beter und Unterstützer dieser Sendung. Ohne Sie würde es uns nicht geben.
1: Wunderbar, dass Sie heute mit dabei waren. Wir verabschieden uns an dieser Stelle. Empfehlen Sie uns gerne weiter. Tschüss und bis zum nächsten Mal.
0: Auf Wiedersehen und alles Gute.

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1: Ihr Christen habt doch einfach nicht mehr alle Tassen im Schrank. Ihr leidet alle an Wahnvorstellungen. Das schrieb mir David Jones auf YouTube. In diesem Video werde ich dir erklären, warum es Menschen gibt, die an ein übernatürliches Wesen mit dem Namen Gott glauben, während andere sie deswegen als geisteskrank bezeichnen. Bleibt dran! Du solltest dich mal psychiatrisch untersuchen lassen. Du kannst dir gar nicht vorstellen, wie oft ich solche beleidigenden Kommentare schon unter meinen Videos hatte. Kürzlich schrieb mir Edwin, es ist wirklich erschütternd und eine reine Katastrophe zu sehen, dass es immer noch Menschen gibt, die nicht selber denken können. Sowas gehört verboten, denn es ist die höchste Stufe von Dummheit. Was ist der Grund, dass es Leute gibt, die an einen übernatürlichen Gott glauben, während andere darüber nur den Kopf schütteln und sich sogar zu solch abwertenden Kommentaren hinreißen lassen? Es gibt verschiedene Gründe, warum jemand den christlichen Glauben als absurde Spinnerei abtut. Die Kommunisten zum Beispiel sahen in der Religion eine Gefahr für ihr politisches System. Dann gibt es auch Menschen, die durch Christen in ihren persönlichen Gefühlen verletzt wurden und die dadurch heute eine tiefe Abneigung gegen alles Christliche verspüren. Aber ich würde sagen, der Großteil der Menschen, die den christlichen Glauben oder auch den Glauben an sich ablehnen, tun das aus ganz rationalen Gründen. Sie sehen sich einen gläubigen Menschen wie mich an. Ich glaube an einen Gott, der Himmel und Erde und auch die Menschen geschaffen hat. Ich weiß nicht, woran es liegt, aber ich glaube das einfach. Das ist für mich sonnenklar. Ich rede mit Gott wie mit einem Freund. Und ich behaupte, Gott redet auch mit mir. Ich höre seine leise Stimme in meinen Gedanken oder wenn ich in der Bibel lese oder in Träumen. Ich behaupte, Gott tut heute noch Wunder. Manchmal bete ich für so ein Wunder und Gott tut es tatsächlich. Aber ich staune auch über die Wunder, die Gott an anderen Menschen tut. Und all diese Dinge, die ich behaupte zu erleben, erleben diese Menschen überhaupt nicht. Sie glauben nicht an einen Gott, der Himmel und Erde und alle Menschen geschaffen hat. Sie glauben einzig an das, was sie im Biologieunterricht gelernt haben. Diese Menschen haben noch nie erlebt, dass Gott ein Gebet erhört und schon gar nicht, dass er selbst antwortet und spricht. Sie haben vielleicht schon mal ein Stoßgebet in den Himmel geschickt, aber nichts kam zurück. Diese Menschen haben auch nie erlebt, dass Gott ein Wunder tut. Sie schauen sich rational in unserer Welt um und sie sehen keinen Gott. Und so kommen sie logischerweise zum Schluss, dass gläubige Menschen sich das alles nur einbilden. Aber glaub mir, das ist weit gefehlt. Gläubige Menschen, die leben nicht in einer Fantasiewelt. Nein, diese Menschen erleben eine zusätzliche Realität in ihrem Leben. Sie sehen einerseits unsere sichtbare, rational erfassbare Welt, aber sie sehen zusätzlich eine unsichtbare, übernatürliche Welt. Erscheint dir das absurd? Du musst wissen, dass bei vielen, wenn nicht sogar den meisten Kulturen auf dieser Welt, die Übernatürlichkeit, die übernatürliche Realität völlig normal ist. Ganz ehrlich, in vielen Kulturen dieser Welt würdest du als geistesgestört angesehen werden, wenn du nicht an das Übernatürliche glaubst. Wie groß ist die Wahrscheinlichkeit, dass das säkulare, rationale Europa richtig liegt und alle anderen Spinner sind? Christen sehen eine zusätzliche Realität, die du nicht sehen kannst. Die Bibel nennt diese Realität Reich Gottes. Aber warum sehen die einen Menschen diese übernatürliche Realität, dieses Reich Gottes, und andere sehen sie nicht? Jesus Christus erklärt seinen Jüngern, dass sie Gottes Reich erst erkennen können, wenn sie von Neuem geboren werden. Lass uns das mal zusammen in der Bibel nachlesen. Jesus sagt hier, dann werde ich den Vater bitten, dass er euch an meiner Stelle einen anderen Helfer gibt, der für immer bei euch bleibt. Dies ist der Geist der Wahrheit. Die Welt kann ihn nicht aufnehmen, denn sie ist blind für ihn und er kennt ihn nicht. Aber ihr kennt ihn, denn er bleibt bei euch und er wird in euch leben. Jetzt sind deine Augen noch für das Übernatürliche geschlossen. Du kennst Gott nicht und du siehst ihn nicht. Jesus sagt, doch wenn du in deinem Herzen Glaube hast, wenn Glaube in deinem Herzen entsteht und wenn dein Herz für Jesus weit offen ist, dann wird Gott mit seinem Geist in dich hereinkommen und dieser Geist Gottes wird dir deine geistlichen Augen öffnen. Du wirst plötzlich alles klar sehen. In deinem Herzen wird die Überzeugung wachsen, dass es Gott war, der die Erde geschaffen hat. Du wirst erleben, wie du von einem tiefen Frieden durchströmt wirst, wenn du mit Gott sprichst. Du wirst plötzlich Gottes leise und sanfte Stimme in deinem Alltag hören. Du wirst anfangen, kleine und große Wunder Gottes in deinem Leben zu entdecken. Und du wirst eine Liebe für deine Mitmenschen bekommen. Jesus sagt, wir Menschen, wir müssen von Neuem geboren werden, um Gottes Reich zu sehen. Die Frage ist einfach, wie kannst du von Neuem geboren werden? In der Bibel lesen wir, dass ein Mann mit Namen Nikodemus Jesus genau diese Frage stellte. Wie kann man von Neuem geboren werden? Und Jesus gab ihm eine sehr einfache Antwort darauf. Jesus sagte zu ihm, denn Gott hat die Menschen so sehr geliebt, dass er seinen einzigen Sohn für sie hergab. Jeder, der an ihn glaubt, wird nicht zugrunde gehen, sondern das ewige Leben haben. Jeder, der an ihn glaubt, wird nicht zugrunde gehen. Setze dein ganzes Vertrauen auf Jesus. Glaube an ihn. Glaube, dass er dein Retter ist, der sein Leben für dich gab. Vertraue ihm dein Leben an. Lass dich taufen und dann folge ihm nach. Und wenn du das tust, so verspricht es uns die Bibel an unzähligen Stellen, dann wirst du von Neuem geboren werden. Möchtest du das gleich jetzt tun? Auf meiner Webseite findest du einen Menüpunkt mit dem Namen Jesus nachfolgen. Da erkläre ich dir ganz einfach, wie das geht. Das war's schon wieder von Antworten aus der Bibel. Vielleicht hast auch du so eine Frage, die dich umtreibt, dann stell mir die unbedingt. Und wer weiß, vielleicht gibt es dazu dann bald einmal auch so ein Video. Wir sehen uns beim nächsten Mal. Bis dahin, sei gesegnet. Ciao.

0: Meine sehr verehrten Damen und Herren, herzlich willkommen bei Real Talks, die Show mit Flo Stielper. Heute zu Gast Musikerin und Künstlerin Adina Mitchell, Lebensberaterin und Pastorin Doris Schilling und Philipp Mickenbecker von den Real Life Guys. Und hier ist er, Ihr Gastgeber, Flo Stielper.
1: Yes, herzlich willkommen zu ReTalks, die hoffentlich inspirierende Show mit Flo Stielper. Ich freue mich mega auf die vor uns liegende Show und auch auf alle Folgen, die wir in Zukunft gemeinsam erleben werden. Bei Real Talks geht es um echte Menschen. Menschen, die uns mit reinnehmen in ihre Lebensgeschichten, in ihre Fragen, ihre Zweifel, aber auch in ihre Erfolge und ihre Highlights. Bei Real Talks gibt es keine geskripteten Antworten. Es gibt auch nicht nur eine einzige theologische Lehrmeinung. Menschen leben unterschiedlich, Menschen glauben unterschiedlich. Und genau in dieser Vielfalt liegt für mich die Inspiration. Ich habe mir heute ein paar richtig nice Gäste eingeladen. Ich freue mich mega, dass Philipp Mickenbecker am Start sein wird. Philipp ist YouTuber. Gemeinsam mit seinem Zwillingsbruder hat er den YouTube-Channel Real Life Guys gestartet. Über 1,3 Millionen Follower. Außerdem hat er eine ziemlich spannende und sehr, sehr herausfordernde Lebensgeschichte. Ich freue mich extrem, mehr von ihm zu hören. Mit dabei ist auch Adina Mitchell, eine Ausnahmekünstlerin mit einer ganz besonderen Stimme. Ich freue mich auf ihre Songs. Auch am Start ist Doris Schilling, Pastorin und Lebensberaterin hier direkt aus Nürnberg. Und last but not least, mein guter Freund Andreas Boppi Bobhardt wird uns ein paar Gedanken von seinem Herzen teilen. Ich freue mich drauf. Thema von heute ist Life Happens. Wie gehen wir mit Herausforderungen in unserem Leben um? Und ich bin mega gespannt, was die Gäste dazu zu sagen haben. Bevor wir gleich was von Adina Mitchell auf die Ohren bekommen, wollen wir zu einem fest installierten Element unserer Serie kommen. Und zwar habe ich die Vision, dass ihr nicht nur inspiriert werdet von unserer Serie, sondern dass ihr auch ab und an mal ein bisschen schmunzeln könnt, weil Lachen einfach gut tut. Deswegen nehmt doch die folgenden Inhalte nicht zu ernst, lacht einfach mit. Viel Spaß bei Lachen tut gut. Ich habe es ja gerade schon gesagt, unser Thema heute heißt Life Happens. Wie gehen wir um mit Herausforderungen in unserem Leben? Und herausgefordert sind wir ja alle irgendwie gerade. Und nicht nur wir, sondern auch unsere Kirchen und Gemeinden. Auf einmal dürfen nur noch wenige Menschen zum Gottesdienst kommen. Man muss ganz weit voneinander entfernt sich irgendwo in der Kirche verteilen. Man darf nicht mehr singen, nur noch summen. Man wird am Eingang nicht mehr herzlich begrüßt und herzlich verabschiedet. Warte mal, das klingt eigentlich wie ein ganz normaler Gottesdienst vor Corona. Jetzt ist es ja auch so, dass nur noch kleine Musikensembles mit einer Liturgin und einer Sängerin spielen können. Das muss ich ehrlich sagen, finde ich gar nicht so schlecht. Weil ich meine jetzt den Uwe, der mit seiner Zweitstimme konsequent einen Dreiviertelton tiefer singt und die quietschende Querflöte von Oma Irmgard vermisse ich jetzt nicht wirklich, ehrlich gesagt. Ich meine, wir müssen auch uns jetzt unser ganzes Wording neu überlegen. Kein Mensch will gerade was hören von der ansteckenden, frohen Botschaft, die einen positiven Einfluss auf unser Leben hat. Weil keiner will gerade positiv sein. Ist crazy, verwirrend, oder? Früher war es auch so, wenn man negativ unterwegs war, dann wurde einem empfohlen, zur Kirchenseelsorge zu gehen. Jetzt danken wir alle zusammen Gott dafür, dass wir negativ sind. Ich meine, da müssen wir erstmal durchblicken. Wenn die Krise jetzt noch länger dauert, dann glaube ich, müssen wir auch unser Liedgut neu überdenken. Ich meine, manche Songs funktionieren gar nicht mehr. Der einzige, der noch funktioniert, ist irgendwie der Klassiker von Matt Redman, When the Music Fades. Jetzt wird es wirklich langsam ein bisschen stiller. Mein Vorschlag ist ja, wir schreiben ganz neu. Und zwar auf Summlaute A und U. Fand ich ziemlich cool. Mir wird es extrem helfen, weil ich kann mir die Texte eh selten merken. Und sind wir mal ehrlich, inhaltlich würde sich manchmal gar nicht so viel, ändern. Es ist herausfordernd und kompliziert. By the way, wir fragen mal kurz nach bei meinen Freunden von der Outbreak Band. Outbreak Band, wie findet ihr die Idee? Was haltet ihr davon?
2: Ich finde schon.
3: Ja?
2: Es fühlt sich so an.
1: Danke, Juri. Mehr will ich eigentlich gar nicht wissen. Am Ende will ich jetzt natürlich auch was Konstruktives zu dieser ganzen Debatte beitragen. Mir ist aufgefallen, dass ich noch von keinem Superspreader-Gottesdienst in der katholischen Kirche gehört habe. Und ich habe mich natürlich gefragt, woran liegt das? Warum steckt sich da keiner an? Und ich habe angefangen nachzuforschen, habe nachgedacht, habe nochmal nachgeforscht und ich bin zu einem Ergebnis gekommen. Vergesst Schnelltests und Impfungen in Bezug auf die Gottesdienste. Was wir brauchen, ist Weihrauch. Und zwar für alle Gottesdienste. Weihrauch wirkt nämlich antibiotisch, also desinfizierend. Ist also kein Wunder, dass sich in der katholischen Kirche bei der Menge an Weihrauch, die da jeden Sonntagmorgen freigesetzt wird, keiner mehr ansteckt. Nice. Das müssen wir unbedingt für alle unsere Gottesdienste übertragen. Dann noch ein kleiner Side-Fact von Weihrauch. Weihrauch wirkt entzündungshemmend, abschwellend und auch aufhellend. Alles Dinge, die wir gut in unseren Gottesdiensten in Zukunft vertragen könnten. In dem Sinne, ran an den Weihrauch und immer schön negativ. Bevor jetzt meine Einschaltquoten völlig in den Keller rasseln, machen wir lieber schnell weiter. Ich freue mich, unseren ersten Künstler begrüßen zu dürfen, beziehungsweise Künstlerin Adina Mitchell, eine Frau mit einer unglaublichen Stimme. Wir durften schon öfters gemeinsam die Bühne teilen. Ich freue mich, dass sie jetzt da ist, live im C-Werk aus Nürnberg für euch, Adina Mitchell.

0: Yes, Adina, mega starker Song. Ich würde dir am liebsten irgendwie einen Stadionapplaus geben, aber den kann ich jetzt nicht. Aber vielleicht kann die Crew mal hier einen fetten Applaus geben. Come on.
1: Yeah.
0: Mega stark. Danke, dass du hier bist, Adina. Vielleicht, damit wir alle jetzt nochmal so ein kleines Bild von dir bekommen, gibt ja vielleicht ein paar, die dich noch nicht kennen, auch wenn ich mir das nicht vorstellen kann. Kannst du dich nochmal ganz kurz vorstellen und so ein bisschen uns ein paar Details über deine musikalische Karriere geben?
1: Also ich bin Adina, ich bin 22, studiere in Heidelberg Jura und Philosophie und bin eben Künstlerin, Musikerin. Habe vor 2 Jahren mein Debütalbum rausgebracht und dann kam Corona. Und jetzt bin ich in der Neuorientierungsphase und bin viel im Studio.
0: Okay, Jura und Philosophie, das ist schon, ich meine, das ist eine crazy Kombi, oder wie kommt man da drauf, Jura und Philosophie zu studieren? Was hast du vor damit?
1: Oh, also, das ist eine gute Frage. Es gibt viele Optionen, die irgendwie offen sind. Musik ist meine größte Leidenschaft, aber ich kann mir auch vorstellen, an der Uni zu bleiben, okay, in Philosophie oder
0: so. Also Plan A ist quasi Adele für Deutschland zu werden und Plan B ist irgendwie Oberster Gerichtshof,
1: ja, so in etwa.
0: Vorsitzende oder so. Nice, cool. Hey, wir sind schon öfters über den Weg gelaufen. Ich kann mich erinnern, das erste Mal, als ich dich gesehen habe, war in Karlsruhe vor 4, 5 Jahren, glaube ich. Und was mir hängen geblieben ist, ist sofort irgendwie deine mega starke, ausdrucksvolle Stimme. Hat mich von Anfang an begeistert. Und dann haben wir uns immer mal wieder so gesehen auf Konzerten, haben irgendwie gemeinsam die Bühnen bespielt. So. Und was mir aufgefallen ist, jedes Mal, wenn wir uns wieder getroffen haben, hatte ich den Eindruck, dass du als Künstlerinnenpersönlichkeit, was für ein Wort, Künstlerinnenpersönlichkeit, irgendwie gewachsen bist. Was mich interessieren würde, nimmst du das als Künstler auch so wahr? Und wenn ja, wo würdest du sagen, waren so deine Wachstumsschritte?
1: Also erstmal finde ich das mega schön, dass du das so beobachtest, weil das absolut das spiegelt, was ich selber empfinde über die Zeit. Und für mich war das so, dass ich da reingestartet bin, gefragt wurde von einem Produzenten, ob ich mir nicht vorstellen könnte, mal ein Album oder Musik professioneller zu machen, und ich war da total verschüchtert. Meine Grundannahme von mir war so ein bisschen, dass irgendwas falsch ist mit mir und ich besser auf andere Leute höre, als meinen Gefühlen und dem, was ich will, zu vertrauen, auch aus geistlicher Sicht. Und ich musste da auch menschlich ganz, ganz viele krasse Schritte gehen. Und natürlich, je mehr man da durchsteht und irgendwie durchatmet und auch nachfühlt bis in die tiefsten Tiefen, was furchtbar schmerzhaft manchmal sein kann, aber desto mehr kommt man zu sich selber und auch künstlerisch natürlich. Ich glaube, die Mensch- und Künstlereinheit geht immer ganz arg miteinander Wege und Schritte.
0: Ja. Voll spannend. Ich meine, unser Thema heute ist ja Life Happens, wie gehe ich um mit Herausforderungen, deswegen das passt ganz gut so. Vielleicht kannst du da noch mal ein bisschen drauf eingehen, was hat dir jetzt in diesem Prozess geholfen, irgendwie die Stimmen auszublenden, die irgendwie gesagt haben, wer du bist, und was hat dir geholfen, so langsam wirklich deine Persönlichkeit authentisch zu entwickeln, zu dem zu werden, die du heute bist?
1: Ja, also ich glaube, zum einen, das, was du schon gesagt hast, manche Stimmen muss man einfach ausblenden und darf die nicht zu ernst nehmen, weil wenn psychologisch würde man sagen, sein Ich und das Selbst, also die Vorstellung von einem Selbst, das man durch andere kriegt, zu weit auseinanderfällt, dann ja, funktioniert es einfach nicht so richtig gut im Leben. Und ansonsten einfach das Durchstehen und da ganz tief graben, was ist wahr, was ist nicht wahr. Bei mir hat es dann auch angefangen, dass ich meinen Glauben noch mal ganz von vorne aufgerollt habe und mich gefragt habe, warum habe ich denn Jesus in meinem Leben, wenn ich auf meine Gefühle nicht vertrauen kann, wenn das doch irgendwie, wenn ich dann eine Beziehung habe, die lebendig sein soll und ich aus Gefühlen ganz viel Lebendigkeit ziehe. Genau.
0: Cool, und hast du dann eben, du hast Jesus angesprochen, hast du irgendwie neu erlebt, wie Gott dann irgendwie präsent in deinem Leben wurde, oder wie hast du das erlebt in den Herausforderungen?
1: Also für mich war ein krasser Fakt einfach in meinem Leben, dass in den Momenten, wo ich echt ganz zerbrochen in meinem Bett lag und niemand da war, weil ich einfach auch ein krasser Einzelgänger bin, der viel alleine durchsteht, dass ich immer das Gefühl hatte, so, das ist ein komisches Bild, aber dass Jesus einfach der Einzige ist, der an meinem Bett sitzt, meine Hand hält und das mit mir durchsteht. Und das war so der krasse Trost, den ich da draus gezogen habe. Und ich glaube, mein Glaube ist auch einfach rationaler geworden ein bisschen. Mhm. Dass ich mir die Frage gestellt habe, okay, das ist so ein bisschen Philosophie, auch der Blaise Pascal hat es mal gesagt, dass es einfach, wenn man sich überlegt, wie wahrscheinlich ist es, dass es Gott gibt. Und wenn es Gott gibt, dann hat man eine ganz andere Perspektive auf alles, was hier auf Erden war. Dann macht es einfach viel mehr Sinn, wenn man das mal alles auch durchrechnet, an Gott zu glauben. Und da habe ich mir gedacht, ich vertraue jetzt einfach darauf, was in mir lebt.
0: Cool. Ich kann mir vorstellen, dass solche Prozesse, die man dann durchmacht, persönlich, sich irgendwo ja auch dann in dem künstlerischen Outcome oder so in den Songs niederschlagen. Ist es bei dir so? Kann man das so zwischen den Zeilen lesen? Oder wie hast du das prozessiert als Künstlerin?
1: Also tatsächlich ist es so, dass ich mich nach einer Zeit gefragt habe, ich habe das erst so nach 3-4 Jahren richtig beim Rückblick kapiert, dass auch viele von meinen Songs, die da entstanden sind und auch zwar viele aus Gesprächen entstanden sind, aber auch sehr, sehr viele andere Menschen geschrieben haben, dass ich gemerkt habe, oha, voll viel davon ist Identität von mir selbst. Und gleichzeitig habe ich gemerkt, ich muss aber auch nicht nur ich muss auch so ein bisschen diesem Frechen und diesem anderen Teil von mir auch irgendwie Raum geben. Da bin ich gerade total in dem Prozess. Und klar, natürlich.
0: Man darf gespannt sein, was noch kommt. Du hast mir schon vorher gesagt, oder du hast ein paar richtig nice Songs in der Pipeline. Wir hören ja auch nachher noch mehr von dir. Vielen Dank, dass du bei uns bist bei Real Talks hier im C-Werk in Nürnberg live. Danke, Adina.
1: Danke euch.
0: Bei uns geht es jetzt Schlag auf Schlag weiter. Mein nächster Gast ist ein ganz besonderer Mensch mit einer ganz besonderen, herausfordernden Lebensgeschichte. Und für mich ist es eine riesengroße Ehre, dass er heute bei der ersten Real Talks-Ausgabe live am Start ist. Philipp Mickenbecker hat einen YouTube-Channel zusammen mit seinem Bruder, den Real Life Guys. Hi, Philipp.
2: Hey.
0: Real Life Guys heißt der YouTube-Kanal, hat über 1,3 Millionen Follower. Und ist absolut erfolgreich und ist heute hier bei uns. Danke, dass du da bist, Philipp.
2: Danke für die Einladung.
0: Cool. Vielleicht für alle, die dich noch nicht kennen, vielleicht gerade im jungen Segment gibt es ja nicht allzu viele, aber wäre nice, wenn du noch mal so ein bisschen ausholst und uns erzählst, wie ist es dazu gekommen, dass ihr diesen Kanal Real Life Guys aufgemacht habt und was macht ihr auf eurem Channel?
2: Die Frage, was macht ihr, ist immer ein bisschen schwierig zu erklären, weil wir so verrückte Sachen bauen. Also eigentlich setzen wir Kindheitsträume um. Von ganz verrückten Kindheitsträumen bis zu einfachen Sachen, Baumhäuser, fliegende Badewannen, U-Boote, haben alles Mögliche schon gebaut. Es war tatsächlich nie unser Ziel, dass wir irgendwie so erfolgreich sein wollten oder dass wir Geld mit YouTube verdienen wollten. Sondern es ist alles so gekommen, dass wir einfach unsere Freunde motivieren wollten, rauszugehen, ein bisschen weg vom Handy zu kommen. Das heißt auch der Name Real Life Guys, so ein bisschen in Abgrenzung an das virtuelle Leben. Und das haben sich dann irgendwann immer mehr Leute angeschaut. Und dann haben wir irgendwann gemerkt, okay, es lohnt sich und wir können da auch noch andere Leute motivieren, was draußen zu starten. Und das ist eigentlich auch unsere Message, do something in real life.
0: Ja, ja. Mega stark. Ich meine, irgendwie schon auch eine coole Botschaft, gerade jetzt, wenn alle irgendwie digital unterwegs sind und nur noch auf Instagram und so weiter hängen, ist ja auch cool. Aber jetzt was so im real life tun, ist was ganz Besonderes. Ich finde, wenn man eure Videos anschaut, dann merkt man deutlich, wie viel Spaß ihr dabei habt und wie crazy ihr unterwegs seid. Ich meine, wie war das für dich als... Ja, ihr habt dann angefangen, du hast gesagt, wir haben das nicht geplant, jetzt erfolgreich zu sein. Wie war das für dich, als du gemerkt hast, wow, das zieht jetzt an? War das ein bestimmtes Video, das dann durch die Decke gegangen ist? Oder wie kam es dann und wie hast du das erlebt, als der Erfolg sich dann eingestellt hat?
2: Ich glaube, insgesamt waren es immer mehrere Videos. Also das erste, wo es so richtig abgegangen ist, wo wir gemerkt haben, okay, das gucken nicht nur unsere Freunde an, war so eine Amphibienbadewanne, wo wir einfach Räder dran geschraubt haben und dann Berg runtergefahren sind. Eigentlich ein ziemlich einfaches Video. Ich glaube, das hat mittlerweile auch die meisten Aufrufe. Voll verrückt, dass es irgendwie geblieben ist. Und danach auch nochmal das U-Boot, was einfach extrem viele Leute sich angeschaut haben. Was für uns voll überraschend kam, weil wir gar nicht gedacht hätten, dass es da überhaupt so ein Interesse gibt. Und wo wir dann halt gemerkt haben, okay, es lohnt sich auch ein bisschen mehr zu investieren, das wirklich auch professioneller zu filmen. Und gerade, weil wir dann unsere Message so... das Real Life und wie viel Spaß einfach auch macht, draußen was mit Freunden zu unternehmen, dass wir das noch anderen Leuten vermitteln können, hat uns voll motiviert, dann da Vollgas zu geben.
0: Cool. Jetzt ist es so, für mich hört sich das absolut nach so einer American Dream Story an, oder?
2: Ich meine, ist auch so ein kleiner Traum,
0: ja,
2: auf jeden Fall.
0: Ja, ja. Abgefahren, ja. Ich finde es immer inspirierend, oder? Zu hören, Leute tun einfach was und irgendwie geht es ab, weil es einfach authentisch ist, weil es zur richtigen Zeit kommt. Das ist richtig cool. Und bei dir, was ich extrem spannend finde, ist ja, dass es dann auch noch so die, auch tatsächlich noch eine real, ist ja alles real life, aber es gibt auch noch eine Seite in deinem Leben, die einfach auch da ist und die hat weniger mit Erfolg zu tun, sondern mit leidvollen Erfahrungen, mit Herausforderungen. Du hast schon ziemlich viel durchgemacht, ich meine, du bist 23. Mhm. Kannst du uns da mal so ein bisschen mit reinnehmen, was ist da deine Lebensjourney und vielleicht auch sogar deine Leidensjourney?
2: Ja, das war mir immer richtig wichtig, dass wir halt nicht nur dieses, ich sag immer, das perfekte Instagram-Bild zu zeichnen, was sich alle angucken und dann denken, okay, so ein Leben hätte ich auch gerne, ich würde auch gerne jeden Tag aufstehen und machen, worauf ich halt Bock habe, irgendwelche verrückten Sachen bauen, sondern dass wir halt auch zeigen wollen, okay, unser Leben ist nicht nur perfekt, bei uns gibt es vielleicht extreme Höhen, die wir ja auch in den Videos zeigen, aber die extremen Rückschläge wollen wir halt genauso thematisieren. Bei mir hat es angefangen, dass ich weiß gar nicht, wie viele Jahre es schon her ist, schon eine ganz schöne Weile her, dass ich das erste Mal Lymphdrüsenkrebs bekommen habe, gerade wo es bei uns eben so am Höhepunkt war. Danach war ich erstmal wieder gesund durch eine Chemo und so und dann ist wiedergekommen. Und genau in der Zeit ist dann auch meine Schwester mit einem Flugzeug verunglückt, auf einem ganz normalen Rundflug abgestürzt, womit wir natürlich auf keinen Fall irgendwie gerechnet hätten. Was wir trotzdem dann auch auf YouTube zeigen mussten irgendwo auch und noch zeigen wollten, weil sie mit Teil von den Videos war. Und ja, jetzt habe ich schon wieder, also da jetzt, das war jetzt 3 Jahre her und der Krebs ist jetzt schon wieder zurückgekommen. Und ja, im Moment weiß ich noch nicht genau, wie es weitergeht mit der ganzen Situation.
0: Das ist schon, ja, das ist für mich immer wieder bewegend. Ich habe die NDR-Doku in der Vorbereitung nochmal geguckt. Der NDR hat eine richtig coole Dokumentation über dich und die Real Life Guys gedreht.
2: Ja, fand ich auch. Sehr authentisch.
0: Absolut. Kam im Januar raus und ich finde hoch, sehr feinfühlig, hoch emotional. Ja. Und ich hab die Doku so gesehen, war tief berührt und dachte mir so, ey, das ist, auf der einen Seite ist da so viel Erfolg, auf der anderen Seite ist da so viel Leid. Das passt doch alles gar nicht in ein Leben rein. Und jetzt bist du, ich habe es gerade schon gesagt, du bist 23, du bist keine 70 oder so. Das wäre vielleicht normal, dass man da solche Dinge erlebt. Aber auch da ist es nicht normal. Wie geht es dir damit? Bist du da manchmal so überfordert? Was passiert hier eigentlich?
2: Also ich kenne ja nur mein Leben. Ich weiß ja nicht, wie das Leben von anderen Leuten aussieht. Ich glaube, unser Leben war immer irgendwie schon extrem. Dass wir früher sind wir von der Schule geflogen, von der zweiten auch fast. Immer wieder so krasse Sachen.
0: Weshalb seid ihr von der Schule geflogen?
2: Das erzähle ich jetzt lieber nicht.
0: Können wir nachher
2: Und dann kamen eben diese Schicksalsschläge dazu. Auf der anderen Seite ja auch diese krassen Höhepunkte irgendwie. Ja. Wie gesagt, ich kenne es irgendwie nicht anders. Ich glaube, ich wollte auch mit niemandem tauschen. Ich sage auch immer, dass ich nicht mit meinem Bruder oder so tauschen wollte, weil ich glaube, dass ich durch die Erfahrungen einfach viel gelernt habe und dass ich dadurch auch krass gewachsen bin und irgendwie so zu dem Mensch geworden bin, der ich jetzt irgendwie bin. Und ja, rückblickend hat irgendwie alles so ein bisschen seinen Sinn vielleicht auch gehabt, auch wenn ich mir natürlich manches gerne erspart hätte.
0: Wow. Ich meine, das muss man sich mal vorstellen. Ich finde die Worte, die du gerade sprichst, du sitzt hier, du hast wieder Krebs, im Endstadium, als ich im Oktober, ich habe euch besucht, als ich bei euch war, hat der Arzt die Diagnose gegeben, zwischen 2 Wochen und 2 Monaten lebst du noch, 4 Monate später lebst du immer noch. Ich meine, das sind ja in den Situationen jetzt keine leichten Worte, die du sprichst. Kannst du kurz uns mal mit reinnehmen, diese immensen Herausforderungen, diesen psychischen Druck, die Belastung, auch die Ungewissheit, wie geht's weiter? Wie prozessierst du das? Was hilft dir da?
2: Ja, ich glaube, von mir aus könnte ich das gar nicht. Also bei mir war es am Anfang so, auch bei den ersten 2 Diagnosen, wo ich noch nicht so eine krasse Hoffnung hatte und mich nicht so getragen gefühlt hatte, dass ich in volles Loch gefallen bin und auch so eine grundsätzliche Riesenexistenzangst bekommen habe, weil ich gemerkt habe, dass ich mein Leben nicht in der Hand habe, was ja eigentlich niemand hat, hat man ja bei meiner Schwester gesehen. Ja. Aber dann spürt man es auf einmal und kein Arzt kann dir sagen, ja, du kriegst jetzt die Therapie und dann ist alles gut und es kommt nie wieder. Sondern ich habe ja gemerkt, nee, die Therapie kann mir nicht helfen, es wird immer wieder kommen. Ja. Und wo ich aber irgendwann so eine krasse Begegnung, irgend so eine übernatürliche Begegnung mit Jesus gehabt habe, wo ich auf einmal gemerkt habe, okay, da ist wirklich jemand, der mein Leben in der Hand hat und der damit auch irgendwie eine Geschichte schreibt und der auch einen Plan mit meinem Leben hat. Und dass es tatsächlich ein guter Plan ist, auch wenn es manchmal nicht so aussieht. Und seitdem ich da wirklich so eine lebendige Beziehung eben zu ihm habe, muss ich ganz ehrlich sagen, dass so ein bisschen die Frage, warum ich so viel Leid erlebe, sich ändert in die Frage so, wozu? Und wo kann ich vielleicht anderen Menschen noch helfen damit? Wow. Und dann geht es dir viel leichter, das zu erleben. Ich vergleiche das immer ganz gerne mit so einer Geburt oder sowas. Dann sagst du auch nicht, ja, boah, wie schlimm, dass man sowas erleben muss. Das Ergebnis ist ja voll schön. Und richtig. So habe ich es bei mir halt auch erlebt.
0: Vor 4 Wochen habe ich meine 3. Tochter bekommen. Also
2: voll cool,
0: drittes Kind.
2: Voll nice.
0: 1. Tochter.
2: Ja. Und da finde ich halt voll schön, wenn man dann so sieht, okay, ich kann dadurch vielleicht auch andere ermutigen. Wow. Was auch immer jetzt der wirkliche Hintergrund von dem Ganzen ist. Aber das hilft mir auf jeden Fall.
0: Mega beeindruckend. Wenn man ein bisschen mehr noch über die Begegnung, die du mit Jesus hattest und so erfahren will, kann man auch dein Buch lesen, oder? Du hast ein Buch geschrieben. Sag kurz den Titel.
2: Das heißt meine Real-Life-Story und die Sache mit Gott. Da habe ich diese ganzen Erfahrungen. Ich habe das eigentlich nur für mich geschrieben. Ich wollte es nie irgendwie veröffentlichen, aber weil mich dann so viele Leute gefragt haben, wie konntest du so damit umgehen, habe ich es veröffentlicht und freue mich, dass da viele Leute irgendwie auch selber dann sich drin wiederfinden.
0: Mega gut. Was mich noch interessieren würde jetzt eben, du lebst in dieser crazy, herausfordernden Zeit und auch in deinen Videos manchmal oder hast du davon berichtet, dass du nachts auch schlecht schläfst, wach liegst und so weiter. Wie ist es bei dir? Fangen dann manchmal so Gedankenkarusselle an, sich zu drehen? Zweifelst du auch manchmal dann an deinem Glauben, an Gott und an diesem ganzen Setup? Oder
2: Ja, auf jeden Fall, obwohl ich schon so viele krasse Sachen irgendwie auch erlebt habe. Manchmal gibt es schon so Momente, auch da, wo ich jetzt wieder den Tumor entdeckt habe, wo ich wirklich so da gelegen habe und gedacht habe, ey Gott, das kann jetzt nicht dein Ernst sein. So, gibt es den Gott überhaupt, ja, über den ich das Buch geschrieben habe und alles geschrieben habe? Und für mich ist dann immer wichtig, die Zweifel so bei der Wurzel zu packen und nicht zu sagen, okay, nee, den verdrängen wir mal, das hinterfragen wir jetzt mal nicht. Weil

0: Ja,
1: das hat Leute toll gefunden. Nein, aber Sport ist einfach nicht mein Ding.
0: Also ich glaube an das Gute in dieser Welt. Und
1: ich glaube, der Punkt für mich ist, immer wieder dorthin zurückzufinden. Und ich setze mich trotzdem ein. Und ich glaube daran, dass sich zumindest an einem Punkt was verändern lässt. Und ansonsten hält mich der Glaube, dass am Ende Gott die Welt rettet und nicht ich.

Vielleicht sogar ist das noch schönere Schönheit, wenn man trotz allem Schmerz ein Lächeln auf dem Gesicht haben kann.

0: Herzlich willkommen zu Hoffnungsmensch, dem Podcast mit Menschen, die mit dem Himmel im Herzen die Welt verändern. Heute nicht, wie sonst gewohnt, aus unserem Studio in Stuttgart, sondern wir sind beim Hoffnungsfestival in Karlsruhe auf der Zeltbühne. Und da sind Menschen hier. Heute mit einem ganz besonderen Gast. Samuel Koch ist bei uns. Es ist großartig, dass du da bist, Samuel.
1: Ja, gleichfalls. Danke. Hi.
0: Samuel, du bist so vieles. Du bist Schauspieler, Autor, Mutmacher, Stehaufmensch. Was bist du denn hauptsächlich?
1: Was bin ich denn tatsächlich? Ja, das ist eine berechtigte Frage. Wenn du das so aufzählst, könnte man sich fragen, okay, der ist ja auch nicht richtig. So vieles kann man ja nicht auf einmal sein. Also gerade heute an diesem Festival, in diesem Podcast mit dir, fühle ich mich ganz gut platziert als Hoffnungsmensch. Aber das muss man ja fast sagen, gebe ich.
0: Aber bist du auch?
1: Ich kann mich damit auch sehr gut identifizieren, sonst hätte ich ja nicht guten Gewissens zusagen können, hier dabei zu sein. Aber ja, ich weiß nicht, was man tatsächlich ist. Als erstes, wenn man geboren wird oder vielleicht sogar noch davor, ist so die einzige Etikette, was man geleistet hat. Ja, in meinem Fall, in meinem Geschlecht war es Sohn sein oder andere sind Tochter. Und das, glaube ich, wird man auch gar nicht mehr los.
0: Und wir bleiben heißt, Kinder unserer Eltern.
1: Das meinte ja. Ich, ja. Und ich bin vor allem auch Kind.
0: Du bist jetzt nach München gezogen, ne? Bist gerade in München unterwegs. Ja. Du lebst auch dort. Tatsächlich so, ne? Du bist in die weiß-blaue Region gezogen.
1: Ja, das ist...
0: Das schockiert manche in Karlsruhe wahrscheinlich, aber...
1: Soll es tatsächlich geben, na... Wo man lebt, ist ja nochmal was anderes als da, wo man wohnt. Aber ja, ich bin vor gut einem Monat, knapp einem Monat dahin gezogen, aber war natürlich, oder was heißt natürlich leider, die wenigste Zeit auch dort. Die habe ich woanders gelebt oder verlebt. Aber ja, seit kurzem bin ich theoretisch auf dem Papier Münchner.
0: Okay, theoretisch auf dem Papier. Du spielst oder hast gespielt den Proteus dort, ja. Eine mythische Figur.
1: Ja, die ist... Gut recherchiert.
0: Ja, ich habe ein bisschen recherchiert.
1: Da habe ich nicht damit gerechnet, dass du mich darauf beim Hoffnungsfestival im Hoffnungsmensch-Podcast ansprichst.
0: Ich finde es deshalb interessant, weil diese Figur in der mythischen Sagenwelt, soweit ich das weiß, ihre Rollen immer wieder wechselt. Die kann alles Mögliche werden. Und mich interessiert, wie es dir so geht, wie du in so Rollen hineinschlüpfst. Du hast ja den Faust schon gespielt. Und die Frage ist für mich immer so ein bisschen, ja... Wie viel Eigenes legst du da hinein in so eine Rolle und wie viel ist etwas Fremdes, was du einfach annimmst?
1: Ja, als Schauspieler oder Schauspielmensch leiht man immer seinen Körper und auch seinen Geist einer Figur und damit fließt aber immer auch noch was Eigenes mit hinein. Also ich versuche natürlich erstmal Texte intellektuell zu durchdringen und zu verstehen, was in diesem Fall

0: von Proteus gar nicht so einfach, weil es ist halt, muss man schon Altphilologie studiert haben, um das alles irgendwie zu checken, was der Autor und gleichzeitig Regisseur sich da gedacht hat. Aber das ist das Interessante. Wir haben in diesem Stück auch 10 blinde Menschen auf der Bühne und 2 Menschen aus Mexiko und die haben alle einen Riesenspaß. Und alle feiern das Stück extrem. Und die 10 Blinden, der Blindenchor, hat einen Riesenspaß und wir haben einen Riesenspaß und eine Freude und halten eigentlich irgendwie ein bisschen unerklärlich die Hoffnung hoch. Aber du hast mich, ich kam jetzt, bin nur abgebogen wegen der intellektuellen Durchdringung, die mir in dem Fall nicht geglückt ist. Und wir haben dann irgendwann auch aufgegeben und dann geht es darum, dann nicht nur das zu verstehen, sondern dann auch zu verkörpern und was zu verkopfen, nicht zu sehr. Aber dann vor allem ist mir immer wichtig, das auch zu verherzlichen. Und gerade mit den Kolleginnen aus Mexiko haben wir dann gesagt, okay, auch wenn wir das nicht ganz verstehen, wir wollen uns trotzdem einfach die Freude bewahren und die Spielfreude und damit die Menschen anstecken und für die knapp 1,5 Stunden oder sogar weniger die Menschen auch aus ihrem Alltag herausholen. Und wenn ich dann in die Rolle schlüpfe, dann, weil das war ja Kern, ha, es macht Spaß, das
1: Ja,
0: zu dir zu sagen,
1: großartig, ja,
0: war
1: ich
0: ja
1: liebe
0: Kern,
1: es.
0: das liebst den schlechten Witz, wird ja oft in deiner Gegenwart gemacht.
1: Ja,
0: Das war ja
1: du
0: Kern,
1: bist der Erste, der ihn macht, aber
0: nein, das war ja Kern deiner Frage. Versuche ich am Schluss dann immer das mit Freude zu füllen, was immer ich da spiele, auch wenn ich manchmal nicht ganz verstehe oder meine Fragen dran habe, damit sich dann diese Freude auch transportiert, egal in welcher Rolle. Auch wenn es natürlich wie bei Goethes Faust, was ich für viele Jahre gespielt habe, einen 3,5 Stunden Abend dann auch ganz viele Abgründe mit sich bringt.
1: Also du kannst immer auch ein bisschen Samuel Koch hineinlegen in die verschiedenen Rollen.
0: Ja, weil sonst könnte es ja jeder machen.
1: Ja, genau. Sag mal, zu diesem Podcast gehört so eine kleine Entweder-Oder-Fragerunde, so eine Schnellfragerunde. Ich
0: Ja.
1: gebe dir zwei Alternativen, du entscheidest dich für eine.
0: Ja, grauenvoll. Ich habe damit gerechnet, so schnell entscheiden, das ist, ich warne
1: Du
0: dich vor.
1: kannst auch eine dritte dazulegen. Es ist nicht alles super tiefsinnig,
0: Aha.
1: aber mir macht Spaß. Die erste Alternative, so zum Warmwerden: Gurke oder Tomate?
0: Gurke.
1: Ich frage nicht warum. Zweites: Spätzle oder Knödel?
0: Spätzle.
1: Yes. Den Test schon mal bestanden. Festland oder Insel?
0: Oh, das ist eine schöne Frage. Aber ich sage Insel.
1: Du warst schon auf Hawaii dieses Jahr.
0: Ja, ich war schon. Man sagt, glaube ich, ja, habe ich es jetzt richtig gelernt? In Hawaii. Auf
1: Ah,
0: Hawaii.
1: okay. Mir wäre es jetzt egal, ob auf oder in, Hauptsache dort.
0: Ja. Ja, Karlsruhe ist auch ganz nett.
1: Stimmt, ja. Heiß oder kalt?
0: Heiß.
1: Warum oder wozu?
0: Wozu?
1: Mehr die Sache mit dem Sinn und mit dem Zweck als die mit dem Grund.
0: Naja, das ist ja immer, ich will da keine Terminologienreiterei betreiben, aber für mich aktuell, vielleicht ist morgen anders, vielleicht war es gestern anders, war jetzt in diesem Moment das Wozu etwas mehr in die Zukunft gerichtet und ein Warum eher so in die Vergangenheit und vielleicht schaue ich morgen wieder eher in die Zukunft oder wieder Warum sagen, aber gerade würde ich eher gerne in die Zukunft schauen und Wozu sagen.
1: Ich finde übrigens, das hat was mit Hoffnungsmenschsein auch zu tun.
0: Ja, so könnten wir es auch überinterpretieren, das stimmt.
1: Ja. Wir kommen vielleicht noch dazu. Samuel, du hast eine Arbeit geschrieben, die Entdeckung des Schönen in der Reduktion. Abschlussarbeit einer Schauspielprüfung. Die
0: Ja.
1: Entdeckung des Schönen. Was ist schön?
0: Oh, das würde, glaube ich, die Sendezeit selbst deines Podcasts sprengen, aber so eine sehr Plattitüden-Antwort ist natürlich das Ansichtssache und würde aber, witzig, ich habe gerade, weil ich an dieser Rehabilitationsmesse war, in einem Hotel gepennt und das hatte einen Altbau und einen Neubau und der Altbau ist über 100 Jahre alt und den fand ich extrem schön und konnte nicht verstehen, warum der Neubau, wieso man das macht, das so hässlich zu gestalten. Das ist doch wirklich nicht unser Schöpfungsauftrag, die Erde so hässlich zu machen und gleichzeitig würde wahrscheinlich jemand anders sagen, ja, aber der Neubau ist schön und der Altbau ist hässlich. Was ist schön? Also ich finde Wahrheit ist schön. Ich finde Freundlichkeit ist schön. Ich finde, Frieden ist schön. Ich finde, Gerechtigkeit ist schön. Ich finde, Glauben schön. Und dann könnte man schon anfangen zu diskutieren, ist Zweifel jetzt hässlich und schlecht? Und was ist schlecht? Und schlecht ist nicht nur das Gegenteil von gut, aber warte, ich drifte ab.
1: Aber
0: Ja.
1: die Frage ist, klar, über Schönheit kann man streiten. Du hast jetzt gesagt, aber hast Wahrheit erwähnt. Im Mittelalter sagte man, Schönheit sei der Glanz der Wahrheit.
0: Oh, schön.
1: Das finde ich eine schöne Formulierung.
0: Ja, das war zum Beispiel ein schöner Satz.
1: Und wie entdecken wir das Schöne in einem Leben, das nicht nur schön ist? Du hast gerade gesagt, du warst auf einer Messe hier in Karlsruhe, die gerade läuft. Rehabilitationsmesse, wo es vor allem um Dienstleistungen für Menschen mit Behinderungen geht, Rollstühle und so hast du ein bisschen erwähnt und du warst ein bisschen schockiert von dem, was du da auf, was dir da begegnet ist.
0: Ich spreche denkend oder denke sprechend, weil ich gerade noch voll bin. Ich bin direkt von der Messe dorthin und weiß nicht, ob die jemand kennt, die gerade läuft, die Reha-Messe. Und da sind halt alle Arten von Diagnosen. Also natürlich viele Menschen im Rollstuhl, die schon ihr ganzes Leben lang im Rollstuhl sitzen mit unterschiedlichsten Diagnosen. ALS-Patienten, MS-Patienten, Spina Bifida, die alle Arten von Epilepsie und ja, die würde ich schon sagen, Familien, die komplett am Limit sind und die mit Sicherheit nicht sagen würden, dass ihr Leben schön ist. Und hast du die Diplomarbeit angesprochen, Entdeckung des Schönen in der Reduktion. Ich finde, bei allem Suchen nach Schönem ist auch wichtig, dass man auch das vermeintlich, sage ich jetzt bewusst so hässliche, schmerzhafte, schwere, erstmal nicht leugnet, sondern auch sieht und erkennt und auch, also bei mir war es jetzt so, ich habe gerade eben noch mit einer alleinerziehenden Mama da Kontakt gehabt, die ihren schwerst mehrfachen behinderten Sohn auch pflegt und das ist irgendwie hart mit anzusehen. Ich kenne mich noch nicht so aus, aber Erziehung ist ja schon als solches nicht so einfach, aber dann mit solchen Diagnosen noch weniger und kann dann manchmal in den Augen, ist der Schmerz so sichtbar, dass ich ihn fast selbst spüren kann und den kann man auch nicht leugnen. Und dann aber irgendwann, nebst allem Schmerz und nebst aller Trauer, auch wenn 90 oder 99% im Leben vielleicht nicht schön sind, sind aber rein statistisch noch 10% oder zumindest 1% schön. Und dann auch hinzuschauen auf die wenigen Prozent, die vielleicht noch schön sind und für die man dankbar sein kann, dass danach überhaupt der Wahrnehmung des Guten kann dann auch die Dankbarkeit stehen und das kann dann schön sein, finde ich. Und vielleicht sogar ist das noch schönere Schönheit, wenn man trotz allem Schmerz ein Lächeln auf dem Gesicht haben kann und trotz allem Unschönen im Leben also ist manchmal mein kleinster gemeinsamer oder mein kleinster möglicher Lobpreis einfach nur trotzdem zu lächeln. Das finde ich dann fast schöner, als wenn sowieso alles happy clappy, super Sonnenschein mäßig läuft, dann ist es vielleicht leicht, Schönheit zu sehen, aber in dem Leid und in dem Schmerz schöne Momente zu haben, schöne Begegnungen, dankbar zu sein für die Mutter, die so eine Liebe hat, für die Familie, für die Freunde, für Menschen, die trotz aller Tristesse und Ohnmacht und Trostlosem im Leben schaffen, Hoffnung zu finden und die zu verbreiten, so wie es hier auf dem Festival stattfindet, so wie es in deinem Podcast stattfindet. Das ist für mich noch schönere Schönheit.
1: Wahrscheinlich ist gerade dieses trotzdem zu entdecken, das du gerade so beschrieben hast, trotzdem noch etwas, was wertvoll ist, was gut ist, was schön ist, etwas, wofür du auch stehst. Ich meine, seit Dezember 2010 war dein Unfall bei Wetten, dass. Wie geht es dir? Du guckst jetzt zurück, es sind 15 Jahre her. Du hast 23 Jahre vorher gelebt, jetzt 15 Jahre danach. Es ist immer noch mehr, was vorher war.
0: Ja, noch.
1: Spürst du manchmal so eine Müdigkeit, immer dafür auch stehen zu sollen? Für die Entdeckung des Trotzdem, für das Aufstehen, für dieses Mutmachen. Bist du manchmal dessen müde?
0: Ich glaube, ich kann dessen gar nicht so müde werden, weil ich es auch nicht so sehe. Du hast vorhin auch schon bei der ausführlichen Vorstellung diesen Begriff des Mutmachers erwähnt. Ja, den Titel zum Beispiel, den ziehe ich mir nicht an. Deswegen kann ich dessen auch nicht müde werden. Jetzt vielleicht eine kurze Anekdote, die mir so gezeigt hat, dass ich auch keinen Mut machen kann. Ich habe Leon besucht auf seiner Intensivstation. Klassiker, das Trampolin im Garten, Doppelsalto, Genick gebrochen, so hochgelähmt wie ich. An der Beatmungsmaschine, 16 Jahre alt. Und ich habe ihn besucht, natürlich nur, weil er das wollte. Ich frage immer, dass die Patienten das selber wollen, nicht nur, weil die Eltern das wünschen. Und er wollte nicht mehr leben, hat gesagt, er kann so nicht weiterleben. Sport war immer sein Ding. Und ich habe gesagt, du, Leon, du kennst mich und kennst auch meinen Werdegang. Ich bin nicht so gut im Wetten, aber ich wette, dass, wenn du jetzt diese Reha durchstehst, dann werden wir schon wieder was finden, wo du auch Freude an Bewegung findest. Und ich habe schon Mittel und Wege, wie wir zum Beispiel wieder paragliden können. Versprich mir, bevor du jetzt Schluss machst, und leider auch in Deutschland, so wusste ich es auch von der Chefärztin in dieser Klinik, die ermöglichen auch den Menschen diese Wünsche, ob legal oder nicht. Leon hat die Reha durchgestanden, ist wieder zur Schule gegangen, hat sein Abitur gemacht, ist super fit und in allen technischen Angelegenheiten berät er eigentlich mich und sagt mir, welche neuesten Technologien an Augensteuerung und dergleichen mehr es gibt. Und jetzt ein Pendant-Fall dazu, der Tobi von der Straßenbahn angefahren, auch gleiche Höhe, Querschnitt, auch beatmet, habe ich auch auf der Intensivstation besucht. Und aus der guten Erfahrung mit Leon habe ich die gleiche schlechte Wette abgeschlossen, gesagt, komm, wir schaffen das. Er hat auch Bundesligasport betrieben, ich wusste, es ihm auch wichtig. Und einige Jahre später erhielt ich dann den Anruf von der Freundin, dass er das Datum schon festgelegt hat, an dem er sich das Leben nehmen möchte, das dann auch durchgezogen hat. Und warum ich das erzähle, ist, ich habe versucht, Mut zu machen und habe versucht zu ermutigen und habe festgestellt, ich kann es nicht machen. Ich kann den Mut nicht für andere machen. Ich kann mutig sein und in meinem Mikrokosmos mutig vorangehen und andere versuchen zu inspirieren, aber den Mut muss man schlussendlich dann doch selbst aufbringen und sich in seinem Leben für ein Ja entscheiden oder zumindest für ein Vielleicht. Schlussendlich muss jeder jeden Morgen selbst aufstehen und seine Klamotten selbst anziehen oder zumindest den Mut haben, um Hilfe zu bitten.
1: Es verbindet vielleicht auch den Mut mit dem Glauben, den kann man auch nicht machen, dass jemand anderes Vertrauen fasst. Aber es gehört auch das Probieren dazu, das Wagen, irgendwie einzusteigen. Du bist ein Sportler. Immer gewesen und bist es eigentlich noch? Sag mal, was würdest du sagen, wie viel Kämpfen gehört dazu? Wie viel Disziplin? Ein Training tut auch weh, also Training verursacht Schmerzen. Würdest du sagen, das gehört auch zu einem guten Leben dazu, dass man trainieren und kämpfen muss?
0: Ach ja, das siehst du, da sind wir mit dir am Punkt. Da bin ich schon wieder das Gegenteil von einem Mutmacher, weil es jetzt nicht so mutmachend, was ich zu sagen habe, weil ich es bestätigen würde. Deine Vermutung. Mhm. Ich würde schon sagen, dass das Leben ein Kampf ist, zumindest so habe ich es in meinem Leben erfahren und die Menschen, die ich bisher kennenlernen durfte, war es nicht anders. Also gesegnet und Gratulation an all diejenigen, bei denen das Leben kein Kampf ist. Aber ich würde sagen, ja, das habe mich viel mit diesem Begriff der Schwerelosigkeit beschäftigt und so meine These ist, dass man wirklich Schwerelosigkeit oder schwerelos nur wirklich dann sein kann und Leichtigkeit empfinden, wenn man einmal der Schwere auch ins Gesicht geschaut hat und die Schwere auch überwunden hat oder durch die Schwere durchgegangen ist, um dann Leichtigkeit zu empfinden. Und also ich habe noch keinen Menschen erlebt, der gesagt hat, in meinem Leben war einfach alles immer nur einfach und leicht und happy clappy Sonnenschein. Und ohne, dass ich jetzt hier die Menschen kenne, die ich hier sehe, tut mir leid, wenn ich das so sage, bin ich relativ sicher, dass hier kaum einer ist, der ohne Fehler ist und der perfekt ist. Also meldet euch gerne, wenn ich euch Unrecht tue, dann können wir nochmal drüber, ach, da ist einer, da ist ein Perfekter. Da ist immer. Da können wir nachher mal sprechen, wir müssen von dir lernen. Und das ist aber auch so beruhigend. Also, und wenn man mit diesem Bewusstsein durchs Leben geht, hier ist keiner, der ohne Fehler ist. Und wieder was Nichtmutmachendes, siehst du? Ich mag sehr dieses Bibelzitat, wer sich auf Menschen verlässt, ist verlassen. Das hilft mir schon, mit so einer Vorschussvergebung, so einer prophylaktischen Vorschussvergebung durchs Leben zu gehen.
1: Anderen Menschen gegenüber,
0: ja,
1: oder dir selbst gegenüber?
0: Ja,
1: beides.
0: Ja, also an mich habe ich schon höhere Ansprüche als an andere, aber vor allem anderen Menschen gegenüber, weil wenn man nicht vergibt, ist man selbst derjenige, der die Last schleppt. Und ich bin dann immer, es klingt auch so nach einer Plattitüde, hurt people, aber verletzte Menschen verletzen Menschen, und auch die Verletzung in dem Menschen zu erkennen, warum er jetzt verletzt.
1: Aber und, sag mal, lass mich da nochmal kurz nachhaken. Also
0: ja,
1: mit Vergebung, ich verstehe das, kann dem folgen, und trotzdem sehe ich auch, dass es Erfahrungen gibt, die so schwerwiegend sind, wenn jemand Gewalt erlebt hat,
0: ja,
1: Übergriffe erlebt hat,
0: ja,
1: und dann sagen soll, ich vergebe. Das kann man vielleicht sogar wollen, aber sagen, ich schaffe das nicht.
0: Ja.
1: Kann man das üben? Kann man dem die Schwere ein Stück weit zumindest nehmen?
0: Kann man es üben, fragst du? Das meine ich mit, man kann schon mit Vorschussvergebung durchs Leben gehen, aber ich glaube, es ist im Letzten dann Gnade. Ich finde immer sehr berührend und bezeichnend, wie Corrie ten Boom dem Nazi-Aufseher vergeben hat, der ihre ganze Familie abgeschlachtet hatte, und sie hat tatsächlich widerwillig ihm die Hand entgegengedrückt, weil er um Vergebung gebeten hat, und sie sah vor sich so bildlich, wie ihre Schwester qualvoll unter ihm gestorben ist, und sie sagte, sie hat ihm widerwillig, weil du sagst, selbst wenn man es nicht will, zu vergeben, die Hand entgegengestreckt, und dann erst kam so ein Strom des Friedens über sie in diesem widerwilligen Akt. Und das finde ich zumindest ermutigend, dass wenn Corrie ten Boom dem Nazi-Aufseher vergeben kann, der ihre Familie vergast hat und getötet hat, dann sollte ich doch zumindest versuchen, dem Intendant, dem Arbeitgeber, der Mama, dem Papa oder wem auch immer zu vergeben. Was nicht es weniger einfach macht.
1: Zeigt, dass es ein bisschen etwas ist, was über unsere menschlichen Möglichkeiten hinausgeht.
0: Da bin ich sicher, ja.
1: Ja. Sag mal, zu diesem Podcast gehört, dass wir aus diesem schönen Glas, das hier zwischen uns steht, wo lauter bunte Lose drin sind, ein Los ziehen. Wenn du mir sagst, welche Farbe, dann würde ich eines für dich ziehen und vorlesen.
0: Ich nehme das etwas dunkler Blaue.
1: Das dunkler Blaue, das hier?
0: Nee, das andere.
1: Du machst es mir schwer, da komme ich jetzt gar nicht hin.
0: Ja, das Leben ist schwer, weißt
1: ja,
0: du.
1: Ja, Schwerkräfte, hier, das da.
0: Das da habe ich ja im Blick gehabt, ja.
1: Ich lese dir es vor, da steht irgendein Zitat drauf, ich weiß nicht was. Es hat irgendwas mit Hoffnung zu tun, und du kommentierst es einfach, okay?
0: Ich kommentiere es.
1: Du kommentierst. Da steht, Hoffen ist hoffnungslos, von Reinhard Sprenger, deutscher Autor.
0: Du meine Güte.
1: So ein Widerspruch hier zu unserem Podcast.
0: Hätte ich das andere Blaue besser genommen.
1: Ja,
0: ja, Reinhard Sprenger, kennst du den?
1: Nee, ich kenne ihn nicht.
0: Ist der hier irgendwo? Vielleicht. Den sollten wir mal befragen, was es damit auf sich hat. Hoffen ist hoffnungslos, naja. Klar, wenn man sich in der Welt umschaut, ist es naheliegend und ist es einfach, finde ich, trostlos und hoffnungslos zu sein, weil was sollen wir machen gegen all diese Themen wie Terror und Krieg und dass wir wissentlich unsere Erde zerstören und nichts dran ändern. Hoffen ist hoffnungslos. Auf jeden Fall ist hoffnungslos sein einfach und leicht und auch fast eine logische Konsequenz bei all dem, was uns umgibt. Und damit ist es für mich auch was, alle Dinge, die einfach sind, sollten eher diejenigen machen, die nicht so stark sind. Also es ist eher was Leichteres.
1: Ich finde das einen starken Satz von dir. Dass du sagst, hoffnungslos zu sein, das ist easy. Dass zu hoffen nicht das Leichte ist, sondern eher auch einen Anspruch hat, an diese Welt, an sich selber und vielleicht auch an Gott, dass er Dinge doch gut macht, damit zu rechnen, ist was Stärkeres, oder?
0: Würde ich so vervollständigen, ja. Sehe ich auch so. Also das ist eher was für Stärkere.
1: Dann würde ich sagen, lass uns stark sein.
0: Ja, gerne, gerne.
1: Zum Schluss, wir kommen auf die Schlussrunde. Ich gebe dir noch Satzanfänge, die ich dich bitte zu vollenden.
0: Ach du meine Güte. Ja, wurscht.
1: Aber wirklich nur vollenden, ja? Nur den Satz fertig machen.
0: Ich versuch's ja, mich zu disziplinieren.
1: Erster Satz. Das Schöne in Karlsruhe ist, dass es hier
0: so nah an Mannheim ist.
1: Das wollten nicht alle hören, aber okay. Zweiter Satz. Vielleicht noch ein bisschen persönlicher. Wenn ich in 20 Jahren auf heute zurückschaue, dann will ich sagen können.
0: Gott sei Dank. Durfte ich hier sein.
1: Du bist ein Hoffnungsmensch. Ich danke dir sehr, dass du heute bei uns zu Gast bist. Und ich wünsche dir alles Gute. Gottes Segen.
0: Den wünsche ich dir auch.
1: Danke dir.
0: Vielen Dank.
1: Und das wünsche ich euch auch. Alles Gute, immer ein Stück Himmel im Herzen, das euch trägt. Eine Hoffnung, die mit euch geht. Und wenn ihr mögt, dann klickt mal rein auf hoffnungsmensch.de. Da findet ihr noch mehr Inspiration, auch andere Gäste in unserem Podcast, sogar ein Buch zum drin schmökern, wenn ihr mögt. Ich wünsche euch viel Freude und alles Gute beim Weltverändern.
2: Als ich 8 Jahre alt war, ist mein Vater gestorben. Nämlich 2007 ist er zusammen mit 2 türkischen Christen ermordet worden, wegen ihres Glaubens. Und diese Zeit war nicht einfach. Es war eine emotionale Explosion und ich wusste gar nicht, was es wirklich bewirkt. In dieser Zeit von wirklich Leid und sehr viel Schmerzen im Herzen, haben sehr viele Leute uns auch unterstützt. In dieser Zeit waren wir irgendwie nicht alleine und sehr viele gläubige Geschwister waren bei uns und haben uns auch in den Kleinigkeiten im Alltag einfach geholfen. Und es war auch so, dass für eine ganz lange Zeit in dieser Anfangsphase, dass sehr viele Leute Briefe geschickt haben und für uns gebetet haben. Und sogar Kinder, die in meinem Alter waren, haben Bilder geschickt und gesagt, dass sie für mich beten und mit Bibelversen geschmückt. Und das hat mich einfach auch sehr, sehr berührt. Eines Tages war ich in meinem Zimmer und hatte gebetet. Und Gott hat mir einfach gezeigt in dieser Zeit von Leid, dass er so viel in diesem Schmerz dabei war, dass er mich beschützt hat und behütet hat und meine Tränen abgetrocknet hat. In dieser Zeit hat er auch mir gezeigt, wie viele Leute für uns beten und was für eine Armee von Betern hinter mir standen in dieser Zeit, in diesem Kampf des Leidens und dass ich einfach da nicht alleine war. Und da habe ich auch erkannt, was für eine Macht Gebet hat und dass wir ein Leib sind und uns einander auch unterstützen. Und das hat mir persönlich sehr geholfen. Und als ich noch jung war, in den ersten 2 Jahren nach dem Tod meines Vaters, habe ich mir immer so gewünscht, so kindlich, dass er doch nicht gestorben sei, dass er doch noch da wäre, dass ich vielleicht doch nur träume oder dass er jeden Moment vom Tür hinein spazieren könnte. Jedoch wusste ich tief in mir, dass es eigentlich gar nicht wahr ist. Ich wusste, er ist gestorben, ich werde ihn nie wieder sehen. Und als ich dann es endlich mir klar gemacht habe, hey Miriam, lüg dich selbst nicht an, er wird nicht kommen, er wird nicht hier sein, habe ich dann angefangen zu beten und zu sagen, hey, okay, ich werde ihn im Himmel sehen, aber ich bin erst 10 oder 11 und das dauert vielleicht noch 80 Jahre, bis ich sterbe und zum Himmel komme. Und ich war so, ich weiß, dass du die Macht hast, dass du ihn mir zeigen kannst, in irgendeiner Form, in irgendeiner Weise, dass ich zumindest mich von ihm verabschieden kann. Zumindest ihn einmal das letzte Mal umarmen kann. Das ist dann halt nicht passiert. Und ich wusste, okay, Herr, dein Wille geschehe. Du weißt die Bedeutung und wieso. Jedoch Jahre später, 8 Jahre nach dem Tod meines Vaters, war ich dann in Deutschland, in einer neuen Umgebung, neue Kultur. Ich war immer noch nicht so sicher in der Sprache. Ich bin neu in eine Schule gekommen und eine neue Gemeinde. Und eines Tages war ich bei meiner Gastfamilie zu Hause in meinem Zimmer, ganz alleine. Und ja, ich habe einfach angefangen, alles zu vermissen. Ich habe meine Familie vermisst, die nicht mit mir gewohnt haben. Ich habe meine Freunde, sogar die Luft vermisst von der Türkei. Und dann ist mir aufgefallen, so Herr, zuerst mein Vater und jetzt alles andere und auch meine Familie. Wieso? Also wieso muss ich vermissen? Ich will nicht mehr vermissen. Ich weiß, dass du mich hierher gerufen hast und ich will hier auch für dich dienen und für dich leben. Aber wie soll das funktionieren? Ich vermisse so sehr und das will ich nicht. Und du bist bei mir. Aber ich war so verwickelt in dieser Vermisstheit, in dieser Einsamkeit, dass ich nicht irgendwie da rauskam. Und an dem Abend habe ich auch nochmal gebetet. Einfach erschöpft auch Gott gesagt, Herr, es ist heute nicht vielleicht ein Tag, wo du mir mein Vater das letzte Mal zeigen kannst, wo ich ihn zumindest umarmen kann. Und ja, mit diesem Gebet bin ich dann auch schlafen gegangen. Sehr erschöpft von Weinen und ja, einfach von Beten. Gott ist so gut. Denn an dem Abend ist etwas passiert, dass ich gar nicht wirklich in Worte fassen kann. Ich habe einen Traum gesehen. Obwohl ich es gar nicht als Traum bezeichnen will. Es war eher so real, so echt. Ich habe nämlich meinen Vater sehen dürfen und ich durfte ihn umarmen. Ich durfte einfach mit ihm sein und seine Umarmung spüren. Und das war so ein Geschenk vom Herrn. Auch als ich aufgewacht bin, hatte ich immer noch seine Umarmung gespürt. Und ich war so dankbar. Nach 8 Jahren durfte ich wieder ihn spüren, ihn sehen. Von einem Tag zum anderen hat Gott einfach meine ganze Perspektive geändert. Ich hatte nicht mehr vermisst. Ich habe einfach den Segen Gottes gesehen. Da, wo ich war, was Gott mir geschenkt hat. Und plus noch dieses Geschenk dazu, dass ich meinen Vater sehen durfte. Ja, Gott hat einfach alles verändert und mir Stück für Stück gezeigt, was gut ist, welchen Segen er mir gegeben hat. Und dasselbe ist eigentlich auch mit dem Tod meines Vaters passiert. Nämlich seit dem Tod meines Vaters hat er Stück für Stück immer gezeigt, was für einen Segen es gebracht hat, was für Früchte es gebracht hat. Am Anfang hatte ich nur die Perspektive, okay, mein Vater ist tot. Er ist nicht mehr hier, ich vermisse ihn. Aber Stück für Stück hat mir gezeigt, hey, guck mal, durch dieses Leid, durch dieses Schmerzen ist so viel Segen herausgekommen, ist so viele Früchte entstanden. Und durch den Tod meines Vaters sind auch neues Leben gekommen in die Leben von anderen Menschen. Und das hat mich so dazu geleitet, dass ich einfach nur noch Gott danken konnte. Ich habe gedankt, weil er so gut ist und weil er einfach diese größere Perspektive hat. Ja, weil ich ihm einfach auch vertrauen kann. Egal, wenn ich es nicht sehe, wenn ich es nicht verstehe, dass er einfach gut ist. Und mein Vater, obwohl er schon gestorben war, hat er durch ein Lied, den er geschrieben hat, mir in meinem Leben eigentlich sehr viel geholfen. Denn da steht, du bist es würdig, mein Leben zu nehmen. Und das hat jemand geschrieben, der für Jesus gestorben ist. Und nicht nur für ihn gestorben ist, sondern auch für ihn gelebt hat. Und ich habe mich selbst immer wieder gefragt, Herr, okay, ich will mein Leben dir geben. Aber wie kann ich das machen? Weil du bist es würdig und ich will es dir geben. Und diese zwei Aspekte, entweder so wörtlich zu nehmen, okay, bin ich bereit für dich wirklich zu sterben? Und in diesem Aspekt fand ich die Antwort eigentlich gar nicht so schwierig, denn ich wusste, wohin ich gehen würde. Wenn ich sterbe, dann werde ich einfach bei Gottes Herrlichkeit sein, mit ihm sein und die Ewigkeit mit ihm verbringen. Denn Jesus hat den Tod besiegt gehabt und das wäre für mich ein Gewinn. Aber mein Leben zu geben in dem Sinne, hier auf Erden, einfach, dass er es gestaltet, dass er es formt und dass er alles macht, war dann schwieriger und ich musste wirklich lernen, Schritt für Schritt jeden Tag ihm zu vertrauen und mein Leben erneut ihm zu geben. In Philipper 1, 21 steht, denn mein Leben ist Christus und Sterben ein Gewinn. Und das verdeutliche ich sehr, sehr klar. Sterben ist ein Gewinn und Leben ist Christus, egal in welcher Form. Und ich habe mir auch vorgenommen, wirklich Gold, Silber und Edelsteine zu sammeln. Sachen, die nicht vergänglich sind, sondern wirklich bleiben für Gottes Reich. In meiner Schwachheit wollte ich, dass er mir die Kraft gibt, jeden Tag neu für ihn zu leben. Wie auch mein Vater dieses Lied geschrieben hat, ein paar Monate vor seinem Tod, er ist würdig, mein Leben zu nehmen. Und das will ich auch machen, das will ich auch tun. Und ich will, dass er wirklich mein Leben hat und in seinen Händen hält. Genauso wie es schon seit Anfang an, seit dem Tod meines Vaters mich immer begleitet hat, will ich es immer wieder weiterhin für mich als Ziel setzen, dass er es würdig ist, mein Leben zu nehmen.

Völlig frustriert setzt sich Flavio Simonetti ans Steuer seines Autos. Gibt Gas, verliert die Kontrolle über sein Fahrzeug und setzt den Wagen bei hoher Geschwindigkeit gegen einen Baum. Was ihn weiterleben lässt und warum er davon überzeugt ist, dass es selbst in der größten Enttäuschung Hoffnung gibt, das erzählt er uns heute bei Hoffnungsfest. Und damit recht herzlich willkommen bei Hoffnungsfest hier aus Dortmund. Schön, dass Sie mit dabei sind und auch Ihnen hier in der Eventkirche ein herzliches Willkommen. Es gibt so Momente im Leben, da denkt man, jetzt ist alles vorbei, da geht gar nichts mehr. Ein heftiger Streit, vielleicht sogar eine Trennung, der Verlust des Arbeitsplatzes, all das sind so Enttäuschungen, bei denen man so das Gefühl hat, dass einem irgendjemand den Boden unter den Füßen wegzieht. Wir wollen heute darüber reden,

0: Geschichte der Opfer. Ich glaube auch, dass wir wenig sehen.
1: Wir haben jetzt viel auf die Speicher in Hand geschrieben. Ehrenamtliche, die ein paar Jahre mal mitgearbeitet haben.
0: Mein Vater, dann wäre sein Weg ganz anders verlaufen wollen. Das war damals, viele waren hilflos, wussten nicht, wie sie damit umgehen können, auch Betroffene. Aber das stimmt. Also es, in der katholischen Kirche ist es ja so, dass nach Jahrzehnten Dinge aufgearbeitet werden. Aber worauf will man zurückgreifen?
1: Hier? Ja, das also dass im evangelisch frommen Bereich es auch daran liegt, dass heute weniger rauskommt, weil weniger dokumentiert ist.
0: Ja, denke ich auch.
1: Ein prägendes Amt, das man mit Ihnen noch verbindet, ist das des Vorsitzenden der Evangelischen Allianz. Die Evangelische Allianz ist jetzt nicht jeder Zuschauerin, jedem Zuschauer ein Begriff. Was ist dieses Gebilde?
0: Das ist ein Gebilde, das sehr früh, 1846, entstanden ist. Und um das kurz zu machen, aber auf den Punkt zu bringen, es ist, wir haben ja die ACK, wir haben eine
1: ökumenische
0: Arbeitsgemeinschaft christlicher Kirchen. Also es gibt ja seit vielen Jahrzehnten einen Zusammenschluss und eine Zusammenarbeit von Kirchen. Evangelische Allianz ist aber kein Zusammenschluss und keine Gemeinschaft von Kirchen, sondern von Glaubenden. Das heißt, die Evangelische Allianz konzentriert sich auf Menschen. Und zwar über alle Kirchengrenzen hinaus. Inzwischen auch im katholischen Bereich. Also ich habe in meiner Zeit schon oft katholische Christen erlebt, die gesagt haben, wir würden ja gerne mitarbeiten, aber Evangelische Allianz, das passt ja vom Namen nicht. Und da habe ich damals schon versucht, deutlich zu machen, man kann es ja einfach evangeliumsgemäß verstehen und muss es ja nicht als Konstitution oder so jetzt verstehen oder als Organisation, besser gesagt. Und das war immer ein Ehrenamt für mich. Ich war lange im Hauptvorstand, das ist das Leitungsgremium der Evangelischen Allianz, war dann zweiter Vorsitzender und dann irgendwann im Jahr 2000 präzise kam die Frage, ob ich erster Vorsitzender der Evangelischen Allianz sein will. Und obwohl es immer ein Ehrenamt war, aber mein Herz schlägt da. Nicht unbedingt bei dem Namen, aber ich halte ganz viel davon, dass Menschen, die sich wirklich auf Christus berufen und mit ihm leben, über alle Kirchengrenzen miteinander arbeiten. Also im Himmel, in der neuen Welt Gottes, wird die freie evangelische Gemeinde nicht mehr die geringste Bedeutung haben. Und auch die vielen Kirchen, die wir daneben haben, sondern da wird es nur darauf ankommen, wer gehört zu Jesus und wer nicht. Wer glaubt an ihn und wer nicht. Und ich halte viel davon, dass wir uns nicht erst in der neuen Welt Gottes in die Augen sehen, sondern hier schon damit anfangen.
1: Was ist denn jetzt gerade das Prägende bei Ihnen beiden? Sie sprachen vom Ruhestand. Entstehen gerade noch viele weitere Lieder?
0: Lieder gar nicht mehr.
1: Warum
0: interessanterweise
1: nicht?
0: Also meine Antwort ist heute, dass Gott Menschen Gaben anvertraut. Ich glaube inzwischen, dass er aber auch Gaben auf Zeit anvertrauen kann. Weshalb er das macht, kann ich gar nicht erklären. Vielleicht, also bei mir hat es irgendwann aufgehört. Ich habe sogar dann Anfragen gekriegt, weil manche Leute sagen, der Strauch kann ja da mal ein Lied schreiben. Ja, ich habe gesagt, mache ich. Es war furchtbar. Ich habe gesessen und gesessen, alles wieder verworfen und irgendwann gesagt und damit die Leute auch unter Druck gesetzt, die mich angefragt haben, es wird nichts. Also das, heute lebe ich ganz ruhig damit. Freue mich über Lieder, die noch laufen, aber es entsteht nichts mehr.
1: Liedergabe hat der Herr wieder genommen. Was ist die Altersberufung?
0: Ja, ganz wichtig ist, und zwar nicht nur mir, sondern meiner Frau und mir. Das ist jetzt eine neue Lebensphase, die Gott uns schenkt. So haben wir auch angefangen. Haben Dinge untereinander geklärt, haben geklärt, wir machen mehr gemeinsam. Das ist wunderschön. Wir verreisen, wir genießen vieles gemeinsam und so. Wir haben unsere Töchter, wir haben drei Enkel, die inzwischen schon fast erwachsene Männer sind. Das ist ja eine Wirklichkeit, die ich früher gar nicht so gelebt habe, aber jetzt heute sehr intensiv erlebe. Ich berate

0: junge Kollegen, die manchmal anrufen und sagen, kannst du mir da helfen? Ich denke heute viel eher darüber nach, dass das Leben endlich ist. Das klingt jetzt irgendwie dramatisch, aber es ist ein ganz sachlicher Gedanke, dass ich denke, du hast immer geplant, ich habe ja immer versucht zu planen in die Zukunft hinein, aber du bist jetzt 80 und das liegt ja auf der Hand, dass du nicht mehr viel Jahre hast. Ich hatte vor einiger Zeit ein kleines Büchlein geschrieben mit dem Titel Wir werden sein wie die Träumenden. Das ist eine Liedzeile aus einem meiner Lieder. Und darunter gibt es ein Leben nach dem Tod. Aber ich denke auch oft darüber nach, irgendwann wird Gott mich nach Hause rufen. Und ich bin so froh darüber, dass ich dann nicht irgendwo so ein Level erreicht haben muss, wo ich ganz toll geworden bin in diesen vielen Jahren, sondern dass Gott einfach sagt, du, ich habe alles für dich getan und meine Arme sind offen. Also eine Zukunft nach dem Tod zu haben, hat ja nur eine Voraussetzung, dass ich Jesus vertraue und mich ihm anvertraue. Das reicht völlig.
1: Herzlichen Dank, dass Sie uns so mit reingenommen haben in Ihren Lauf des Lebens mit Gott. Viele spannende Geschichten. Danke fürs Mitteilen. Danke für die Inspiration. Darf ich Sie zum Schluss bitten, vielleicht noch einen Zuspruch mitzugeben? Sie haben so viel gepredigt. Was ist das, was Sie uns vielleicht mitgeben können? Vielleicht einen irischen Segensspruch?
0: Oh, bei irischem Segensspruch reagiere ich allergisch. Also es gibt so viel irische Segenssprüche, die ich inzwischen gehört habe, dass ich denke, dass so viel können die gar nicht geredet haben. Also ich denke, Gott hat uns sein Wort geschenkt und er hat uns ein klares Segenswort gegeben und das reicht völlig aus. Der Herr segne dich und behüte dich. Der Herr lasse sein Angesicht leuchten über dir und sei dir gnädig. Der Herr erhebe sein Angesicht auf dich und er gebe dir seinen Frieden. Amen.
1: Amen. Herzlichen Dank, Peter Strauch. Herzlichen Dank, liebe Zuschauerinnen und Zuschauer.

0: Mein Name ist Kerstin Notdurft und ich bin 30 Jahre alt und ich komme aus der Nähe von Stuttgart. Ich hatte ständig in 2014 so grippeähnliche Symptome. Die Freundin Jacqueline, wo sie mich zum Glauben gebracht hat, sie hat mich dann zum Krankenhaus gefahren und die haben ja gesagt, dass es pfeifersche Drüsenfieber ist, also normale grippeähnliche Krankheit. Und dann kam es in einer Nacht dazu, dass ich so wie gelähmt war. Ich konnte meine Arme und Beine nicht mehr bewegen. Und ab da bin ich dann wie ins Koma gefallen, wurde bewusstlos. Und da war es dann so, dass ich, dass ich Jesus gesehen habe, dass er mich zu sich gezogen hat. Und dann war ich dort bei ihm und habe ihn gesehen, dass er auf einem weißen Thron sitzt. Es hat sehr hell gestrahlt alles, wie Gold. Und er saß aber auch auf dem Thron und hat mich angesehen. Und dann habe ich zum ersten Mal begriffen, dass man Ehrfurcht hat, vor ihm haben muss, weil er Gott ist und er auch die Macht hat über Leben und Tod. Und bei Jesus, da waren so ganz, ganz große Lichter, die haben in ganz vielen bunten Farben geleuchtet und manchmal auch wie Regenbogenfarben. Und so ganz tolle Klaviermusik oder Musik ging von diesen Lichtern aus. Und dann hat er mich zurückgeschickt und hat gesagt, ja, du bist sicher in meiner Hand. Und dann bin ich zurück in meinen Körper gegangen. Also war dann lieber wieder lebendig. Und die Ärzte haben dann meinen Eltern gesagt am nächsten Morgen, dass ich überlebt habe und war dann aber trotzdem im künstlichen Koma und wurde ernährt, künstlich ernährt und beatmet und bekam dann Multiorganversagen, war sehr alles geschwollen an meinem Körper. Die linke Gehirnhälfte wurde dann zerstört durch die Entzündung im Gehirn. Jacqueline hat für mich gebetet, sie hat für mich gebetet und sie hat immer die linke Hand auf mich gelegt. Ich habe gesehen, wie sie für mich betet. Und auf einmal war Jesus da an meinem Bett, genauso wie bei der ersten Begegnung. Hat seine Hand auf mich gelegt, auf meine Stirn. Und habe ich gespürt, wie sich diese Kraft einfach mich erfüllt.
1: Ich bin Jacqueline. Von der Kerstin die Freundin. Eines Tages gehe ich in eine Kapelle. Dann habe ich für sie gebetet, dass sie Jesus heilt, dass sie von der Koma aufwacht. Und dann habe ich Schritte gehört. Und dann ging ich zu der Türe, wollte schauen. Und es war niemand da, nach diesen Schritten, die ich gehört habe. Und dann bin ich nach Hause gegangen, habe meine Tochter das alles erzählt. Und sie ist fröhlich gewesen und dann sagt Mama, das war der Heilige Geist, wo diese Schritte gehört hat. Das war bestimmt Jesus. Und danach tatsächlich bin ich im Krankenhaus, einen Tag später. Und tatsächlich bin ich aufgewacht von dem Koma. Und der Arzt konnte gar nicht glauben, aber es ist Tatsache, dass ich wach war.
0: Ja, und ab dem Moment war dann dieses Virus auch verschwunden aus meinem Körper. Sie haben dann die Medikamente auch abgesetzt. Dann wurde auch gebetet, dass ich wieder laufen kann, weil ich war im Rollstuhl und es ging dann auch sehr schnell wieder besser, dass die alle gesagt haben, dass ich beste Patientin bin dort, dass es mir sehr schnell wieder besser gegangen ist. Ja, ab dem Zeitpunkt konnte ich dann auch wieder laufen. Und das möchte ich einfach sagen, dass Jesus heute noch heilt und dass er heute noch Wunder machen kann und dass er das in jedem Leben machen kann.

Also wenn auch du Probleme hast in deinem Leben oder in einer schwierigen Situation bist, dann wende dich an Jesus, bete zu ihm und er hört dir zu wie ein Freund. Du kannst zu ihm beten und ihm vertrauen und er wird dir helfen.

Ich habe immer gesagt gehabt, das eine ist das Amt und das Amt ist wichtig, aber ich als Person bleibe so wichtig wie vorher oder so unwichtig wie vorher. Ich fülle das Amt so gut es geht aus, aber ich bin nicht das Amt.

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Heute bei mir zu Gast Ingo Rust. 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

wo ich am liebsten auch mich in meiner Bitterkeit, ich war dann auch auf diese ja, Momente, die einen kaputt machen wollen, wie ein Vulkan auf diesen Zerschmerz anzuschauen und in Therapie so dankbar dafür. 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

0: Der Arzt hat gesagt, unheilbar. Aber das sind Worte, die Gott wahrscheinlich am liebsten hat, weil dann das größte Wunder entstehen kann.
1: Hallo, liebe Zuschauer, herzlich willkommen heute. Es ist immer wieder erstaunlich, wie viele unterschiedliche Wege zu Gott es gibt. Umso erstaunlicher, wenn dann aus zwei Wegen einer wird und die beiden zusammen von Gott erzählen. Das tun sie nämlich inzwischen. Lisa und Lukas Rippert, herzlich willkommen bei uns.
0: Danke.
1: Und ich mach's mal ganz altmodisch, Ladies first. Bei Ihnen, Lisa, wenn ich das richtig verstanden habe, gab es schon Begegnung mit Christus oder mit der Religion. Das war in Ihrem Elternhaus normal, oder?
0: Ja, ja. Also ich bin christlich aufgewachsen, habe in der Bibel gelesen, war im Kindergottesdienst und all diese Dinge, habe aber natürlich diese großen Geschichten gehört und diese tollen Wunder in der Bibel gelesen und dachte mir, das, was wir jetzt machen in der Gemeinde, ist ja ganz nett, aber das, was ich da lese, ist so viel mehr.
1: Wollten Sie auch große Geschichten erleben?
0: Ich wollte auch große Geschichten erleben. Ich wollte auch Wunder sehen, ich wollte viel mehr Heilungen sehen. All diese Dinge, die ich da gelesen habe. Und ich dachte mir, da steht ja auch, Gott ist derselbe gestern und heute. Warum sehen wir das nicht mehr so? Und ich habe mich immer schon als Kind irgendwie immer nach mehr gesehnt.
1: Dann Jugendliche und dann hatten Sie irgendwann mal was vor. Das lief dann eigentlich ziemlich geradlinig, oder?
0: Genau, ja.
1: Zunächst mal.
0: Zuerst mal, ja.
1: Ja, wir sagen bewusst zuerst mal, weil dann ja was dazwischen gekommen ist, was Sie sich so nicht vorgestellt hatten. Genau. Sie hatten eine Ausbildung vor. Was wollten Sie werden?
0: Ich wollte Ergotherapeutin werden. Ich war quasi schon 3 Jahre in der Ausbildung, war kurz vorm Fertigsein und habe dann nach einer heftigen Erkältung, sage ich mal, nicht mehr ganz die Kurve bekommen. Mein Körper war immer noch schwach. Ich habe immer mehr gemerkt, wie auch mein Herz irgendwie drunter leidet beim Treppensteigen und so weiter. Und wurde einfach körperlich immer noch schwächer, musste dann die Ausbildung abbrechen. Und dann erst ein halbes Jahr später oder so hat man rausgefunden, dass es CFS ist. Eine Autoimmunerkrankung, die quasi das Immunsystem auf Dauer immer mehr lahmlegt. Mhm. Und halt somit dann auch Muskeln und den ganzen Körper schwächt.
1: Das genau. Muss ja nun einige Jahre her sein. Da sieht man ja nichts von, wenn ich das mal gerade so sagen darf.
0: Genau. ich habe dann ungefähr ein Jahr im Bett bzw. auf der Couch verbracht.
1: Ach ja.
0: Und habe in der Zeit glücklicherweise ganz viel Zeit mit Gott verbracht. Da gab es zum Glück noch kein Netflix und all diese Ablenkungen. Und habe eben dann in der Zeit noch mal ganz bewusst so, ja, ich will mehr von Gott und ich will ihn erleben. Und ich will auch in meinem beruflichen Leben das irgendwie ausleben. Und hatte dann total den Wunsch verspürt, ich möchte da auch mehr machen. Weil jetzt war mein Leben ja irgendwie wieder auf Null gelegt. Ich hatte keine Ausbildung mehr, ich musste wieder zurück nach Hause ziehen, mein ganzes Umfeld in München war weg. Irgendwie war alles wieder weg, was ich mir bisher aufgebaut hatte. Und dachte mir, okay, dann will ich jetzt richtig aufbauen auf Gott und möchte so richtig auch mein Vollzeitleben.

0: welches Arbeitsleben ihm diene.
1: Was ich ja ganz erstaunlich finde. Also zunächst mal haben Sie ja vorher erzählt, Sie haben bestimmte Fragen gehabt schon in der Gemeinde, weil Sie gedacht haben, na, diese großen Geschichten kommen jetzt nicht vor. Jetzt kam eine große Geschichte auf Sie, aber doch eigentlich eine sehr negative. Viele hätten ja möglicherweise dann damit reagiert, wo ist denn jetzt die große Geschichte? Ja, also komm Gott, mach jetzt mal das Wunder, da war aber nichts. Und trotzdem haben Sie da schon gesagt, jetzt will ich das auf Gott aufbauen.
0: Ja,
1: Wie können
0: ehrlich
1: Sie sich das
0: gesagt.
1: erklären im Rückblick?
0: Nein, nicht so richtig. Im Nachhinein denke ich mir oft, warum ich das so gedacht habe und wie ich das so geschafft habe. Aber ich hatte da zu meiner Teenagerzeit, hatte ich nochmal eine ganz neue Art von Gott gefunden, und auch den Heiligen Geist nochmal viel mehr verstanden, was er tun kann und dass er wirklich in mir lebt. Jesus ist zwar jetzt erst gegangen, aber hat gesagt, es ist gut, dass ich gehe und der Heilige Geist kommt. Er wird in euch leben und er wird all diese Dinge tun. Und das habe ich so in meiner Jugendzeit verstanden und ich glaube, deswegen war ich in der Zeit noch sehr entspannt und hab irgendwie gewusst, Gott hat alles unter Kontrolle. Ja, ich hatte
1: Das
0: da nicht
1: heißt,
0: viel
1: dieser
0: Angst.
1: Glaube daran ist nie abhanden gekommen. Der war immer da. Das hat sich dann jetzt aber weiterentwickelt und durch die Krankheit natürlich in bestimmte Richtung. Wie war das denn in der Kindheit bei Ihnen? Also lässt sich das vergleichen mit Lisa oder war das schon eine ganz andere Geschichte?
2: Das war schon eher anders. Also, ich bin im nicht-christlichen Elternhaus aufgewachsen. Wir waren, also in meiner Kindheit, vielleicht zwei, dreimal an Weihnachten in der Kirche, weil meine Eltern gesagt haben: Okay, geht mal hin und Tradition. Mein Elternhaus war nie gegen Gott. Wir sind jetzt nicht sehr stark atheistisch aufgewachsen oder sowas.
1: Eher gleichgültig.
2: Ja, genau. Man hat schon so einen gewissen Respekt davor mitgekriegt. Also man hätte jetzt keine Witze über einen Pastor oder sowas gemacht. Da hätten meine Eltern schon gesagt, sowas macht man nicht. Ja. Aber es war jetzt kein Glaube da, in dem Sinne, dass wir irgendwie zusammen gebetet hätten oder sonst irgendwas. Und ja, so bin ich eigentlich aufgewachsen. Wir sind dann auch irgendwann nach Argentinien gezogen als Familie, weil mein Vater da berufstätig war und sind dann wieder zurückgekommen. Und als wir zurückkamen, hatten meine Eltern dann schon auch Probleme und haben sich dann irgendwann getrennt und sind dann auseinandergezogen. Und in der Zeit, ja, ist einiges aus dem Ruder gelaufen bei mir, würde ich sagen.
1: Gott spielte bis dahin so gut wie keine Rolle. Also er kam,
2: Nee,
1: wie Sie
2: nee.
1: gerade gesagt haben, ab und an mal vor, da ist man dann Weihnachten in den Gottesdienst gegangen.
2: Genau.
1: So der
2: Ja.
1: Durchschnittsdeutsche, ne? Kann man mal so sagen. Mehr oder weniger ist es ja dann oft so.
2: Vielleicht, ja.
1: Und dann kommt das, was ich hier mit dem Stichwort Drogenjahre vermerkt habe.
2: Ja.
1: Was soll ich mir denn darunter vorstellen? Das klingt ja
2: Ja, genau.
1: ziemlich
2: Also,
1: dramatisch.
2: ich würde sagen, als meine Eltern sich getrennt haben, also als wir aus Argentinien wiederkamen, ist viel zerbrochen oder vielleicht auch aufgebrochen, was schon da war, was man auch schon über die Jahre gemerkt hat.
1: Bei den Eltern.
2: Bei den Eltern, aber dann auch, ich meine, auch bei mir und meiner Schwester in dem Falle dann, schulisch lief es dann nicht mehr. Und dann irgendwann kriegst du die falschen Freunde. Dann hatte ich eh ein gewisses Potenzial, Flausen im Kopf zu haben, generell schon immer da gewesen. Und dann haben wir halt angefangen, ziemlich früh, halt mit 12, 13 sind wir in den Jugendraum gegangen, haben getrunken und dann mit 14 haben wir angefangen zu kiffen. Das war aber nie so wirklich meins, weil es mir eher irgendwie zu langsam und zu langweilig war. Und dann habe ich halt ziemlich schnell auf chemische Drogen umgeschwenkt.
1: Bin nicht sicher, ob jeder weiß, was da jetzt der Unterschied ist. Also Kiffen, da sind sie ein bisschen was am Rauchen.
2: Genau, Kiffen, da raucht man Marihuana.
1: Okay.
2: Chemische Drogen waren dann eher so Amphetamine, Kokain, Großteil Sachen, die man sich halt eben durch die Nase reinzieht oder Pillen, die man nimmt. Und genau, in der Richtung dann eben unterwegs ist. Ja.
1: Okay. Hier steht bei mir jetzt vermerkt 18, der 18. Geburtstag. Das muss ein ziemlicher Einschnitt gewesen sein.
2: Genau, das war Tiefpunkt. Meinen ersten Kontakt mit Glauben, den hatte ich aber mit im Alter zwischen 14 bis 15.
1: Ah,
2: Da bin
1: gerade in
2: ich
1: der Zeit.
2: gerade in der Zeit. Da hatten mich meine Eltern oder meine Mama dann halt eben im Sommer bei einem Mann bei uns im Dorf mitgeschickt, der macht so christliche Jugendfreizeiten. Und da bin ich noch mitgefahren auf zwei Jugendfreizeiten. Und das waren super, super Freizeiten dort, wo die über den Glauben geredet haben. Und in dieser Zeit da, in diesen 10 Tagesfreizeiten, muss ich sagen, das hat mir dann schon, ich sag mal, sehr eine Ehrfurcht gegeben, imponiert. Ich würde auch sagen, ich habe vielleicht sogar mein Leben auf der letzten Freizeit Jesus gegeben, zumindest für den Moment. Gut, das war dann am Tag nach der Freizeit, war dann alles
1: Wie
2: vorbei.
1: das so ist,
2: Und da ist man halt eben
1: ja.
2: wieder zurück in sein normales Leben, normales Umfeld und so weiter. Das war so mein erster Kontakt mit dem Glauben und das hat mir da zum Nachdenken, also hat mich zum Nachdenken angeregt. Es war jetzt nicht so, dass ich gesagt habe, alles bare Münze und ich bin voll dabei. Aber ich habe gesagt, ja, da ist mehr dran, als man irgendwie zu meinen
1: So,
2: glaubt.
1: jetzt, das war aber wieder vorbei.
2: Genau,
1: Und dann
2: ja.
1: kam der 18. Geburtstag.
2: Ja, Und das war so wirklich ein Tiefpunkt im Leben.
1: Weil?
2: Ich weiß noch ziemlich genau, bei Freunden, mit denen ich jetzt nicht mehr so viel Kontakt hatte, aber die noch ein relativ normaleres Leben geführt hatten, die hatten ihre tollen 18. Geburtstagsfeiern mit Führerschein und Auto. Und ich erinnere mich ziemlich genau, wie ich in einer Spielothek saß, meine letzten 5 Euro da die Uhr runtergelaufen sind, komplett auf Drogen. Und ich habe mir nur gesagt, wow, du bist 18 Jahre alt und hast wirklich geschafft, dein Leben komplett an die Wand zu fahren. Also zu dem Zeitpunkt hatte ich auch keine Lust mehr auf Leben. Also es war einfach schon, ich hatte bis dahin zumindest gefühlt für mich alles erlebt, was irgendwie so in meiner Jugend in Musikvideos und in Promi-News und was auch immer als erstrebenswert dargestellt wurde, als du brauchst irgendwie Frauen, du brauchst Drogen, du brauchst Spaß, du brauchst Party jeden Tag in deinem Leben und so weiter. Und das habe ich versucht. Habe ich auch bis dahin ausgelebt und habe gemerkt, ich stehe vor dem Nichts. Also wo alle anderen jetzt irgendwie eine tolle Erfahrung haben, muss ich sagen, ist das hier, ja, stehe ich vor den Trümmern eines gelebten Lebens schon fast mit 18.
1: Das lassen wir im Moment mal noch so stehen. Nochmal kurz zu Lisa, diese Krankheit. Wie sind Sie da rausgekommen? Ich habe eben so ein bisschen komisch gesagt, sieht man Ihnen nicht an. Also offenbar haben Sie da was überwunden.
0: Ja, also ich habe gerade eben erzählt, dass ich dann so das Herz bekommen habe, irgendwie Theologie zu studieren oder ja, sowas in die Richtung zu machen und habe mich dann informiert. Und da der Arzt gesagt hatte, das ist eine Krankheit, die ist unheilbar und man kann auch keine Medikamente, irgendwie sowas nehmen. Es wird lebenslänglich wahrscheinlich so sein und auch eher immer schlechter werden. Also ich habe schon Leute gesehen, die liegen wirklich nur noch im Bett und die ja, vegetieren so ein bisschen vor sich hin. Also es ist schon eine ganz, ganz schlimme Krankheit.
1: Was für ein Schlag und das in dem Alter.
0: Ja, genau. Mhm. Aber ich habe noch einen Tagebucheintrag und der steht auch hier drin. Den habe ich gefunden, als ich das Buch geschrieben habe und war selbst so, so perplex. Wo ich geschrieben habe, der Arzt hat gesagt, unheilbar und man hat es für immer quasi so. Aber das sind Worte, die Gott wahrscheinlich am liebsten hat, weil dann das größte Wunder entstehen kann. Also mein Glaube war zu der Zeit einfach so, so riesig, so groß für, das ist kein Problem für Gott, der macht schon was. Und da habe ich eben geguckt nach einem Theologiestudium und so und habe dann ziemlich schnell zur THS gefunden, die ich vorher nie gehört habe, nie irgendwas gesehen oder so. Aber es sind drei Dinge innerhalb eigentlich 2 Wochen passiert, wo ich dachte, okay, das ist jetzt sowas von eindeutig. Also das scheint wirklich mein Platz zu sein. Und dann habe ich da die THS besucht.
1: Was ist das THS?
0: THS ist Theologische Akademie. Gibt es 3 oder 4 Standorte mittlerweile in Deutschland. Und die haben 3 Tage die Woche Studium und 3 Tage die Woche praktische Arbeit in der Gemeinde. Also man hat eine Ausbildungsgemeinde, zu der man zugeteilt ist.
1: Als Theorie und Praxis.
0: Genau. Und das hat mir so gefallen. Also dass da eben halt nicht nur Theorie und dann kommst du raus und weißt irgendwie gar nicht so, was du tun sollst, sondern du hast direkt jede Woche 3 Tage die Woche, okay, wo du auch aktiv arbeiten kannst.
1: Und da haben Sie angefangen?
0: Und da habe ich dann eben genau mal vorbeigeschaut. Und als ich da vorbeigeschaut habe, an diesem Come-and-See-Tag hieß das, gab es dann ganz zum Schluss so ein Gebetsteil, wo man gesagt hat, ach komm, jetzt beten wir nochmal alle zusammen und so. Und ich saß so in der Ecke am Rand, an der Wand. Und die haben schon alle mitbekommen, dass es mir nicht gut geht, weil ich bin immer mal wieder raus, habe mich hingelegt und so weiter. Und ich habe mir so gedacht, ja Gott, das ist es, das hier ist mein Ort. Ich weiß, dass ich hier hingehöre, aber mit der Krankheit, das funktioniert nicht. Es muss irgendwas passieren. Und dann kam der Leiter von der Akademie mitten im Ausbildungsvertrag direkt auf mich zu, gibt er mir und sagt, Lisa, es ist deine Entscheidung. Und ich hatte direkt den Eindruck, dass das eigentlich Gott ist, der mir das gerade sagt. Es ist meine Entscheidung. Dann sage ich, ja gut, Gott, wenn das wirklich meine Entscheidung ist, dann unterschreibe ich das jetzt. Dafür musst du mich aber gesund machen. Also ich habe so quasi so
1: einen
0: Deal gemacht mit Gott. So, ich unterschreibe das, aber dafür musst du auch dein Deal halten. Und das hat er gemacht. Am nächsten Tag bin ich aufgewacht. 7 Uhr morgens. Ich habe mich gefühlt, als würde ich gleich joggen gehen wollen oder sonst was. Ich habe mich so fit wie noch schon ja, ein ganzes Jahr lang nicht gefühlt. Und war dann wirklich auch 2 Wochen später joggen, was eigentlich so nicht möglich ist. Und seitdem habe ich es nie wieder gehabt.
1: Können Ärzte sich das erklären? Was sagen die dazu?
0: Oder die sagen, was weiß ich, Einbildung oder sie haben sich da jetzt rausgeholt.
1: Moment, aber die Diagnose war ja sehr eindeutig. Das kann ja keine Einbildung sein, dass es ihnen jetzt gut geht.
0: Ja.
1: Also das heißt, kurz, die Ärzte stehen auch vor dem Rätsel. Kann eigentlich nicht sein.
0: Ja, ja.
1: Gut, also Sie an der Akademie und da sind Sie ja auch irgendwann gelandet. Da haben Sie sich ja schließlich kennengelernt. Aber von dem 18. Geburtstag bis dahin war es nochmal ein Schritt.
2: Ja.
1: Denn das kann ich mir jetzt noch nicht so vorstellen, wenn man so einen miesen Tag erlebt hat, dass man nur plötzlich sagt, jetzt gehe ich zu dieser theologischen Hochschule.
2: Jetzt hätte ich wahrscheinlich nicht genommen, sage ich mal. nee, genau. Und dann war es aber so, ich würde sagen so, war noch eine Weile, also vielleicht noch so ein Jahr drauf, habe ich noch so weitergemacht, aber schon gemerkt, okay, das will ich alles nicht mehr. Also entweder beende ich mein Leben.
1: Muss was passieren.
2: Oder, ja, es war nicht wirklich, also das war so die einzige Option, die ich gesehen habe. Ich habe da keinen.
1: Ich beende mein Leben. Ja. So weit waren Sie.
2: Ja, also ich habe das jetzt nie irgendwie praktisch ausgeübt, aber ich habe das gesehen, habe gesagt, wenn das Leben ist, dann will ich es einfach nicht mehr. Und dann kam dieser Mann, mit dem ich da auf die Freizeiten gefahren bin als Kind.
1: Ah, da ist der Zusammenhang.
2: Genau, der kam dann im Ort auf mich zu und so wie ich aussah, komplett zerstört, Glatze kaputt, Ring unter den Augen. Also man hat wirklich gesehen, dass das Leben also nicht das Beste war, was ich geführt habe. Und er hat zu mir gesagt, hey Lukas, erinnerst du dich eigentlich noch daran, an die Sachen, die wir da auf den Freizeiten besprochen haben und so? Ich so, ja, aber weißt, also da muss ich ehrlich gesagt sagen, da kann ich nicht dran glauben. Wenn, ich meine, ich habe jetzt viel gesehen im Leben und ich habe so viel Elend gesehen. Das ist nicht, was ich mir unter Leben vorgestellt habe. Und ich glaube nicht, dass, wenn es Gott gäbe, das irgendwie so passieren würde. Und dann hat er es aber dran geblieben, hat mich zum Essen eingeladen, hat gesagt, komm doch mal zu uns nach Hause und triffst auch nochmal meine Frau und so weiter. Und dann bin ich auch drauf eingegangen, bin nochmal da hingegangen. Und dann hat er mir auch als guter Christ, der Beste, den ich kenne, mich dreist angelogen und hat gesagt, Lukas, ich brauche dich auf unseren Freizeiten. Und wenn man mich da gesehen hätte, das ist eine Kinderfreizeit, ich glaube, die
1: sind alle schreiend weggelaufen. Mit dem nein.
2: Genau, er hat gesagt, ich brauche dich auf der Freizeit. Das ist ganz wichtig, ich habe keine Mitarbeiter und so weiter. Du musst da mitkommen. Und ich habe dann gesagt, naja, nach längerem Hin und Her, wie auch immer, habe ich gesagt, okay, ich komme mit. Und dann diese erste Freizeit, diese 10 Tage da wieder zusammen mit den Leuten, die Gebete. Und dann habe ich wirklich gesehen, dass das, was diese Menschen glauben, das ist echt. Also zumindest für sie. Hat jetzt noch nicht
1: einen Moment gedauert, bis es bei ihnen gelandet.
2: Genau, aber ich habe gesagt, die legen da wirklich ihre Hoffnung drauf. Die setzen da das, was sie beten, erwarten die echt. Die planen ihre Tage, selbst wenn es irgendwie schlecht aussieht, sagen wir mal ganz simple Sachen, wenn es Regen gemeldet ist, dann wird gebetet und mir sagt, okay, wir beten jetzt und wir glauben, dass Gott keinen Regen schenkt und wir planen einen kompletten Tag halt eben, der eigentlich nur ohne Regen funktioniert und wir machen das jetzt, weil wir vertrauen, dass Gott es gut macht. Und dann ist dann auch noch passiert, ja, nicht immer, man war immer so ein bisschen in der Schwebe, so, war das jetzt Gott, war das nicht Gott? Und dann ein bisschen skeptisch, wenn die dann manchmal gesagt haben, ja, super, Gott hat eingegriffen. Ja, ja, es kann ja auch einfach nur Zufall sein. Aber dann war das so häufig, dass dann Zufall über Zufall, dass ich gesagt habe, okay, da scheint schon mehr dran zu sein. Und dann habe ich damit auch irgendwie selber angefangen. Also auch danach der Freizeit. Ich habe gesagt, okay, Gott, wenn es dich gibt, dann hol mich hier auch raus. Ja, dann brauche ich jetzt ein neues Leben. Und habe dann halt auch viele andere Gebete gesprochen und dann auch wieder erlebt, das passiert dir wirklich.
1: Also es war eher so Schritt für Schritt. Da war jetzt nicht so ein Tag, da kam ein Blitz vom Himmel und Lukas,
2: nee, das
1: ist
2: nicht
1: mein Auserwählter.
2: Nee, genau. Also ich habe mich da angenähert. Aber dann gab es schon so einen Tag, weil ich dann schon auch auf der anderen Seite ein bisschen gelebt habe wie die Axtenwalde. Und dann war im Jahr darauf, bin ich nochmal mit auf eine Freizeit als Mitarbeiter. Und da gab es dann schon an einem Abend, ich war Mitte der Freizeit irgendwann, habe ich bis nachts um 4 mit dem Leiter, also mit dem Mann aus dem Ort, da am Lagerfeuer gesessen und wir haben über alles geredet, über Gott und die ganze Sache, über Jesus, über das Evangelium, über Schuldvergebung und so weiter. Und dann hat er irgendwann gesagt, Lukas, meinst du nicht, es ist dran, jetzt ganze Sache zu machen? Und ich habe gemerkt, so ja, ich muss jetzt irgendwie mein Leben Jesus geben. Und habe das dann auch in dem Moment, haben wir das gemeinsam dann halt im Gebet gemacht, haben halt eben Jesus, ja, im Gebet habe ich mein Leben gegeben, habe gesagt, okay, rette mich, komm ganz rein und übernimm alles, alle Bereiche meines Lebens. Und ich muss sagen, das war ein anschneidender Moment, weil da war schon interessante Erfahrung. Ich bin da einfach nur abends ins Bett gegangen und habe dann meine Augen zugemacht. Und im Moment, wo ich die Augen zugemacht habe, habe ich ein Bild, also ganz deutlich, klar vor meinen Augen gesehen. wieder so eine Waldlichtung ist und so ein Wolf mich einfach so beim Weggehen, also der weggedreht von mir, so nach hinten schaut und mich so ganz böse anguckt. Ich bin erschrocken, weil ich das gesehen habe. Hat sowas noch nie, hat es auch danach eigentlich, glaube ich, nicht mehr gehabt. Und habe das dann gesehen, habe die Augen zugemacht und sehe das genau wieder. Und in dem Moment war mir es einfach klar, ich wusste, das war jetzt der Teufel, der musste mein Leben verlassen. Und er war sauer. Aber,
1: und von da an ging es dann auch in eine andere Richtung.
2: Genau, ja.
1: Und dann habt ihr euch, also irgendwann muss ja auch der Schritt gekommen sein, jetzt bin ich auch an der Akademie, also an der, oder THS, ja, ich nehme es nochmal so. Und da habt ihr euch dann kennengelernt.
2: Genau.
1: Und jetzt für mich die große Frage, das Buch heißt ja, warum wir glauben.
2: Ja.
1: Was ist denn die Antwort darauf? Das ganze Buch? Lisa, was würden Sie sagen, was ist die Antwort? Weil Sie das so erlebt haben oder was ist die?
0: Ja, ich würde sagen, in dem Buch steht unsere Lebensgeschichte, genau aus dem Grund, weil wir Gott erlebt haben. Und es gibt jetzt nicht einen Grund oder einen Satz, den man sagen kann. Man muss Gott erleben und jeder kann ihn persönlich erleben. Das heißt, jeder kann sagen, Herr, wenn es dich gibt, ja, so wie Lukas das auch gemacht hat, Herr, wenn es dich gibt, dann tu jetzt das oder das. Und so kann man ihn erleben und dann fängt man an zu glauben.
1: Habt ihr irgendwie mal Rückfälle erlebt?
0: Ja.
1: Okay. Habe ich jetzt gleich mitgerechnet?
0: Doch. Also da, wo ich es am wenigsten erwartet habe, ging es dann bei mir bergab und das war in der THS-Akademie. Nicht wegen der THS-Akademie, die ist ganz toll, sondern weil da dann einiges in mir aufgebrochen ist. Also die Leiterin hat auch ganz am Anfang schon gesagt, das erste Jahr wird so ein Durchwühlen eurer Erde. Die hat immer so das Studium wie so ein Baum beschrieben, dass am Anfang werden so die Wurzeln gestärkt und dann wird der Stamm und zum Schluss dann geht es um die Frucht. Und am Anfang wird nochmal die Erde nochmal so umgewühlt. Genau. Und da kamen ein paar Dinge hoch und Sachen, die waren sehr unangenehm, sehr, sehr unangenehm. Und gleichzeitig hatte ich da meinen ersten Freund und der hat mich auch auf eine sehr unangenehme Art und Weise, sage ich mal, behandelt. Und ja, also da ging es dann richtig erstmal irgendwie bergab mit meinem Herzen, meiner Hoffnung. Und da wurde mein Herz so gebrochen, dann letztendlich nach 1,5 Jahren Beziehung, dass ich da dann angefangen habe, an Gott zu zweifeln. Und zwar so richtig. Also da hatte ich dann wirklich schon überlegt, ich weiß noch, ich habe dann, da waren wir noch nicht zusammen oder irgendwas, da haben wir nur mal geredet am Tisch. Und da habe ich gesagt, ja, also ich werde auf jeden Fall von der THS jetzt gehen, ich weiß nur noch nicht, wohin. Mhm. Also ich war mir ganz sicher, so nee, mit Gott bin ich jetzt fertig. Das hat mir so mein Herz gebrochen und wie Gott sowas zulassen kann und so weiter. Und ich verstehe das ja auch gar nicht und wie die Christen immer das und das
1: sagen. Also ist der Lebensweg und damit auch der Glaubensweg, auch für euch beide, schon so ein Auf und Ab, ist jetzt nicht einfach so die gerade Linie. Rechnet ihr auch damit, dass irgendwann, ihr seid ja noch relativ jung, dass es auch irgendwann mal so kommen könnte, dass es vorbei ist? Also, dass sie sagen müssten, nee, das war alles eine Illusion.
2: Das denke ich nicht, ehrlich gesagt. Ich glaube, Höhen und Tiefen gibt's, aber solange das wie ein stabiler Aktienkurs immer im Großen und Ganzen nach oben geht, und das denke ich schon, dass wir das erleben. Und ich glaube, da spielen natürlich mehrere Faktoren zusammen. Ich meine, hat man ein stabiles Umfeld, Leute um einen herum, die halt eben auch glauben und so weiter. Aber auf deine Frage, wie würden wir es zusammenfassen, warum wir glauben? Wenn ich es mit einem Satz benennen müsste, dann weil Jesus lebt. Und Jesus sagt selber in der Bibel, selbst wenn nur ein Schaf verloren geht, wieder dem hinterhergehen. Und wenn wir unser Herz nicht krampfhaft verschließen, denke ich, dass Jesus, selbst da, wo wir mal weglaufen und eine Downphase haben oder sonst irgendwas, er immer hinterhergeht und nicht loslassen wird. Und den Bund, den er mit uns geschlossen hat, als er uns gerettet hat, nicht mehr einfach so vernachlässigt, sondern ich glaube, dass da schon ein Bund für die Ewigkeit geschlossen ist, der nicht einfach so aufhört oder den man nicht einfach so schnell verlassen kann.
1: Vielleicht wird hier der eine oder andere jetzt auch zuschauen, der in einer miesen Situation ist. So, was würdet ihr denen empfehlen, Lisa? Haben Sie irgendeinen Tipp, wo man so sagen kann, also wenn du das machst, dann wird das so oder so passieren?
0: Ja, ich würde sagen, nicht anfangen, an Gott zu zweifeln, weil das ist meistens nicht richtig. Also auch ganz theoretisch ist Gott meistens nicht der Schuldige. Wir fangen aber halt doch meistens dann an und ich ja auch. Bei der Krankheit war ich noch stark, aber dann als es wirklich mal tief ging, da habe ich dann gesagt, Gott, warum? Obwohl Gott da überhaupt, also gar keine Schuld dran hatte oder irgendwas. Und da würde ich sagen, ja, trotzdem an Gott dranbleiben und keine zweifelnden Gedanken zulassen. Ins Wort schauen, in die Bibel schauen. Schauen, was steht anstelle dem, was ich immer denke, was meine Angst sagt oder meine Gedanken mir einlügen. Ja, die Bibel sagt, der Feind kommt nur, um zu lügen, um zu stehlen und zu verderben. Und das tut er in unseren Gedanken. Und wenn wir da ja, das Wort aufschlagen und das Schwert, was die Bibel ist, ja, das Schwert hernehmen und diese Lügen vernichten durch das Wort. Es ist schwer und man muss stark bleiben in solchen Situationen, auf jeden Fall. Aber das ist zumindest jetzt, was ich tue in den Situationen, wo es mir schwerfällt und wo meine harte Zeit kommt, dass ich die Bibel hernehme und sage, nein, Gott sagt das aber so und so und das ist die Wahrheit.
1: Davon erzählt ihr ja nicht nur heute hier, sondern auch auf verschiedenen Kanälen. Sie sind viel im Internet unterwegs, Sie predigen. Schön, dass ihr da wart, uns von euch erzählt habt, von eurer Lebensgeschichte und auch von eurem Glauben. Das wäre das Wichtigste. Alles Gute euch.
0: Dankeschön, danke.
1: Liebe Zuschauer, auch Ihnen und euch ein herzliches Dankeschön fürs Dabeisein heute und dann hoffentlich bis bald, wenn es wieder heißt Bibel TV, das Gespräch. Bis dahin, macht's gut. Tschüss.
3: 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Hallo und herzlich willkommen bei Antworten aus der Bibel. Es gibt so viele Dinge, über die wir uns Sorgen machen können. Wird sich unsere Pensionskasse in den nächsten Jahren in Luft auflösen? Wird mich mein Lebenspartner verlassen? Kriege ich vom Rauchen Krebs in der Lunge? Wird mein Geld reichen bis Ende des Monats? Etc. etc. Als ich 18 Jahre alt war, da ging es in meinem Leben ziemlich drunter und drüber. Ich hatte gerade meine dritte Lehrstelle verloren. Ich war über beide Ohren verschuldet und ich stand so ziemlich ohne Perspektive da. In dieser Zeit lernte ich Jesus kennen und ich lud ihn in mein Leben ein und er machte mich zu einem Kind Gottes. Und ich kann mich erinnern, dass ich in dieser Zeit über einen spannenden Bibeltext stolperte. In diesem Bibelabschnitt in Matthäus 6 sagt Jesus seinen Jüngern, dass sie sich nicht um die alltäglichen Dinge Sorgen machen sollen. Vielmehr sollen sie sich Gedanken über das Ewige, über das Spirituelle, über Gottes Reich machen. Ich lese euch das mal vor. Hier sagt Jesus seinen Jüngern in Matthäus 6, zerbrecht euch also nicht mehr den Kopf mit Fragen wie, werden wir genug zu essen haben? Und was werden wir trinken? Was sollen wir anziehen? Mit solchen Dingen beschäftigen sich nur Menschen, die Gott nicht kennen. Euer Vater im Himmel weiß jedoch genau, dass ihr all das braucht. Sorgt euch vor allem um Gottes neue Welt und lebt nach Gottes Willen. Dann wird er euch mit allem anderen versorgen. Macht euch keine Sorgen, sagt Jesus hier seinen Jüngern. Und weißt du, das sagt er auch dir und mir. Jesus meint damit ja nicht, dass wir uns nicht mehr um unser Leben und um unser Umfeld sorgen sollen. Der meint nicht, lass uns essen und trinken, denn morgen sind wir tot. Wenn Jesus sagt, mach dir keine Sorgen, dann meint er die Sorgen unseres Alltages, die uns ersticken und die Freude an unserem Leben nehmen. Er meint dieses Grübeln, was bringt der morgige Tag? Jesus sagt, kümmere dich um das Ewige, um deine Seele. Bring dein Leben mit Gott in Ordnung. Werde ein Kind von Gott und setze dich mit deinem Leben für sein Königreich ein. Und dann wird dich Gott mit allem versorgen, was du brauchst. Ich habe das dann auch wirklich so gemacht. Ich habe Jesus einfach beim Wort genommen. Ich hatte ja nichts zu verlieren. Ich habe einfach all meine Herausforderungen, all meine Sorgen auf ihn geworfen und bin ihm nachgefolgt. Wir haben mit unseren Kindern kürzlich wieder mal dieses Vertrauensspiel gemacht, wo du dich rückwärts fallen lässt und die Person hinter dir, die fängt dich auf. Kennst du vielleicht auch. Du musst der Person hinter dir wirklich vertrauen, dass die nicht plötzlich wegspringt und dich auf den Hinterkopf knallen lässt. Nun, genauso habe ich das mit Jesus gemacht. Ich habe mich in seine Hände fallen lassen. Und weißt du was? Gott, der hat mich aufgefangen und getragen. Und dieses tägliche Fallenlassen in Gottes Hände, das habe ich mir dann wirklich angewöhnt. Und ich habe die letzten 20 Jahre einfach immer wieder erlebt, wie Gott sich in großen und auch in kleinen Dingen um mich gekümmert hat. Ich persönlich habe ja immer mal wieder große Herausforderungen in meinem Leben. ist ja nicht so, dass bei mir einfach alles rosarot ist. Aber ich bin ein Kind von Gott. Und wenn du ein Kind von Gott bist, dann ist Gott höchstpersönlich dein Vater. Und er ist ein guter Vater. Und gute Väter, die schauen auf ihre Kinder. Ich vertraue Gott einfach hundertprozentig. Schon Jesus hat ja seinen Jüngern gesagt, euer Vater im Himmel, der weiß doch genau, dass ihr all das braucht. Er wird euch mit allem versorgen. Wir fuhren kürzlich mit der Familie auf eine Alp in den Schweizer Bergen und die Straße dahin, die war wirklich ein Abenteuer. Da ging es oft direkt neben dem Auto senkrecht den Berg runter. Und wenn wir dann manchmal mit anderen Autos kreuzen mussten, dann wurde es meiner Frau und mir schon mal ein bisschen flau im Magen. Aber weißt du was? Unsere Kinder hinten drin, die waren völlig entspannt. Papa wird schon schauen. Das war ihr Motto. Genauso dürfen auch wir durch unser Leben gehen, wenn wir einen Papa haben, der für uns schaut. Jesus sagt, kümmere dich um das Ewige, um Gottes Reich. Wie steht es mit dir? Kannst du zu Gott Papa sagen? Bist du ein Kind von Gott? Wenn ja, dann fang an, dich rückwärts in seine Arme fallen zu lassen. Folge Jesus mit Haut und Haaren nach. Kümmere dich um Gottes Reich und alles andere wird sich Gott kümmern. Und wenn du noch kein Kind Gottes bist, dann mach das noch heute fest. Jesus hat am Kreuz für dich bezahlt. Der Weg zu Gott, der ist frei. Jesus streckt dir seine Hände entgegen. Ergreife sie. Lass dich versöhnen mit Gott. Werde Teil seiner Familie. Werde zu einem Königskind. Auf meiner Webseite gabrielhessler.com findest du ein Video mit dem Titel Wie werde ich ein Kind Gottes? Schau dir dieses Video an und mach noch heute Nägel mit Köpfen. Das war's von Antworten aus der Bibel. 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Vielen Dank. Wir sehen uns beim nächsten Mal. Bis dann wünsche ich dir Gottes mächtigen Segen. Bye.

0: Aber dann kam, wie gesagt, der Tag X. Ich habe das groß gefeiert, die Entpflichtung aus meiner Aufgabe als Pastorin. Und da hatte ich dann vor allen Dingen diese konkrete Frage. Herr Jesus, was machen wir beide in den nächsten 10, 15 Jahren zusammen?
1: Je länger ein Leben wird, desto mehr staunt man darüber, welche Wendungen es nehmen kann. Und manche dürfen darin sogar die Spuren und die Führung Gottes erkennen, auch wenn es im Falle unseres heutigen Gastes Jahrzehnte gedauert hat, bis ihr klar war, wie Gottes Plan ist. Herzlich willkommen, denn davon wird sie uns erzählen, Margit Meyer.
0: Dankeschön.
1: In der Jugend, da hat es ein paar Dinge gegeben, wo Sie gedacht haben, das möchte ich eigentlich lieber so machen, aber da hatte immer jemand den Deckel drauf, es ist anders gelaufen. Wieso war das so?
0: Ich habe irgendwann mal gesagt, ich lebe ein verhindertes Leben. So fühlte ich mich. Ich bin in den 50er Jahren aufgewachsen und habe mich irgendwann bei der Aufarbeitung meiner Geschichte auch mal als Nachkriegsopfer bezeichnet. Auf einem Hof als Landwirtstochter geboren, war das Wichtige, auf dem Hof mit zu helfen und verhinderte eine gute Schulbildung. Also ich konnte kein Abitur machen, durfte nicht, meine Eltern haben das damals nicht gestattet. Und mit einer mittleren Reife kann man weder Lehrerin noch Ärztin werden. Das hätte mich gereizt, das wäre mein Interesse gewesen.
1: Das war Ihnen als Kind schon klar?
0: Das schlummerte in mir und ich spürte meine Interessen. Aber gar kein Gedanke daran, meine Träume auch nur halbwegs leben zu können. Stattdessen habe ich mit einer Minimalausbildung dann bereits mit 17,5 Jahren die Leitung eines evangelischen Kindergartens übernommen.
1: Das heißt, Sie haben Kindergärtnerin gelernt,
0: Erzieherin? Nein, ich habe Kinderpflegerin gelernt. Das sage ich normalerweise gar nicht laut. Aber ich war sofort in einer leitenden Stellung und habe gemerkt, ich kann das. Vor allen Dingen die pädagogischen Fähigkeiten, die habe ich sehr schnell bei mir entdeckt und es hat mir riesig Spaß gemacht. Und dort war ich 3,5 Jahre und da war der Plan gereift, okay, Fachabitur, studieren, Sozialpädagogin werden.
1: Was wiederum heißt, da hatten Sie schon das Gefühl, also schau mal, ich kann das jetzt alles, ich könnte eigentlich viel mehr, oder?
0: Ja, ich wollte weitermachen, ich wollte mehr lernen, eine vernünftige Ausbildung machen, um eine Kompetenz auch zu erlangen. Und dazwischen kam dann wirklich die Berufung Gottes. Ich war 19 Jahre alt und war auf einer christlichen Freizeit und da hat Gott sehr deutlich in mein Leben hineingesprochen. Ich war auf einer Freizeit, höre die Predigt im Gottesdienst, spüre, wie eine Hand auf meiner rechten Schulter liegt, richtig mit einem körperlichen Druck und eine Stimme sagte, Margret, ich will dich für einen vollzeitlichen Dienst in meinem Reich gebrauchen.
1: Wie soll ich das sagen? Ist ja viel Abstand dazwischen. So würden Sie es aber heute immer noch beschreiben. Ja? Da war eine Hand auf Ihrer Schulter sozusagen. Man kann sich das, wenn man das ja nicht erlebt hat, gar nicht so richtig vorstellen. Wie sind Sie denn auf die Idee gekommen, das mit Gott zu identifizieren?
0: Das hatte natürlich was mit der Predigt zu tun. Mhm. In der Predigt ging es um die Berufung Abrahams. Und dann könnte man ableiten, aber das war ein so intensives, geistliches, inneres Erleben. Und das hat zweimal stattgefunden. Ich drehte mich um, dachte, da steht ein Mensch, dem war aber nicht so. Und dann hat genau das Gleiche noch einmal stattgefunden. Und ich war total aufgeregt und wusste, Gott redet mit mir und stellt einen Anspruch an mein Leben.
1: Welcher Anspruch war das?
0: Der Anspruch, mein Leben ihm auszuliefern und ganz und gar zur Verfügung zu stellen.
1: Wenn man so etwas hört und wirklich an Gott glaubt, dann muss das ja auch wie ein Tritt in den Hintern gewesen sein, sozusagen, nach dem Motto, jetzt muss ich das auch machen, da gibt es auch keine andere Wahl.
0: So ungefähr habe ich das erlebt.
1: Ich kann jetzt nicht Gott sagen, nö, mache ich nicht.
0: Ja. Also ich bin auf mein Zimmer, habe mich eingeschlossen und ich habe mit Gott gekämpft. Weil mir in dem Moment klar war, alle meine Pläne werden jetzt wahrscheinlich durchkreuzt und ich kann nicht leben, was ich leben möchte. Und da habe ich natürlich, sage ich heute, auch ein einseitiges Gottesbild gehabt, dass Gott von mir etwas will, was ich aber nicht will. Aber ich habe mich durchgerungen. Ich kannte Jesus schon wirklich 4 Jahre in einer Beziehung, auch in einer Vertrauensbeziehung zu ihm. Und da war mir klar, ich kann mich Gott nicht verweigern, ich kann nicht Nein sagen.
1: Darf ich noch mal gerade nachfragen, weil Sie gerade sagten, da war Ihnen noch nicht klar, dass es nicht sein kann, dass Gott etwas von Ihnen will, was Sie nicht wollen. Heißt das im Umkehrschluss, was ich will, will auch Gott?
0: Nicht so einfach. Also ich sagte ja schon, was meine Träume waren. Ich spürte, es geht in einen vollzeitlichen Dienst. Ich glaube, ich hatte damals auch schon eine Ahnung, die ich zwar nicht artikulieren konnte, aber das geht vorbei an Ehe und Familie, was natürlich mein Traum war, heiraten und 4 Kinder kriegen. Es war eine Ahnung, es war kein Wissen, aber so eine Ahnung oder Befürchtung. Und deswegen war das so ein Kampf in mir. Aber dann habe ich am Ende, so nach einer Stunde, alleine mit Jesus, wirklich mein Leben ihm hingelegt und habe gesagt, Herr, du kannst mit meinem Leben machen, was du willst. Ich bin verfügbar für dich.
1: Nun hat es ja trotzdem noch mal Jahrzehnte gedauert, bis Sie eigentlich zu dem gekommen sind, wo Sie das Gefühl haben, das ist es jetzt, was ich machen sollte, wenn ich das richtig verstanden habe. Was ist denn dazwischen passiert, obwohl doch eigentlich klar war, nun komm, jetzt solltest du doch.
0: Ja, ich habe später gemerkt, der grundsätzliche Ruf war da, aber noch nicht der Zeitpunkt. Das heißt, ich habe meine Arbeit im Kindergarten fortgesetzt und habe verstanden, dass Berufung und das Go nicht automatisch zeitlich zusammengehören. Es sind zwei, drei Jahre darüber vergangen, bis ich dann wusste, jetzt ist der Zeitpunkt da, jetzt muss ich eine theologische Ausbildung machen, um mich für den Dienst vorzubereiten. Das habe ich auch gemacht. Und dann begannen spannende Jahre.
1: Dann erst, klingt jetzt schon spannend.
0: Ja, wenn man von einem Dorf dann in die erste Dienststelle nach Frankfurt geht, das ist schon ein Klimawechsel. Ja? Und meine erste Dienststelle war junge Gemeinde in einer Frankfurter Freikirche. Und das habe ich mir nicht zugetraut. Es gab auch das Berufsbild damals noch gar nicht. Also heute sind das die Jugendpastoren. Das gab es für Frauen schon überhaupt nicht. Ich war meiner Zeit irgendwie auch voraus. Ich bin 1975 bereits in den Dienst gegangen. Aber ich war dann 12 Jahre dort und hatte wunderbare, wirklich erfüllte Jahre, weil ich merkte, das ist mein Ding, mit jungen Menschen zu arbeiten, junge Menschen kennenzulernen, ihnen zu helfen, dass sie den Weg zum Glauben an Jesus finden, sie zu schulen, auszurüsten, dass sie Jüngerschaft lernen, Jesus nachzufolgen und vor allen Dingen, dass sie ihr eigenes Potenzial erkennen und sich gabengemäß auch einbringen können. Das waren sehr spannende Jahre.
1: Das klingt ja jetzt so, als hätten Sie da schon Ihre Berufung gefunden, mit den Kindern, die Jugendarbeit und so, jungen Menschen eben zu ihrer Identität zu helfen, wie man das vielleicht heute sagen würde. Aber die eigentliche Berufung kommt immer noch?
0: Ich würde sagen, eine konkrete Anweisung kam. Ich war 4 Jahre in Frankfurt und bin dann auf einer Missionskonferenz gewesen, weil mich die große Welt immer interessiert hat, schon von Kindheit an. Und ich wollte einfach wissen, was geschieht in der Welt, ja? Wo handelt Gott? Wie handelt Gott? Und da hörte ich einen Missionsvortrag von einem Missionar, der in Pakistan arbeitete. Und am Ende des Vortrags gibt er ein Anforderungsprofil, so würden wir das heute beschreiben. Und sagte, wir suchen eine Frau für die und die Aufgabe mit den und den Gaben. Und ich dachte, das gibt's nicht. Das bin ich. Ich empfand das wie einen Spiegel, der mir vorgehalten wurde und war sehr berührt, sehr angesprochen in meinem Inneren. Ging anschließend zum Missionsdirektor, erzählte ihm mein inneres Erleben und der sagt, wunderbar, Frau Meier, dann gehen Sie mal am besten zurücksprechen mit Ihrer Gemeindeleitung und wenn die Sie freisetzen, dann freuen wir uns. Ich fühlte mich schon fast wie eine Kandidatin, aber es war nicht zielführend. Ja? Die Gemeindeleitung sagte, du bist gerade 4 Jahre hier, es fängt gerade an, alles zu blühen, das können wir überhaupt nicht unterstützen.
1: Da war aber große Enttäuschung, oder konntest du das annehmen?
0: Es war eine Krise in meinem Leben, weil ich mich gefragt habe, habe ich Gottes Reden mir nur eingebildet? Das gibt's doch gar nicht. Ja? Also ich war irritiert. Auch im Hinblick auf meine gegenwärtige Aufgabe, wie kann ich jungen Menschen helfen, den Weg Gottes für ihr Leben zu finden, ihre persönliche Berufung. Aber dann habe ich gedacht, okay, ich bleibe in Deutschland, dann ist das jetzt nicht dran.
1: Ich überlege jetzt auch gerade, wenn Sie, also Sie waren sich ja so sicher, dass Ihre Berufung also Pakistan sein sollte, dass Gott zu Ihnen gesprochen hat. Und gleichzeitig mussten Sie aber jungen Menschen helfen, ihre Berufung zu finden. Also könnte ja dann auch ein Knacks drin sein. Ja, was ist noch sicher?
0: Ja, das war wirklich Krise, geistliche Krise. Es war Irritation, aber ich habe das dann alles wirklich an Gott zurückgegeben und habe gesagt, Herr, ich weiß nicht, was dieses Erlebnis bedeutet. Ich kann es nicht einordnen. Ich habe dich so klar und deutlich erlebt und erfahren und ich spürte so richtig einen Zug hin nach Pakistan, den ich aber jetzt, den Weg kann ich nicht gehen. Ich hätte mich nicht darüber hinwegsetzen können. Dazu war ich damals auch noch nicht selbstbewusst genug. Also bin ich ganz brav geblieben, Aber Gott hat den Dienst sehr bestätigt. Aus knapp 20 Jugendlichen sind 150 geworden. Von denen hat Gott 17 an irgendwelche Orte in dieser Welt berufen und auch gesandt. Von daher war das spannend. Und ich dachte, okay, vielleicht hat das hier den Bezug, dass es in mir lebt und ich kann andere begleiten auf den Wegen nach China und nach Südamerika und nach
1: Kamerun. Die Mutter der Missionare.
0: Ja.
1: Heißt das, dass Sie da für einen Moment auch glauben konnten oder glauben wollten, dass Ihre Berufung nach Pakistan eben dann doch nicht die Berufung war, sondern das war Ihr Job, den Sie zu tun hatten?
0: Ich war so intensiv in meiner Aufgabe. Das war ein Fulltime-Job, ich würde sagen 60, 70 Stunden die Woche. Und ich habe das gelebt. Ich lebte mit den jungen Leuten zusammen. Ich war total begeistert von dem, was Gott an Aufbrüchen geschenkt hat. Und diese Frage, nach Pakistan zu gehen, die verblasste in mir. Immer mehr, bis sie aus meinem Gedächtnis sogar entschwunden ist. Ich hatte dann auch gar keine Erinnerung mehr daran, also im Laufe von Jahren oder Jahrzehnten. Das war nicht mehr scheinbar, nicht mehr existent.
1: Und trotzdem?
0: Ja, ich hatte insgesamt 4 verschiedene Stellen, also 41 Jahre. Das klingt mir heute so unwahrscheinlich. Ja? Und dann kam der Tag der Berentung. Und ich konnte sagen, ich hatte ein erfülltes Leben. Ich war viel unterwegs in der Welt, in vielen Ländern, bedingt auch durch verschiedene Aufgaben. Ich hatte 2 Referentenstellen und da war ich sehr viel unterwegs und mit Begeisterung und war glücklich in meiner Aufgabe. Aber dann kam, wie gesagt, der Tag X. Ich habe das groß gefeiert, die Entpflichtung aus meiner Aufgabe als Pastorin und hatte dann einfach eine freie Auszeit vor mir, die habe ich mir auch genommen, bin nach England und hatte dann eine ganz entscheidende Frage an Gott. Nach der Rückschau nochmal alles durchzuarbeiten und auch zu gucken, was kann ich denn am besten, was sind meine besten Gaben und was überlasse ich lieber anderen. Und da hatte ich dann vor allen Dingen diese konkrete Frage. Herr Jesus, was machen wir beide in den nächsten 10, 15 Jahren zusammen?
1: Herrlich, ich lache so, weil es so schön ist, wie Sie dieses Verhältnis beschreiben. Ja? Herr Jesus, was machen wir zwei denn mal?
0: Ja.
1: Wunderbar.
0: Ja, wir waren immer im Team unterwegs, so schon die ganzen Jahre. Und das ist eine tolle Erfahrung.
1: Gab es da eine Antwort, was machen wir zwei denn?
0: 2 Monate vorher begann eine Facebook-Freundschaft, als ich noch zu Hause war, mit einer Frau aus Pakistan, Kiran, die mich unvermittelt, ich fand gar keinen Zusammenhang, anfragte. Und für mich ganz untypisch, ich habe sofort diese Anfrage bestätigt, ohne, wie ich das normalerweise tue.
1: Ach, so eine Freundschaftsanfrage.
0: Eine Facebook-Freundschaftsanfrage.
1: Ah, ja, okay, jetzt verstehe ich, ja.
0: Sie und ihr Mann leiteten ein Waisenhaus und habe dann erfahren, die Geschichten der Waisenkinder, die Fotos dazu. Ich habe eine Mappe daraus gemacht. Und ich dachte, Pakistan war mal Kolonialland von England. Hier gibt es bestimmt Menschen, die das interessiert. Und dann habe ich eine kleine Präsentation gemacht und habe in einer Gruppe, in der ich wöchentlich 2-mal war, gefragt, kann ich mal in der Pause eine kleine Präsentation zeigen über Pakistan? Ja, klar, keine Begeisterung, aber auch keine Ablehnung. Und dann fand das statt, keine Nachfragen, keine Reaktion, einfach gar nichts. Ja? Ich dachte, na gut, ich habe das getan, was auf meinem Herzen war. Die Schicksale von wirklich armen Waisenkindern in schweren Lebenssituationen zu teilen mit anderen. Aber am nächsten Morgen, und da beginnt jetzt eine spannende Geschichte, am nächsten Morgen klopft an meine Tür und ein Mann, der bei dem Vortrag dabei war, kommt und will mich sprechen. Und der sagt zu mir, Margaret, du hast mir eine schlaflose Nacht bereitet. Ich ging ein bisschen in mich und dachte, was habe ich falsch gemacht? Und dann sagte er, Gott hat mit mir gesprochen. End-70er, eine große, stattliche Natur, schlohweiße Haare, eine Persönlichkeit. Ja? Und dann sagt er, heute Nacht hat Gott mit mir über den Vers aus Maleachi 3, Vers 10 gesprochen. Da geht es darum, dass wir den Zehnten von dem, was wir verdienen, was wir einbringen, Gott geben sollen. Viele geben das in eine Kirche oder in eine christliche Gemeinde oder irgendwohin, damit es Gott zur Verfügung steht und Gottes Reich. Und er hat das offensichtlich viele Jahre nicht getan oder es überhaupt noch nie getan. Der greift in seine Tasche, zieht einen Barscheck raus, legt ihn mir auf den Tisch und sagt, das ist für deine Kinder in Pakistan.
1: Kriege ich eine Gänsehaut. Wie schön. Ja.
0: Ich war total platt. Ich konnte es gar nicht fassen, Das ist für deine Kinder in Pakistan. Und dann, ich habe nur gedacht, ich habe keine Kinder in Pakistan. Ich war noch nie dort und ich kenne auch keinen dort.
1: War nur diese Facebook
0: Richtig, Beziehung, das fiel mir dann eigentlich später wieder ein, weil das war noch nicht so eine emotionale Erinnerung in mir. Dann hat sich das intensiviert, aber ich habe gedacht, übrigens, das waren 4.747,37 englische Pfund.
1: Die Summe wissen Sie noch genau.
0: 5.300 Euro ungefähr, ja. Und dann war mir klar, das ist Gottes Geld. Das kann ich nicht einfach an eine Organisation überweisen, die ich nur vom Internet kenne. Ich habe dann so reagiert, dass ich wusste, ich muss dahin. Ich muss das kennenlernen. Das war wie ein inneres Drängen. Wir haben das kommuniziert. Ich habe das Visum beantragt, musste extra von Nordengland runter nach Frankfurt, persönlich auf dem Konsulat erscheinen, Flug gebucht. Am 13. Dezember 2016 bin ich hingeflogen. Und in dem Moment, als ich aus dem Flugzeug stieg und pakistanischen Boden betrat, hatte ich das Gefühl, ich bin hier zu Hause. Das war ganz eigenartig. Ein Gefühl von angekommen sein, von zu Hause sein. Ich wurde von 15 Pakistani erwartet und empfangen mit riesigen Blumensträußen und Bukett, überworfen mit roten Blumenblättern. Es war überwältigend. Ja.
1: Kein Wunder, dass Sie sich willkommen gefühlt haben.
0: Ja, ja. Aber das Gefühl war schon vor diesem Empfang wirklich da. Ja, ja, und dann habe ich vieles kennengelernt. Ich wusste vorher, dass Pakistan ein Land ist.
1: Ich musste mal fragen, wer war das denn, der Sie da empfangen hat? Lief das über diese Facebook-Bekanntschaft?
0: Ja, genau. Das war die Kiran mit ihrem Mann, mit ihren eigenen Kindern und mit einem Teil Kinder und Mitarbeiter aus dem Waisenhaus. Also ich würde sagen, das halbe Waisenhaus war da. Kleine Kinder, obwohl ich morgens um 5 oder 6 Uhr sehr früh da war, ja. Also ein Riesenaufwand. Das würde ja in Deutschland fast niemand machen, um diese Uhrzeit eine fremde Person zu empfangen.
1: Aber auch umgekehrt, was macht man denn dann? Man kommt in einem vollkommen fremden Land an, man kennt überhaupt gar nicht, wie das funktioniert, wie das tickt, wie die Menschen ticken, die Mentalität. Sie haben was Geld in der Hand. Und dann?
0: Ja, ich habe mich dann von Ihnen einfach eingelassen auf das Programm, das die für mich vorbereitet hatten. Ich kannte es nicht. Das Einzige, was ich mitgebracht hatte, waren Geschenke für 40 Waisenkinder, nach Alter und Geschlecht, alles ausgesucht. Das hat mir eine Riesenfreude gemacht. Dann haben die mich zu verschiedenen Familien gebracht und ich spürte immer, die Erwartung ist, dass ich für sie bete. Das habe ich gerne getan. Dann waren wir in, glaube ich, 2, 3 kleinen Kirchen, Gemeinden. Ich wurde da begrüßt und hatte ein komisches Gefühl, weil die eine herzliche Gastfreundschaft da wirklich üben und das so ganz anders ist als in Deutschland. Und dann haben die mir gezeigt, wo Christen arbeiten. Ich bin dann von einem Ziegelfeld oder einer Ziegelfabrik zur anderen begleitet worden. Und überall kamen die Frauen mit den Kindern angelaufen. Und ich bekam Einblick in ganz große Armut, in ganz schwierige, arme Lebensverhältnisse.
1: Sie sagen, wo Christen arbeiten, das betrifft also vor allen Dingen Christen. Weil Pakistan an sich ist ja vermutlich doch eher ein armes Land, vergleichsweise. Aber die Christen besonders.
0: Es gibt ja nur eine ganz kleine Minderheit von Christen. 4%, das sind ungefähr 2 Millionen Einwohner des Landes. Christen werden schwer verfolgt in dem Land, das wusste ich vorher schon. Und ich habe mich natürlich ein bisschen darauf vorbereitet, mich belesen. Aber das dann zu sehen mit eigenen Augen. Ich wusste, dass ein Großteil der Christen nicht alphabetisiert ist, keine guten Berufe ausüben konnte und dass sie deshalb als Tagelöhner in diesen Ziegelfabriken arbeiteten und mit ihren Händen aus Lehm und Sand und Wasser in diese Holzformen Ziegelsteine formen mussten. Als Tagelöhner Tag für Tag eine ganz stupide, schlichte, aber körperlich anstrengende Arbeit und die Kinder mussten ab einem entsprechenden Alter eben mithelfen. Christen waren Straßenkehrer, die waren in den Haushalten und sie wurden sehr schlecht behandelt von ihren Arbeitgebern meistens.
1: So, jetzt kann man entweder davon überwältigt sein und kann sagen, das ist so viel, was soll ich hier ausrichten? Aber das wäre nicht Sie gewesen. Sie versuchen trotzdem etwas.
0: Ich hatte überhaupt noch keine Idee, was ich dort sollte. Aber auf einem dieser Ziegelfelder habe ich am Schluss dann nach vielen Gesprächen, und ich habe immer für die Menschen dort mitten auf ihrem Arbeitsplatz für sie gebetet. Und meine Schlussfrage war, kann ich mal ein Haus sehen, wo ihr wohnt? Und das hat mich dann zutiefst wirklich berührt. Keine Möbel, keine Einrichtung. Ein Bett, ein Plastikstuhl, ein paar Nägel an der Wand, wo ein paar Klamotten dran hingen, das war's. Und natürlich bekam ich den Plastikstuhl, um mich da zu setzen. Und ich dachte, was kann ich hier machen? Okay, ich habe 5000 Euro, aber das ist ja ein Tropfen auf den heißen Stein. Aber mir war klar, ich kann beten. Ich habe dann meine Arme ausgebreitet und hatte 8 Kinder im Arm, so zwischen 4 und 10 Jahren vielleicht. Wirklich, ich fühlte mich wie so eine Glucke, ja, die ihre kleinen Küken im Arm hat und 3 Frauen rundherum. Und ich begann zu beten situativ. Ich habe meine Augen geschlossen. Ich habe in Englisch gebetet, ohne nachzudenken. Ich hätte auch Deutsch beten können, die verstanden das sowieso nicht. Deren Sprache ist Urdu. Und während ich betete, hat der Heilige Geist eindeutig spürbar und erlebbar für mich die Regie meines Betens übernommen. Ich würde das als Inspiration bezeichnen, ein geistinspiriertes Gebet. Und ich bete im Glauben und auch ganz kühn genau das aus, was mir der Geist Gottes so eingab. Und das war eigentlich nicht naheliegend, dass diese Kinder die Chance kriegen, eine Schule zu besuchen.
1: Warum war das nicht naheliegend?
0: Es gibt keine christlichen Schulen dort. Das ist ein ganzes Stück weit weg von der Stadt. Die haben kein Geld. Zur Schule zu gehen bedeutet eine Arbeitskraft weniger. Die Kinder mussten ja mindestens mithelfen. Und keine Finanzierung fürs Schulgeld.
1: Das heißt, da lag dann plötzlich die Aufgabe vor der Nase, eine Schule aufbauen.
0: Auch das war noch nicht der Fall. Ich habe das lediglich gebetet, auch mit meinen heutigen Partnern nicht besprochen. Ich bin zurück nach Hause geflogen. Und genau auf den Tag 3 Wochen später bekam ich per WhatsApp eine Nachricht. Heute haben wir mit dem Unterricht für diese 8 Kinder begonnen. Ich war irritiert, nein.
1: Perplex.
0: Ich war perplex. Ich war glücklich. Ich war in einem kleinen Gefühlsrausch. Aber ich war auch so berührt, dass mir die Tränen gelaufen sind. Und dann spürte ich ganz deutlich, dass Gott mir innerlich ein richtiges Drängen gab. Es ist meine Aufgabe, mit diesen pakistanischen Partnern, die übrigens beide Lehrer sind, was ich auch vorher nicht wusste, mit ihnen gemeinsam in Partnerschaft dort eine Schule zu gründen und aufzubauen. Das war glasklar wie ein Bild vor mir. Und ich habe gesagt, ja, Herr Jesus, dazu bin ich bereit. Das will ich gerne tun.
1: Das sind jetzt einige Jahre her, diese Erlebnisse. Wo steht das heute?
0: Also mir war in dem Moment klar, jetzt habe ich eine Aufgabe. Und das bedeutete natürlich erstmal Fundraising, erstmal meine Freunde informieren. Ich habe ja ganz privat angefangen und gucken, ob Reaktionen kommen, Geld sammeln. Und wir haben einen engen Austausch gehabt. Die Schule ist entstanden. Ich habe sie gebeten, dass sie eine Räume anmieten. Die ersten 2 Lehrer wurden angestellt und ruckzuck waren das 20 Schüler, 30 Schüler, 40 Schüler. Das ging ganz, ganz schnell. Und dann war klar, wir haben jetzt eine kleine Schule. Dann war die Bitte an mich, der Schule einen Namen zu geben. School of Grace habe ich sie genannt, weil ich es als ein Geschenk empfand, dass diese Kinder aus den ärmsten Verhältnissen jetzt tatsächlich lesen, schreiben, Mathematik, Wissenschaften lernen können. Ja?

0: Hast eine Stiftung für ein gutes Mit.
1: Also mir war nochmal sehr geholt bei diesem Priester und einen Menschen noch um Vergebung beten. Und dieses Mädchen habe ich dann über. Und ich möchte dich einfach um Verzeihung Kapitel ziehen. Und
0: dass ich mich verändere, obwohl in der Vergebung, wenn das zwischen.
2: Der ein Nachfolger Jesu Christi ist und weil von meinem Leben ist. Das wird unheimlich, nicht nur schwierig, es kommt, Nachfolge Jesu Christi ist. Und das ist hier gelebter Glaube, wie er gesagt hat. Das ist nicht etwas, eine Weiche, die ich sage hier und dann morgen lebe ich völlig anders. Nein, was ich von Jesus Christus empfangen habe, das kann ich nicht nur für mich behalten, sondern gebe ich das weiter. Und das ist, was ich mich persönlich hilft, Menschen zu vergeben, zu lieben. Nicht, weil ich ein toller Mensch bin und nicht, weil ich ein toleranter Mensch bin. Ich habe auch meine Momente. Aber wenn ich immer daran erinnere, was Jesus für mich getan hat und wie Miham vorher gesagt hat, Jesus hat das getan, nicht, weil wir gut sind, ja, weil wir schrecklich sind, weil wir nicht mehr Sachen leisten können, Feinde. Und wenn er das für uns getan hat, das fällt mir leichter, das weiterzugeben. Ja.
0: Jesus vergibt diesen Mann am Kreuz förmlich im letzten Moment und schenkt ihm eine ewige Hoffnung. Und diese Vergebung, die gibt es bis heute und die bietet er uns bis heute an. Was auch immer Sie jetzt bedrückt in Ihrem Leben, vielleicht denken Sie an eine alte Schuld, an etwas, was einfach nicht in Ordnung war. Wenn, was auch immer Sie bedrückt, Jesus möchte Sie von dieser Last befreien und ihnen eine neue Perspektive schenken. Er möchte die Verletzungen heilen. Und wenn Sie das für sich heute in Anspruch nehmen wollen, dann wird Ihnen Miham Kim Rauchholz jetzt einen Weg zeigen, wie Sie heute einen ersten Schritt gehen können.
3: Ich möchte Sie einladen, in Ihrem Herzen den Weg mit mir gemeinsam hier ans Kreuz zu gehen. An diesem Ort, wo der Raum für uns eröffnet worden ist durch Jesus Christus, mit dem, was uns bewegt, was uns freut, aber auch was uns belastet und was schwer im Magen liegt, mit all dem hierher zu kommen und es abzulegen bei Gott. Ich möchte Ihnen zunächst mal ein Gebet vorlesen, was ich dann nachher, wenn Sie möchten, was Sie dann gemeinsam mit mir dann beten können. Herr, mein Gott, ich danke dir, dass du mich liebst. Herr Jesus Christus, danke, dass du am Kreuz für mich gestorben bist und all meine Schuld getragen hast. Danke, dass du mir all meine Schuld und Fehler vergibst. Ich erkenne dich als Herrn meines Lebens an. Von heute an will ich dir nachfolgen mit allem, was ich bin und habe. Danke, dass du mich angenommen hast. Und ich jetzt ganz zu dir gehöre, in Zeit und Ewigkeit. Wenn Sie dieses Gebet gemeinsam mit mir beten möchten, möchte ich Sie dazu einladen, ob Sie es in Ihrem Herzen tun oder laut. Und manchmal kann ein Gebet auch nur ein Schrei sein. Denk an mich, Herr Jesus, oder Jesus, nur der Name. Ich möchte Sie einladen, dass Sie dieses Gebet mit mir gemeinsam jetzt beten. Herr, mein Gott, ich danke dir, dass du mich liebst. Herr Jesus Christus, danke, dass du am Kreuz für mich gestorben bist und all meine Schuld getragen hast. Danke, dass du mir all meine Schuld und Fehler vergibst. Ich erkenne dich als Herrn meines Lebens an. Von heute an will ich dir nachfolgen mit allem, was ich bin und habe. Danke, dass du mich angenommen hast. Und ich jetzt ganz zu dir gehöre, in Zeit und Ewigkeit. Amen. Wenn Sie gemeinsam das Gebet mit mir gebetet haben, ob nun in Herzen oder laut, möchte ich Ihnen zusprechen, dass Gott dieses Gebet gehört und auch erhört hat. Nicht, weil das Gebet perfekt wäre, sondern weil wir in Jesus Christus von Gott angenommen worden sind und weil wir zu ihm gehören, für immer.

Margarete und Lothar Dankeschön. Kosse und ihr Titel Heimathafen. Ja, was für ein Lied, was für ein Bild. Wer bei Jesus festmacht, der hat wirklich seine Heimat gefunden. Der erfährt Vergebung und bekommt dadurch neue Hoffnung. Wenn Sie das Gebet eben mitgesprochen haben, dann ist das ein erster Schritt. Der Anfang eines Weges mit Jesus. Und dann wollen wir Sie ermutigen, weitere Schritte zu gehen mit Jesus und mit anderen Menschen, die auch an Jesus glauben. Und deshalb die Ermutigung, suchen Sie sich Weggefährtinnen und Weggefährten, mit denen Sie dieses Geschenk der Vergebung feiern und entdecken, was Jesus noch für Sie bereithält. Wenn Sie jetzt gerade alleine zusehen oder auch niemanden haben, mit dem Sie das teilen können, dann schauen Sie doch mal auf unsere Website www.hoffnung21.de rein. Dort haben wir ganz verschiedene Kontaktmöglichkeiten für Sie vorbereitet. Sie können uns beispielsweise telefonisch erreichen. Wenn Sie dort anrufen, dann sind Menschen da, die haben gerne Zeit für Sie. Für Sie und Ihre Fragen und das, was Sie jetzt von diesem Abend her bewegt. Zum Schluss dieser Sendung ein herzliches Dankeschön an alle, die heute mit beteiligt waren. Zuallererst euch dreien hier in unserer Runde, Miham Kim Rauchholz, Jassi Erik und dir, lieber Björn. Schön, dass du heute bei uns zu Gast warst. Danke für eure Offenheit und das, was ihr mit uns geteilt habt. Vielen Dank. Ein herzliches Dankeschön auch nochmal an unsere beiden musikalischen Gäste, Margarete und Lothar Kosse. Vielen Dank für eure Lieder. Ihnen hier in der Eventkirche in Dortmund, vielen Dank für den Besuch. Schön, dass Sie da waren. Ihnen vielen Dank fürs Zuschauen. Bleiben Sie hoffnungsvoll und seien Sie gesegnet. Tschüss aus Dortmund.

Ich bin die Trainerin. Also ich bin die Lisbeth und Sie wissen, dass ich Ordensfrau bin, aber das ist grundlegend kein Thema und Sie haben auch nicht das Gefühl, dass ich Sie missioniere. Das eine ist die Leidenschaft für Fußball und das zweite ist die Leidenschaft für den Orden und das dritte ist, dass manche Zufälle passieren, dass es eine Berufung in der Berufung gibt. Und bei mir würde ich sagen, war das eigentlich so, weil ich hier nach Vöcklabruck gekommen bin, um in der Schule zu sein als Religionslehrerin und Ordensschwester, habe ich einen Kontakt zu einem Fußballverein bekommen. Zunächst habe ich ja selber auch noch Fußball gespielt, aber dann kommt man in die Jahre und die Glieder tun weh vom Körper und dann sagt man, na, ich möchte aber beim

0: In keinster Weise. Da kann ich mich nur wiederholen. Jesus.
1: Vielen Dank. Wir reden.
2: Also ich hatte eine richtig schöne Kindheit an Blutvergiftungen und so weiter. Ah. Nee, das nicht. Also ich habe schon, also das war halt einfach Teil meines, das überall mit haben, das musste gekühlt werden, zu, ne?
1: Okay, ja. Das heißt, irgendwann war das für dich auch wieder der Normalzustand.
2: Und man glaubt einem, also einem Kind dann auch nicht, also man hat mir nichts angesehen. Ich war, also ich sah kerngesund aus, ich konnte mich bewegen, die meiste Zeit zumindest. Ich war da, wenn ich nicht gerade krank war. Und das war natürlich komisch, dann zu hören, so, okay, die tut nur so.
1: Haben das echt Kinder gesagt?
2: Ja, nicht nur Kinder, auch Erwachsene.
1: Echt?
2: Also bis ins, bis ich so die Glatze hatte.
1: Was ja zu einem späteren
2: das
1: Zeitpunkt
2: kam erst, als ich
1: noch
2: kommt. So, als ich 19 war. Aber das wurde immer wieder gesagt, weil wenn man das einem Menschen nicht ansieht, dann ist es sehr, sehr schwierig, das zu verstehen. Und ich glaube, für Kinder in dem Alter, wenn man dann irgendwie zu einer erwachsenen Person wird und im Teenie-Alter, dann, das ist einfach schwer zu verstehen.
1: Ja, was hat das mit dir gemacht? Was hat das ausgelöst?
2: Also ich habe schon früh Depressionen bekommen. Ich habe das erst im Nachhinein diagnostiziert bekommen, weil ich da irgendwie nie so mir Gedanken drum gemacht habe. Aber ich habe mit 14 angefangen, mich selber zu verletzen, weil ich nicht wusste, wohin mit dem Schmerz. Also ich wollte mein Körper hat sowieso immer geschmerzt, aber ich wollte diesen Schmerz nicht mehr selber so in mir spüren, sondern irgendwie einen Ausweg finden. Und das war dann zu dem Zeitpunkt das mit dem Selbstverletzen. Ich habe das auch niemandem so richtig erzählt damals, weil für mich war das irgendwie so, ja okay, das ist mein Ventil, so mache ich das und so komme ich damit klar. Ja.
1: Wie lange hat das so gut funktioniert, dass du dich gut damit gefühlt hast?
2: Ich habe das tatsächlich zu dem Zeitpunkt gar nicht so lange gemacht, weil ich irgendwann mal gemerkt habe, okay, gut, man könnte es sehen. Das wird mich jetzt auch irgendwie dann einschränken. Und also ich habe dann schon so drüber nachgedacht, aber es war jetzt, also irgendwann kamen dann halt andere Alternativen dazu, wie dass ich dann angefangen habe zu schreiben, zum Beispiel alles aufzuschreiben und mir darüber Gedanken zu machen, so wie kann ich das besser machen? Ich habe einfach, okay. Und ein paar Jahre später habe ich dann auch mit einer Therapie angefangen, also 4 Jahre später.
1: No. Das hat ja dann mit dieser ganzen Spritzerei und so, hat das ein paar Jahre funktioniert.
2: Genau.
1: Aber irgendwann dann auch nicht mehr.
2: Bis 2016 ungefähr, dann ist irgendwie so ein Bruch entstanden. Mhm. Die Ärzte wussten nicht genau, warum bringt das nichts mehr, warum sind die Blutwerte so schlecht. Und dann wurde quasi dann haben die verschiedene Versuche gemacht. Die haben verschiedene Medikamente ausprobiert. Das hat alles irgendwie nichts gebracht. Das letzte Medikament hat dann geholfen. Das habe ich dann in Kombination mit meinen Spritzen genommen. Also ein Immunsuppressiva, dass das Immunsystem quasi drückt, damit das Immunsystem nicht explodiert oder nicht den eigenen Körper angreift. Und das Spritzen, damit mein Immunsystem trotzdem noch in dem Bereich bleibt. Und dann hatte ich quasi 2 Jahre lang jeden Montag eine Blutentnahme, damit halt wirklich der Blutwert in dieser Schiene bleibt, damit der nicht drüber ist, damit der aber auch nicht drunter ist. Ne? Ja.
1: Das ist, find ich echt ganz schön heftig. Du hast das dann schon jahrelang, du trägst eine Kreuzkette.
2: Ja.
1: War Gott da irgendwo präsent in dem Ganzen?
2: Definitiv. Also ich habe schon als Kind, wenn ich auf dem Schulhof irgendwie alleine war oder so, ich hatte immer meine Bibel mit und ich habe die auf dem Schulhof immer irgendwo in der Ecke gelesen, wenn jetzt keiner Bock hatte, mit mir zu spielen oder sowas. Oder im Bus oder so. Jesus war schon immer Teil meines Lebens. Also 2007 habe ich mich mit 7 Jahren bekehrt. Habe gesagt, okay, ich möchte mein Leben mit Jesus leben. Natürlich hat das als Kind nicht die Tragkraft, wie wenn ein Erwachsener sich dafür entscheidet, wenn man das nicht ganz versteht, so dass, also was es bedeutet, ein Leben für Jesus zu leben. Aber ich wollte wirklich mit Jesus leben. So. Und das habe ich auch auf meine kindliche Art und Weise versucht und ihn dann auch immer mit einbezogen. So. Wenn ich im Krankenhaus in Einzelzimmern lag, was sehr, sehr häufig vorkam, dann habe ich immer so mit ihm geredet im Zimmer. Also ich habe ihn jetzt nicht akustisch wahrgenommen, aber ich wusste, er ist da und er hört mir zu. Und bis ich 17 war, habe ich auch wirklich immer so daran festgehalten. Mhm. So komplett.
1: Konntest du denn dann all diesen depressiven Gedanken, den Schmerzen und so, konntest du dem in Sachen Glauben wirklich was entgegenhalten? Hat das was gebracht?
2: Ja, auf jeden Fall. Also ich glaube, ohne Jesus würde ich hier nicht mehr sitzen. Das ist also so eine Hoffnung und so ein Getragenwerden wo auch, also klar, die Gemeinde stand dahinter und hat gebetet. Das haben wirklich viele Menschen.

0: Menschen gebetet und das immer wieder. Und man merkt einfach, man ist so getragen dadurch.
1: Ja. Du hast eben gesagt, bis du ungefähr 17 warst, war das so? Hat ja, sich dann was verändert?
0: Dann kam irgendwie ein Bruch, mir ging es körperlich gut. Mhm. Und plötzlich waren in meinem Kopf so Gedanken, warum? Warum bin ich jetzt krank? Also ich habe mir diese Frage vorher nie bewusst gestellt. Aber in dem Moment, ich kann mir jetzt nicht mal erklären, warum das kam, wo es mir wirklich gut ging. Aber ich habe gesagt, okay, ich möchte jetzt alles über Bord werfen. So, mit dem möchte ich nichts mehr zu tun haben. Ich wusste, es gibt Gott. Ich wusste auch ganz genau, das ist der richtige Weg. Aber ich wollte jetzt alles machen, was er nicht von mir wollte. So richtig rebellisch.
1: Ja, und war das gut gelaufen damit, oder?
0: Nee, das war überhaupt keine schöne Zeit. Also wirklich, also ich habe mich so leer gefühlt wie noch nie in meinem Leben. Ich habe wirklich gedacht, was mache ich hier? Und jedes Mal, wenn ich irgendetwas gemacht habe, was jetzt, wo ich wusste, so, boah, Gott wäre jetzt voll traurig, dann habe ich mir so gedacht, boah, irgendwie fühlt mich das gar nicht. Es macht mich selber traurig. Es macht mich selber irgendwie, ja, unruhig. Aber ich habe es trotzdem gemacht. So, ich wollte einfach rebellisch sein. Mhm. Ja.
1: War das eine Phase, die dann auch irgendwann wieder zu Ende war?
0: Ja, also so ungefähr ein halbes Jahr. Ich weiß den genauen Zeitraum nicht. Aber ich bin dann mit meiner Cousine mit in den Gottesdienst gegangen. Ich weiß nicht, warum. Ich kann es mir bis heute nicht erklären, warum ich mitgegangen bin. Und es gab wirklich eine ganz, das heißt banale Predigt, aber wirklich etwas, was ich schon 100-mal gehört hatte über das Abendmahl, dass Jesus auf diese Erde kam, für uns gestorben ist, dass er uns Sünder liebt so, und dass er unsere Sünden vergeben möchte und wir einfach bei ihm sein können. Und ich war so, ich will nicht mehr so weit weg von dir sein. Ich möchte nicht mehr kämpfen. Ich möchte nicht mehr dieses Rebellische. So. Ich möchte wieder zu dir. Ich möchte in deine Gegenwart. So. Und dann habe ich gesagt, okay, ich will zurück. So.
1: Wenn wir jetzt wieder so auf den gesundheitlichen Aspekt gucken, wieder zu glauben, hieß das auch, dass das gesundheitlich Auswirkungen hatte? Ich meine, wenn ich an einen Gott glaube, ne, Jesus, Bibel, der hat Menschen geheilt und so. Hat das, ich sag's mal ein bisschen provokant, funktioniert mit dem Glauben für dich in gesundheitlicher Hinsicht?
0: Also nicht so, wie Menschen das vermutlich erhoffen oder denken. Ist jetzt nicht so, dass ich gesund bin oder sowas. Ja. Aber ich würde schon sagen, dass es mir in meiner Krankheit definitiv hilft oder geholfen hat. Weil, also ich wüsste nicht, wohin sonst.
1: Ist ja dann ein Gendefekt gefunden worden.
0: Genau, 2018.
1: Genau. Was hat es mit dem genau auf sich?
0: Der ist, glaube ich, das ist auch ein bisschen kompliziert. Der heißt Gendefekt ADA2. Damit kann man leider nicht so viel anfangen. Ich glaube, dass es was damit zusammenhängt, dass mein Körper angefangen hat, meine Arme, Beine und meinen Bauchdecke abzustoßen. Also das nennt sich dann ja Autoimmunerkrankung. Mhm. Ich hatte dann so Knubbel auf der Haut. Das hatte ich aber auch schon seitdem ich klein bin. Mhm. Und die Gelenke tun weh, die Knochen tun weh. Und das, ja, also der Körper greift sich selber quasi an. Ne? Mhm.
1: Ja. Und verursacht das auch Schmerzen?
0: Ja, also ich habe bis heute noch Schmerzen. Ich weiß nicht, ob sie daher kommen oder ob das irgendwie einfach eine Folge von der ganzen Geschichte ist und den ganzen Prozeduren oder so. Ich weiß es nicht, aber ich habe bis heute täglich Schmerzen. Ja. Ja.
1: Wenn man, als man rausgefunden hat, okay, da steckt dieser Gendefekt dahinter, hat das irgendwie neue Möglichkeiten der Behandlung denn eröffnet?
0: Genau, also ein halbes Jahr ungefähr später, im Mai 2019, habe ich dann eine Stammzellentransplantation bekommen. Okay. Da wird da komplett alles ausgetauscht im Körper. Also man hat 6 Tage Chemos, wirklich aufs Äußerste. Es soll alles abgetötet werden, damit wirklich Platz geschaffen wird fürs neue Immunsystem, für die neuen Zellen. Und genau, dann habe ich das halt gemacht. Ja. Also die Ärzte.
1: Hört sich aber nach einer ziemlich heftigen Prozedur an.
0: Ja, also es ist schon nicht ohne. Ja.
1: Ja. Wenn du jetzt von Schmerzen erzählst, das, was einem so als Normalbürger, der keine chronischen Schmerzen hat, dabei einfällt, ist, das schmeiße ich mir was ein, um die Schmerzen in den Griff zu kriegen. Gibt es da so
0: Möglichkeiten bei
1: dir? Du hast ja auch was eingeschmissen, nicht einfach so, nehme ich
0: an. Nee, natürlich nicht. Also ich habe Medikamente verschrieben bekommen, weil die Schmerzen immer schlimmer wurden. Eine Ibu hat eigentlich schon also ich glaube, noch nie irgendwas dagegen gebracht. Das ging dann halt eher in Richtung Tilidin, Morphium, Oxycodon und zum Ende hin auch Fentanyl.
1: Also richtig heftige Sachen.
0: Ja.
1: Und konntest du dann damit leben? Du redest in der Vergangenheitsform, das musst du uns gleich nochmal erklären. Hat das was geholfen? Konntest du dann besser mit den Schmerzen leben?
0: Mit den Schmerzen, ja. Also ich konnte einen Alltag leben. Mhm. Es war natürlich, also ich war nicht richtig anwesend. Diese Mittel, also ich habe das Oxycodon, glaube ich, 5 Jahre genommen. Und das wurde dann halt immer höher und höher dosiert. Und natürlich gewöhnt der Körper sich auch an eine gewisse Menge und Dosis. Aber es ist schon so, dass man dann immer wieder so ein benebeltes Gefühl hat oder einfach nur schlafen möchte. Das beeinträchtigt und das ist auch kein schönes Gefühl. Okay. Ja.
1: Aber du nimmst das heute nicht mehr, diese Sachen?
0: Nee, genau. Ich habe im Januar einen Entzug gemacht.
1: Entzug?
0: Ja, ein Entzug.
1: Ja.
0: Ich wusste auch, also ich habe den zu Hause gemacht, selber, ohne Ärzte. Das würde ich auch niemandem empfehlen. Aber ich hatte das Fentanyl als letztes verschrieben bekommen, als Pflaster. Und wirklich, das ist die höchste Dosis, die man außerhalb des Krankenhauses verschreiben kann. Und ich hatte dieses Pflaster auf der Haut und ich wusste nicht mehr, wer ich bin. Also ich bin aufgewacht und ich war so, ich konnte mich nicht an nichts erinnern. Es war ganz komisch. Ich habe dieses Pflaster abgerissen und ich habe nicht einkalkuliert, dass ich dann plötzlich im Entzug lande. Also wirklich im kalten Entzug. Mhm. Und weil ich das Oxycodon dann auch nicht genommen habe, weil ich war so, ich möchte das alles nicht, das ist, ich will gerade einfach nur wieder ich sein und wissen, wo ich hin muss, so. Und dann so ungefähr 24 Stunden später fing es an, dass ich wirklich im Entzug gelandet bin. Und das war wirklich, also das war mit die schlimmste Zeit meines Lebens.
1: Wie lange hat das angedauert?
0: Der Entzug ging 2 Wochen ungefähr, also so die dramatische Zeit. Hm. Und das war schon wirklich,
1: kann ich mir vorstellen.
0: Es hat richtig Kräfte gezerrt, nicht nur meine, sondern auch die von meinem Ehemann.
1: Ah.
0: Das war wirklich, also ich konnte nicht essen, ich konnte nicht schlafen, ich habe die ganze Zeit gezittert. Und dann war mir es war so kalt, aber man schwitzt einfach so einen Kaltschweiß und man weiß nicht wohin mit sich, man ist unruhig, es ist so ein Übelkeit und man kann also wirklich gar nichts essen. Mein Mann hat mich mit Babybrei gefüttert und ich habe eine Portion am Tag gegessen, weil ich mehr nicht runterbekommen konnte. Ich hatte keine Kraft wirklich. Ich habe gedacht, ich sterbe. Wir saßen, wir haben zusammen geweint, wir haben gebetet und ich war so, ich kann nicht mehr. Also wirklich, es war so. Und dann habe ich auch gesagt, das habe ich zu meinem Mann gesagt, so, ich möchte diese Schmerzmittel nicht mehr nehmen. Ich möchte das nicht mehr.
1: Ah.
0: Ich kann das nicht mehr.
1: Aber ist das nicht ein ziemlich hoher Preis, den du jetzt bezahlst? Weil jetzt hast du nichts mehr, was gegen die Schmerzen hilft.
0: Ja, also ich glaube, dass durch dieses immer wieder Erhöhen der Dosis wurden die Schmerzen auch immer wieder höher. Ich kann das natürlich medizinisch alles nicht so erklären oder belegen. Aber die Schmerzen sind jetzt so, dass ich tagtäglich einen normalen Alltag leben kann. Mhm. Für mich normal, für andere wahrscheinlich eher nicht. Aber ich habe jeden Tag Schmerzen, aber ich komme gut damit klar. Weil ich jetzt, also ich bin jetzt klar, ich kann bei Gesprächen zuhören, ich kann mitsprechen, ich kann wirklich auch Situationen verstehen, ich bin anwesend, so, das hatte ich vorher nicht. Ich war einfach immer irgendwie abwesend, nicht da, das habe ich aber auch nicht so wahrgenommen, ne, zu dem Zeitpunkt. Ja.
1: Du sagst normalen Alltag, würdest du auch so weit gehen zu sagen, dass du ein glückliches, erfülltes Leben mit deiner chronischen Erkrankung führen kannst?
0: Ja, definitiv.
1: Was macht das denn für dich aus? Wie würdest du das definieren, dass du ein erfülltes Leben hast?
0: Ich glaube, ein erfülltes Leben heißt nicht, dass alles perfekt sein muss oder dass alles super läuft oder dass man gesund ist, die perfekte Karriere, perfekte Familie, was auch immer. Ich glaube, das bedeutet es nicht. Ich glaube, was mich erfüllt, ist wirklich Jesus so, dass ich weiß, wo ich hingehe. Ich weiß ganz genau, was mich antreibt. Ich weiß, was mein Ziel ist. Und ich glaube, das ist die einzige Erfüllung, die ich brauche. Also alles andere ist echt schön, wenn ich mal weniger Schmerzen habe oder wenn ich auch mal, also

0: steile Karrieren hingelegt. Deine dauert schon ein bisschen.
1: Eigentlich, weil ich mit Tief und die Bundeswehr stand vor der Tür.
2: Im Studium einfach irgendwie wollte ich so ein Projekt für einen Arbeitgeber arbeiten. Und Träume arbeiten.
0: Ja, spannend.
2: Auf jeden Fall. Voll. Also, weil Gott es weckt mir durch Dinge, die passieren.
1: Eltern und Großeltern, das hat sich der Beamter 3 Jahre Stück Waffenrüstung Berichte schreiben. Ja. Sondern ich habe mir dann auf die mehr Erfolg und das kann man dann vielleicht, man kann gute Leistung. Und da war es dann immer wichtig für mich, dass ich Kollegen und Kolleginnen dann entwickle, ihre Stärken erkenne und sie dann auch richtig einsetze, ermutige.
0: Stark. Und
1: insofern ist es dann zur Berufung.
0: Voll, also so dieses Überthema oder bei dir jetzt so Menschen, hast du vorhin auch schon gesagt, Menschen helfen, Menschen entwickeln, das ist deine Berufung. Hast auch ja eben Glauben schon angesprochen, Roman. Wenn ich habe dich öfters auch mal schon besucht im Polizeipräsidium. Ich glaube, die Empfangsdame hat jedes Mal irgendwie geschaut, was da jetzt dieser komische Kerl mit komischen Klamotten mittelfränkischen Polizeipräsidenten will. So, ne? Aber in unseren Gesprächen, oder es kommt raus, dass du eine Leidenschaft für Glauben hast, für Gott hast. Was mich interessieren würde, wie wirkt sich das auf deinen beruflichen Alltag aus als Polizeipräsident? Hat das Auswirkungen?
1: Ja, schon, weil ich denke, ich habe so den Leitsatz, man muss alles Menschenmögliche tun und dann gibt Gott das Übrige hinzu. Mhm. Und ich denke, das ist schon ein anstrengender Beruf, auch für meine Kolleginnen und Kollegen, weil wir in Ad-hoc-Lagen hineinkommen, auf die wir oftmals auch nicht vorbereitet sind. So ein Polizeiberuf ist ja so ein Erfahrungsberuf.
0: Ja.
1: Und Erfahrung ist meistens das Schmerzlichste. Weil die Lehre, so das Studium ist das Edelste und dann das Vorbild so das Einfachste. Aber die Erfahrung ist natürlich auch das Schmerzlichste. Aber ich denke, man wächst mit diesen Dingen. Und für mich ist es ganz wichtig, dass ich diese Glaubensankerung habe, weil das ein enormer Kraftzufluss ist. Mhm. Und ich halte es so, souverän ist letztlich am Ende nur der, der seine Stärken kennt, seine Schwächen auch akzeptiert und keine Angst um seine Person hat. Mhm. Und ich denke, das ist ganz entscheidend, dieser Dreiklang. Und den konnte ich mir durch den Glauben sehr gut bewahren.
0: Stark. Gerade im Vorgespräch haben wir auch über Glauben gesprochen. Und du hast gesagt, dich hat sogar der Glaube inspiriert, überhaupt erst eigentlich das Business zu starten. So.
2: Ja.
0: Erzähl doch mal, wie kam das?
2: Ich war 2016 mit einer Freundin von mir in Leipzig und Berlin unterwegs und wir haben so kleine Karteikärtchen gestaltet mit ermutigenden Botschaften und haben uns zur Aufgabe gemacht, die in der Stadt zu verteilen und Menschen irgendwie zu ermutigen. Immer so ein bisschen mit dem Hintergedanken, vielleicht findet diese Karte jemand genau im richtigen Moment und wird dadurch ermutigt und findet im besten Fall irgendwie seinen Weg zu Jesus. Mhm. Aber und das war dann so mein Startpunkt quasi gewesen, dass ich gesagt habe, ich würde das gerne vervielfältigen und mehr machen und einfach irgendwie eben so eine Segensspur legen.
0: Stark.
2: In Deutschland.
0: Mega.
2: Und das war so der Anfang. Deswegen auch Hinz und Kunst, weil ich Hinweise geben möchte auf
0: Hinz, Gott, Englisch,
2: genau, ja. Auf die Schönheit Gottes und das in Form von Kunst. Mhm. Aber ich habe von Anfang an eigentlich gesagt, ich möchte nicht so ein christliches Unternehmen sein mit so einem Stempel. Weil wenn du nur christliche Dinge anbietest und von vornherein sagst, hier, ich bin übrigens Christ und ich möchte christliche Sachen machen, dann erreichst du auch nur die Christen.
0: Ja.
2: Und das wollte ich jetzt nicht so speziell, deswegen war ich von Anfang an nicht so vorne raus, sondern immer so ein bisschen im Hintergrund und einfach mit dem, wie ich bin und wer ich bin. Ich verleugne das nicht, dass ich Christ bin und das wissen auch alle und ich poste auch immer wieder Inhalte, die eindeutig christlich sind, aber nie mit der Tür ins Haus.
0: Ja, ich meine, das passt super zum Thema, ist auch ein bisschen auch mein Herzensthema, muss ich sagen. Ich glaube, was wir wirklich mehr brauchen, sind Menschen, nicht zwangsläufig Pastoren oder sonst was, sondern wirklich Leute, die da draußen sind, 5000 Polizisten unter sich haben oder ein erfolgreiches Handlettering-Unternehmen und so einfach ganz entspannt, authentisch leben und auch Glauben leben irgendwo. Ja. Ich finde, das ist, glaube ich, da passiert dann Gesellschaftstransformation. Deswegen finde ich es super inspirierend, mit euch unterwegs zu sein, mit euch zu sprechen. Vielleicht eine letzte Frage eben. Ab und an kommt es ja dann auch trotzdem so, wird Glauben offensichtlich. Wie reagiert dann so ein professionelles Umfeld, in dem ihr euch bewegt? Wie sind da die Reaktionen auf euren Lifestyle, der ja ein bisschen anders ist wie jetzt von anderen Menschen?
1: Ja, ich unterscheide mir vielleicht